0: 2 Kilometer stockender Verkehr. Wir wünschen allen unterwegs gute Fahrt.
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2: Natascha Wittmark hier. Gleich hört ihr Kygo mit seiner neuen Single Save My Love. Gibt's direkt nach dem großartigen Michael Jackson und Beat It.

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0: Tom Gregory mit Small Steps. So, jetzt schauen wir mal, was es noch zum Streamen gibt mit unserem Filmexperten Jörg Albrecht. Auf Netflix zum Beispiel einen neuen Animationsfilm. Swept, getauscht heißt der.
1: Ja, der Film könnte auch Switched heißen oder Wie ausgewechselt. Wir haben es bei Swept mal wieder mit einem Buddy-Switch-Movie zu tun, sprich, es werden auf magische Weise Körper getauscht. In diesem Fall sind es der eines Vogels und eines kleinen Nagetiers.
2: Ah, wo sind meine schönen Federn? Wo sind meine schönen Flügel?
3: Ich muss diese Federn loswerden! Hilfe!
2: Was hast du getan, du?
4: Ich stecke in einem falschen Körper.
5: Klingt lustig.
1: Das ist es auch. Vor allem natürlich für Kids. Denn die beiden Buddies wider Willen, die müssen jetzt so einige Abenteuer bestehen. Eine hübsche Botschaft hat Swept getauscht natürlich auch mit eingebaut. Wer in der Haut eines anderen steckt, der kann sich erst durch diesen Perspektivwechsel in jemand anderes hineinversetzen und Empathie ausdrücken.
0: Family Entertainment also auf Netflix. Swept getauscht. Könnt ihr euch da jetzt anschauen.
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0: Das Wetter.
1: Einzelne Schauer sind weiter dabei heute Nacht. Am Tag bleibt so wechselhaft. Dann ist es bewölkt bis bedeckt und besonders am Nachmittag ziehen stärkere Schauer durch. Teils bilden sich auch wieder Gewitter. Die Temperaturen dazu liegen bei maximal 21 Grad in der Spitze.
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2: Hier die aktuelle Verkehrslage. A3 Arnheim-Oberhausen zwischen Hünxe und Dienstlaken Süd, 1 Kilometer Stau. Weiterhin auf der A4 Aachen-Köln zwischen Kreuz Köln-West und Köln-Eiffeltor. 1 Kilometer stockender Verkehr, 10 Minuten Verzögerung. Und zusätzlich auf der A30 Osnabrück-Bad Oeynhausen zwischen Bad Oeynhausen-Ost und Kreuz Bad Oeynhausen, 2 Kilometer zähfließender Verkehr. Wir wünschen allen unterwegs gute Fahrt.
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1: Ich bin Natascha Wittmark und wir hüpfen direkt wieder rein hier in unseren besten Mix. Neue Musik von dem großartigen Teddy Swims habe ich gleich für euch. Mr. Know-It-All spiele ich euch nach Kevin Little.

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1: Ich bin Dirk Zeitler. Bundeskanzler Merz ist an diesem Mittwoch ein Jahr im Amt und steht mit seiner schwarz-roten Koalition akut unter Druck. Belastet von schlechten Umfragewerten ringen Union und SPD mühsam um einen gemeinsamen Weg. Merz forderte von der SPD in der ARD-Sendung Karin Mioska mehr Kompromissbereitschaft.
2: Es gebe in der Union einen größer werdenden Unmut über Kompromisse, sagt der Kanzler. Aber Kompromisse seien keine Einbahnstraße. Deshalb fordert Merz von der SPD, sich bei den Steuerplänen zu mäßigen. Höhere Einkommen stärker zu besteuern, das sei mit der Union nicht zu machen. Klingt also nicht danach, dass es demnächst ruhiger wird in der Koalition. In einer Umfrage für die Bild am Sonntag äußerten sich 3/4 der Befragten unzufrieden mit der Bundesregierung. Dass die Koalition bis zum Ende der Wahlperiode durchhalten wird, glaubt nur noch jeder Vierte. Thomas Bremser, Nachrichtenredaktion.
1: Auf einem kleinen Kreuzfahrtschiff im Atlantik sind laut Weltgesundheitsorganisation 3 Menschen mutmaßlich nach einer Infektion mit dem Hunter-Virus gestorben. Weitere 3 Personen seien infiziert. Eine von ihnen werde in Südafrika intensivmedizinisch betreut, teilte die WHO mit. Der Hunter-Virus kann bei Menschen zu Fieber und schweren Atemwegserkrankungen führen. Infektionen können bei Kontakt mit den Ausscheidungen von Nagetieren passieren. In seltenen Fällen wird der Erreger auch von Mensch zu Mensch übertragen. Die Vereinigten Arabischen Emirate haben ihren Luftraum wieder vollständig freigegeben. Wegen des Irankriegs hatte es wochenlange Einschränkungen, unter anderem am Flughafen Dubai, gegeben, auch mit Folgen für Fernreisen.
3: Abu Dhabi und Dubai sind nicht nur selbst Urlaubsziele, die Flughäfen dort sind auch wichtige Drehkreuze für Reisen in Richtung Asien und Australien. Als der Irankrieg Ende Februar losging und es Angriffe in der Region gab, ging in Sachen Reisen erstmal fast gar nichts mehr. Dann gab es nur begrenzt Sonderflüge. Jetzt soll alles wieder normal laufen. Die Luftfahrtbehörde der Vereinigten Arabischen Emirate hat dafür die Freigabe erteilt und sagt, der Luftraum werde ständig überwacht, um die Sicherheit zu gewährleisten. Jan-Henner Reitzer, Nachrichtenredaktion.
1: Zum Sport. In den Sonntagsspielen der Fußball-Bundesliga haben Gladbach und Mainz den Klassenerhalt klar gemacht. Gladbach gewann zu Hause 1:0 gegen Borussia Dortmund, Mainz 2:1 beim FC St. Pauli. Am Abend trennten sich der SC Freiburg und der VfL Wolfsburg 1:1 unentschieden.
4: Das Wetter.
5: Ja, jetzt in der Nacht lassen letzte Schauer schnell nach, lockert immer mehr auf, das bei noch 13 bis 11 Grad. Der Montag, der macht dann stark bewölkt bis bedeckt weiter. Erst ist nur leichter Regen mit dabei, später am Nachmittag dann vor allem in der Nordhälfte starke Schauer oder Gewitter und das dann bei maximal 22 Grad.
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6: A4 Aachen-Köln zwischen Kreuz Köln-West und Köln-Eiffeltor. 1 Kilometer Stau. Wir wünschen allen unterwegs gute Fahrt.
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5: Tja, und das ist dann mal wohl der ganz frühe Part vom Montag, gerade mal kurz nach 3. Da steckt mal Musik rein jetzt von, wer ist es? Alex Warren, den nehmen wir mit Ordinary. Ich bin Andreas Grunwald, euch eine angenehme Nacht.
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0: Ja, neue Musik haben wir gespielt von Mark Atlas, You Against My Love. Ja, ich weiß, es ist mitten in der Nacht, gerade mal nach drei, aber Pizza geht eigentlich immer, oder? Und in der Nacht dann sogar mit Erdbeeren. Das nicht vorhandene Rezept, damit kommst du jetzt mal um die Ecke, Kollegin Laura Potting, oder hast du doch ein Rezept?
1: Nee, das ist absolut korrekt. Ich habe weder ein Rezept noch habe ich besonders viel Ahnung, aber ich mache das jetzt hier trotzdem. Aber eigentlich ist es gut, dass ich kein Rezept habe, weil dann müsst ihr euch nicht, weißt du, noch durch die Lebensgeschichte von der Nachbarin meiner Oma achten Grades quälen, so gefühlte 50 Seiten lang, bis dann irgendwann nach drei Tagen das Rezept dann auftaucht. Das ist ungefähr bei jedem Online-Rezept so. Ich finde, das geht mir so auf den Nerv. Das gibt's bei mir nicht. Ich habe keine Oma achten Grades. Bei mir geht das Rezept sofort los. Wir machen Pizza, wir machen zwei Arten von Pizza. Eine vegetarische Variante, und zwar mit grünem Spargel, Erdbeeren und Ziegenfrischkäse und ein bisschen Mozzarella drauf und Basilikum. Und die zweite Variante ist mit Schinken, grünem Spargel und Erdbeeren und normalem Frischkäse. Das habe ich mir jetzt ausgedacht, ob das schmecken wird. Ich habe keine Ahnung, wir probieren das einfach aus, und wenn es kacke schmeckt, ich habe bestimmt irgendwelche Nachbarn, die ich nicht mag, dann gehe ich das dahin verschenken. So.
0: Ja, und ich bin einfach nur froh, dass du mich jetzt nicht gefragt hast, ob ich probieren möchte. Laura Potting heizt für uns den Backofen jetzt schon mal vor, schmeißt das Teil dann in einer halben Stunde in den Ofen. Und wie es schmeckt, ja, wir hören mal nach in einer halben Stunde.
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0: Das Wetter.
1: Ja, geht meist trocken durch die Nacht. Letzte Schauer, die ziehen ab. Es lockert nochmal auf. Das bei 13 bis 11 Grad. Der Montag, ja, der hat dann heute wieder viel Grau mit dabei. Es bleibt meist stark bewölkt bis bedeckt. Und vor allem am Nachmittag oft nass. Und das dann bei 19 bis 22 Grad.
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2: A40 Dortmund-Essen zwischen Dortmund-Hombruch und Dortmund-Barob. 1 Kilometer Stau. Wir wünschen allen unterwegs gute Fahrt.
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1: Tja, und weiter geht's durch die Nacht jetzt mit den 2000ern. Und zwar von K-Maro spielen wir From Like You. Ich bin Andreas Grunwald. Angenehme Nacht zusammen.
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0: Tja, ich finde ja, Kollegin Laura Potting, die hatte schon immer flotte Rezeptideen. Pizza Hawaii war gestern. Laura macht eine vegetarische Variante mit Ziegenfrischkäse, Erdbeeren, Spargel und Mozzarella. Und eine Variante mit Schinken und normalem Frischkäse. Wir machen jetzt mal Platz im Backofen hier für die Erdbeerpizza.
1: Der Spargel ist schon gewaschen. Da schneiden wir jetzt die holzigen Enden ab. Und dann nehme ich mir noch eine Zwiebel. Es gibt ja in der Welt zwei Sorten, ne? Normale Zwiebeln und Arschlochzwiebeln. Wenn du da so dann 8 Tage lang dran rumpiddeln musst, weil die Haut einfach nicht abgeht, jetzt ist schon wieder so eine, boah, ich geh kaputt. Zwiebeln und Spargel.

0: Dann so im Erdbeerkuchen.
1: Ich habe einen R2D2 Pfefferstreuer zu Hause. Ja, das ist auch nur was für die ganz professionellen Köche.
2: Jetzt kommt der Pizzateig.
1: Was steht denn da? Aufmachen. Ja, das ist ein guter Plan. Die eine Hälfte ist jetzt gut mit Ziegenfrischkäse bestrichen. Hab gerade den Ziegenfrischkäse probiert und kann verkünden, schmeckt nach Ziege. Wichtig ist, der Schinken kommt auf die Seite ohne Ziegenfrischkäse. Und jetzt werden die Erdbeeren verteilt auf der ganzen Pizza. Und jetzt kommt Spargel und Zwiebeln. Und zum Schluss kommt jetzt noch der Mozzarella drauf. Weil Käse kannst du auch ein Stück Beton lutschen. Wenn da Käse drauf ist, schmeckt das alles gut. Und jetzt geht das Ding für 20 Minuten in den Backofen und danach machen wir den Geschmackstest. So, der erste Bissen.
0: Mhm. Also ganz ehrlich, ich finde das mega geil. Mamma mia!
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1: Ich bin Dirk Zeitler. Bundeskanzler Merz ist an diesem Mittwoch ein Jahr im Amt und steht bereits mit seiner schwarz-roten Koalition akut unter Druck. Belastet von schlechten Umfragewerten ringen Union und SPD mühsam um einen gemeinsamen Weg. Merz forderte von der SPD in der ARD-Sendung Karin Mioska mehr Kompromissbereitschaft.
2: Es gebe in der Union einen größer werdenden Unmut über Kompromisse, sagt der Kanzler. Aber Kompromisse seien keine Einbahnstraße. Deshalb fordert Merz von der SPD, sich bei den Steuerplänen zu mäßigen. Höhere Einkommen stärker zu besteuern, das sei mit der Union nicht zu machen. Klingt also nicht danach, dass es demnächst ruhiger wird in der Koalition. In einer Umfrage für die Bild am Sonntag äußerten sich 3/4 der Befragten unzufrieden mit der Bundesregierung. Dass die Koalition bis zum Ende der Wahlperiode durchhalten wird, glaubt nur noch jeder 4. Thomas Bremser, Nachrichtenredaktion.
1: Benzin und Diesel sind in Deutschland aus Sicht des ADAC immer noch zu teuer. Der Tankrabatt sei von den Spritkonzernen bisher nicht vollständig weitergegeben worden. Das noch zu tun fordern Bundesregierung und Kartellamt.
3: Befristet für 2 Monate verzichtet der Staat pro Liter Sprit auf 16,7 Cent an Steuereinnahmen. Direkt sparen diesen Betrag erst einmal Tankstellenbetreiber, wenn sie Benzin und Diesel einkaufen. Von der Politik ist die Entlastung aber für Autofahrer und alle anderen, die tanken, bestimmt. An der Zapfsäule sanken die Preise nach Inkrafttreten des Tankrabatts im Schnitt aber nur um knapp 13 Cent, heißt es vom ADAC, und steigen jetzt schon wieder, trotz sinkender Ölpreise. Vollständige Transparenz, wie die Spritpreise gerade zustande kommen, gibt es nicht. Jan-Henner Reitze, Nachrichtenredaktion.
1: Auf einem kleinen Kreuzfahrtschiff im Atlantik sind laut Weltgesundheitsorganisation 3 Menschen mutmaßlich nach einer Infektion mit dem Hunter-Virus gestorben. Weitere 3 Personen seien infiziert. Eine von ihnen werde in Südafrika intensivmedizinisch betreut, teilte die WHO mit. Der Hunter-Virus kann bei Menschen zu Fieber und schweren Atemwegserkrankungen führen. In den Sonntagsspielen der Fußball-Bundesliga haben Gladbach und Mainz den Klassenerhalt klar gemacht. Gladbach gewann zu Hause 1:0 gegen Borussia Dortmund. Mainz 2:1 beim FC St. Pauli. Dortmund bleibt Tabellenzweiter, hat die Vizemeisterschaft aber noch nicht endgültig sicher. Am Abend trennten sich der SC Freiburg und der VfL Wolfsburg 1:1 unentschieden.
4: Das Wetter.
5: Ja, geht meist trocken durch die Nacht. Letzte Schauer, die ziehen ab. Es lockert nochmal auf. Das bei 13 bis 11 Grad. Der Montag, ja, der hat dann heute wieder viel Grau mit dabei. Es bleibt meist stark bewölkt bis bedeckt. Und vor allem am Nachmittag oft nass. Und das dann bei 19 bis 22 Grad.
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6: A40 Dortmund-Essen zwischen Dortmund-Hombruch und Dortmund-Barob. 1 Kilometer Stau. Wir wünschen allen unterwegs gute Fahrt.
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5: Tja, dann mal rein in die neue Woche gleich mit einem 80er von Irene Cara. What a Feeling. Wir starten jetzt erstmal mit diesem Überhit hier.

0: Tja, schöne 80er von Irene Cara und What a Feeling. Gleich neue Musik bei uns von Moscana, Rhythm Unknown.
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3: Ja, nee, ist klar.
4: Der Mai ist gekommen. Was ein Wetter in Deutschland. Morgens noch ein bisschen was frisch, aber dann Sonne. Die Terrassen sind morgens schon voll mit Menschen. Ja, der frühe Vogel hat auch schon Durst. Die Aperol-Saison ist jetzt offiziell eröffnet. Das erkennt man auch an dem ein oder anderen roten Auge. Ja, das ist nicht überall Heuschnupfen, das ist der Strohhalm im Aperol. Ja, ja, Saufen an der frischen Luft ist ja wie Motorradfahren. Ne? Erstmal langsam in die Kurve, wenn man wieder anfängt. Ja, es wurde auch höchste Zeit, ist doch toll. Alle sind gut drauf, die kurzen Tops werden wieder aus dem Schrank geholt. Und die Jungs tragen auch wieder kurze Hosen. Aber, Vorsicht Männer, bevor man so ein Muscle-Shirt anzieht, Reihenfolge beachten. Erst die Muskeln, dann das Shirt. Ne? Auch bei kurzen Hosen. Stellt sicher, dass ihr auch der Typ dafür seid. Ja, alles andere sieht aus wie Oliver Pocher im Salat. Ich sag mal so, so schön das jetzt auch ist mit dem Mai. Leute, nicht gleich durchdrehen.
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0: Das Wetter.
1: Ja, jetzt in der Nacht lassen letzte Schauer schnell nach, lockert immer mehr auf, das bei noch 13 bis 11 Grad. Der Montag, der macht dann stark bewölkt bis bedeckt weiter. Erst ist nur leichter Regen mit dabei, später am Nachmittag dann vor allem in der Nordhälfte starke Schauer oder Gewitter und das dann bei maximal 22 Grad.
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2: A30 Osnabrück Bad Oeynhausen zwischen Bad Oeynhausen Ost und Kreuzbad Oeynhausen 2 Kilometer Stau und A40 Dortmund Essen zwischen Dortmund Hombruch und Dortmund Barob 1 Kilometer stockender Verkehr. Wir wünschen allen unterwegs gute Fahrt.
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1: Tja, und weiter geht's durch die Nacht jetzt mit Musik von Sunrise Avenue, I Don't Dance. Das ist nachvollziehbar aufgrund der Zeit. Ich bin Andreas Grunwald, angenehme Nacht zusammen.

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1: Ich bin Dirk Zeitler. Bundeskanzler Merz ist an diesem Mittwoch ein Jahr im Amt. Mit seiner schwarz-roten Koalition steht er aber akut unter Druck. In einer Umfrage für die Bild am Sonntag zeigten sich 3/4 der Befragten unzufrieden mit der Bundesregierung. Merz selbst räumt in der ARD-Sendung Karin Miosga wachsenden Unmut ein, auch in den eigenen Reihen. Er mahnte die SPD, Kompromisse einzugehen.
2: Ich bin bis jetzt sehr geduldig gewesen, auch im Umgang mit der SPD. Die SPD muss allerdings auch wissen, Kompromisse sind keine Einbahnstraße, die müssen wir beide machen.
1: Merz machte deutlich, er erwarte, zu gemeinsamen Lösungen zu kommen. Die USA wollen nach Angaben von Präsident Trump heute eine Initiative starten, um Schiffen zu helfen, die wegen der Blockade der Straße von Hormuz feststecken. Länder aus der ganzen Welt hätten die USA darum gebeten, ihnen dabei zu helfen, ihre Schiffe zu befreien, schrieb Trump auf seiner Plattform Truth Social. Viele Details zum Ablauf der Initiative ließ Trump jedoch offen. Der Iran warnte die USA umgehend vor einer Aktion in der strategisch wichtigen Meerenge. Eines der beiden Schiffe, die den mehrfach vor der deutschen Küste gestrandeten Wal in die Nordsee brachten, ist am Abend in Cuxhaven eingelaufen. Der Schlepper Fortuna B machte kurz vor Mitternacht im Hafen fest. Weiter unklar ist, wo der Buckelwal im Moment ist. Dazu geäußert hat sich eine Geldgeberin der Rettungsaktion.
3: Um verfolgen zu können, wohin der Wal schwimmt, ist er eigentlich mit einem Peilsender ausgestattet worden. Ob dieser Sender funktioniert, verloren gegangen ist oder die Beteiligten an der Rettungsaktion mehr wissen, als sie sagen, ist unklar. Geäußert hat sich bisher nur Karin Walter-Mommert, die sagt, der Sender liefere keine Daten dazu, wo der Buckelwal ist. Übertragen worden seien aber Vitalzeichen, die gezeigt hätten, dass der Wal am Leben ist. Jan-Henner Reitze, Nachrichtenredaktion.
1: Zum Sport. In den Sonntagsspielen der Fußball-Bundesliga haben Gladbach und Mainz den Klassenerhalt klar gemacht. Gladbach gewann zu Hause 1:0 gegen Borussia Dortmund. Mainz 2:1 beim FC St. Pauli. Dortmund bleibt Tabellenzweiter, hat die Vizemeisterschaft aber noch nicht endgültig sicher. Am Abend trennten sich der SC Freiburg und der VfL Wolfsburg 1:1 unentschieden.
4: Das Wetter.
5: Die neue Woche startet mit vielen Wolken. Der Montag bringt anfangs selten mal einen Schauer. Später am Nachmittag kriegt vor allem die Nordhälfte einiges an Regen ab. Starkregen oder Gewitter genauso möglich. Und das bei 19 bis 22 Grad.
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7: Zurzeit liegen uns keine Meldungen vor. Wir wünschen allen unterwegs gute Fahrt.
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5: Tja, und wir starten rein in diesen Montag jetzt mit Musik von Linkin Park und Lost. Ich bin Andreas Grunwald. Schönen guten Morgen.

0: 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Das ist hier Musik am Montagmorgen von Pink.
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0: Tja, diese Frage lassen wir uns beantworten von Thorsten Ortmann. Schönen guten Morgen. Du hast dir welche Termine für heute notiert?
2: Das Minenjagdboot Fulda startet heute um 14 Uhr zu seinem Einsatz im Mittelmeer. Los geht's um 14 Uhr ab Kiel. Im Mittelmeer angekommen, soll sich das Schiff dann für einen möglichen Einsatz in der Straße von Hormuz vorbereiten. Die Fulda soll dort nach Ende des Krieges mithelfen, den zurzeit noch gesperrten Seeweg für Öltanker zu sichern. Eine Stunde zuvor um 13 Uhr eröffnen Bayerns Ministerpräsident Söder und Innenminister Herrmann das Drohnenkompetenz- und Abwehrzentrum in Erding. Das Bayerische Zentrum ist eine direkte Reaktion auf die steigende Zahl an Vorfällen mit Drohnen, zum Beispiel über Flughäfen. Es ergänzt ähnliche Drohnenabwehrzentren in Berlin und Norddeutschland. Und am Landgericht Siegen fällt heute das Urteil gegen eine Mutter, die ihre Tochter mehr als 7 Jahre lang versteckt und komplett isoliert haben soll. Im September 2022 war das damals 8-jährige Mädchen von der Polizei und dem Jugendamt aus dem Haus der Großeltern in Attendorn im Sauerland befreit worden. Die Mutter ist unter anderem wegen Misshandlung von Schutzbefohlenen und Freiheitsberaubung angeklagt, die Großeltern wegen Beihilfe.
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0: Das Wetter.
1: Die neue Woche startet mit vielen Wolken. Der Montag bringt anfangs selten Anschauer. Später am Nachmittag kriegt vor allem die Nordhälfte einiges an Regen ab, Starkregen oder Gewitter. Genauso möglich und das bei 19 bis 22 Grad.
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2: A2 Dortmund-Oberhausen zwischen Oberhausen-Königshardt und Kreuz-Oberhausen. 1 Kilometer Stau. Und A30 Osnabrück-Bad Oeynhausen zwischen Bad Oeynhausen-Ost und Kreuz-Bad Oeynhausen. 2 Kilometer stockender Verkehr. Wir wünschen allen unterwegs gute Fahrt.
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1: Ja, und das an diesem Montagmorgen gleich mit Musik von Taylor Swift starten. Jetzt erstmal mit One Republic und Secrets. Ich bin Andreas Grunwald. Guten Morgen zusammen.

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0: 80er mit Michael Jackson und Billie Jean, gleich bei uns die Toten Hosen und die Show muss weitergehen.
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2: Keine Angst, kennt ihr. Schon beeindruckend, wenn die ganze Mannschaft ausrückt. Wie am Schnürchen muss das klappen, wenn nach Notruf 112 der Feueralarm reinkommt. Florian 1 von Leitstelle kommen, zack, zack, Rolltore hoch, Blaulicht, Sirene an, alles tausendfach in der Freizeit geübt. Über 130.000 allein in NRW machen das freiwillig, ehrenamtlich. Dazu kommen noch all die Berufs- und Werksfeuerwehren überall. Alle zusammen über 1,3 Millionen sind sie bundesweit. Aber wieso eigentlich Florian? An wohl jedem Feuerwehrdepot ist er an der Wand als Bild oder Figur mit Rüstung, Eimer, brennendem Haus. Das Symbol für die Florians Jünger, wie man sie nennt, benannt nach einem echten alten Römer. Offizier bei den Legionen, der in der Verfolgung ertränkt wurde, weil er seinen christlichen Glauben nicht verleugnen wollte und der schon vor 1000 Jahren super populär wurde als Helfer gegen Hochwasser und Feuer. Gott zur Ehr, dem Nächsten zur Wehr. Heute noch ist jedes Feuerwehrauto, jede Dienststelle, Fahrzeuggruppe nach ihm benannt. Auf Vorschlag des Innenministeriums NRW haben sie bundeseinheitlich 1953 sogar den Funkrufname Florian eingeführt. Das macht Florian zum vielleicht am häufigsten angerufenen Heiligen. Heute steht Florian auf dem katholischen Heiligenkalender. Darum ist heute auch der internationale Tag der Feuerwehrleute weltweit. Ihnen und euch allen, die sie unterstützen, sagen wir heute mal vielen Dank. Mehr auf augenblickmalonline.de. Christoph Beckmann von der katholischen Kirche für Augenblick mal.
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0: Gefahrenzone zu geleiten. US-Präsident Trump hat bisher nur wenige Details verraten, der Plan ist aber umstritten. Mark Weiss hat die Infos.
1: Länder aus aller Welt hätten um die US-Hilfen gebeten, schreibt Trump auf seinem Online-Dienst Truth Social. Eine Bestätigung dafür gibt es allerdings nicht. Unklar ist auch, was genau geschehen soll. Es ist offenbar nicht geplant, festsitzende Tanker durch die vom Iran gesperrte Meerenge zu geleiten. Stattdessen sollen US-Schiffe dabei helfen, dass festsitzende Schiffe das Gebiet unter Militärschutz sicher verlassen können. Das gelte aber nur für Schiffe von Ländern, die nicht in den Iran-Krieg verwickelt seien, sagte Trump und erklärte auch das nicht weiter. Der Iran warnte die USA vor Aktionen in der strategisch wichtigen Meerenge. Vor dem Krieg hatten Tanker etwa ein Fünftel der weltweit gehandelten Öl- und Flüssiggasmenge durch die Straße von Hormuz transportiert. Der Iran kontrolliert die Meerenge seit Kriegsbeginn und hat den Schiffsverkehr dort praktisch zum Erliegen gebracht. Die USA wiederum haben ihrerseits eine Seeblockade gegen Schiffe verhängt, die iranische Häfen anlaufen oder verlassen.
0: Und jetzt weitere Meldungen im Überblick.
2: Bundeskanzler Merz hält die schlechten Umfragewerte der schwarz-roten Koalition nicht für ungewöhnlich. Nach einer gewissen Zeit gäbe es Enttäuschung und Kritik, das sei auch anderen Regierungen widerfahren. Er nehme den Missmut aber ernst, sagte Merz in der ARD. Am Landgericht Siegen fällt am Nachmittag das Urteil im Prozess um ein jahrelang weggesperrtes Kind. Angeklagt sind die Mutter und die Großeltern. Im September 2022 war das damals 8-jährige Mädchen aus dem Haus der Großeltern im Kreis Olpe befreit worden. Die Mutter soll es dort mehr als 7 Jahre lang versteckt und komplett isoliert haben. Der Schlepper, der den gestrandeten Buckelwal in die Nordsee gebracht hat, ist gestern Abend in Cuxhaven eingelaufen. Auch nach der Freilassung des Tiers gibt es weiter Kritik am Einsatz. Die Schiffsbesatzung sei bei der Freisetzung des Wals grob vorgegangen, heißt es unter anderem. Da waren es nur noch 3. In der Fußball-Bundesliga beschränkt sich der Abstiegskampf jetzt eigentlich nur noch auf Heidenheim, St. Pauli und Wolfsburg. Alle anderen Teams haben seit gestern den Klassenerhalt so gut wie sicher. Auch Borussia Mönchengladbach durch ein spätes 1:0 zu Hause gegen den BVB. In den anderen Sonntagsspielen trennten sich Freiburg und Wolfsburg 1:1 und St. Pauli verlor zu Hause gegen Mainz mit 1:2. Der 1. FC Köln und Bremen könnten damit theoretisch noch auf den Relegationsplatz abrutschen, haben bei 2 noch ausstehenden Spielen aber 6 Punkte Vorsprung und das bessere Torverhältnis. Und das waren die Nachrichten mit Danny Hoppe.
3: Das Wetter.
4: Guten Morgen am Montag. Simone und Ingo sind am Start.
5: Moin.
4: Der Frühling pfeift etwas aus dem letzten Loch.
5: Stimmt.
4: Es ist jetzt schon gut bewölkt bei jeweils 13 Grad am Maler Flugplatz Lohmühle und an den Deutner Mooren. Regen gibt es erstmal keinen, aber am Abend kann es gewittern. Und zwischendrin schaut bei maximal 20 Grad auch mal die Sonne raus. Die nächsten Tage wird es dann aber nach und nach kälter. Morgen nur noch bis zu 14 Grad und die werden sehr, sehr nass.
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4: Ingo, schaut mal, was jetzt schon auf den Straßen so geht.
5: Ja, da habe ich die A2 Dortmund-Oberhausen. Zwischen Bottrop und dem Kreuz Oberhausen jetzt schon 5 Kilometer. Plant da mal etwa eine Viertelstunde mehr ein. Ansonsten kommt aber aktuell noch überall soweit ganz gut durch.
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4: Schönen guten Morgen in den Kreis Recklinghausen.
5: Und für alle vielleicht immer noch leicht verkaterten Schalker zusätzlich ein Schön, dass ihr wieder da seid.
4: Auf jeden Fall. Ich glaube, selbst wer mit Fußball nichts zu tun hat, hat es am Wochenende mitbekommen. Der FC Schalke ist zurück.
5: Heißt, es wird endlich wieder ein Derby in der ersten Bundesliga geben.
4: Dich,
5: also
4: ne?
5: Nächste Saison.
4: Ja,
5: klar, freue ich mich
4: jetzt
5: da.
4: Starten Simone und Dano schon irgendwann an, aber erstmal mit euch in die neue Woche.

0: Simone Danisch und Ingo Arndt bringen euch in eine neue Woche. Ach, Radiofest am Morgen läuft bei euch um gleich 6:10. So schlecht war das Wetter am Wochenende nicht, ne? Hat schon Spaß gemacht.
1: Also ich habe tatsächlich das erste Mal dieses Jahr kurze Buchse angehabt.
0: Wahnsinn. Jawohl. Nicht nur du, auch Atze Schröder hat mit dem Mai auch die nächste Stufe Frühling klar gemacht.
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4: Ja, nee, ist klar.
5: Der Mai ist gekommen. Was ein Wetter in Deutschland. Morgens noch ein bisschen was frisch, aber dann Sonne. Die Terrassen sind morgens schon voll mit Menschen. Ja, der frühe Vogel hat auch schon Durst. Die Aperol-Saison ist jetzt offiziell eröffnet. Das erkennt man auch an dem ein oder anderen roten Auge. Ja, das ist nicht überall Heuschnupfen, das ist der Strohhalm im Aperol. Ja, ja, Saufen an der frischen Luft ist ja wie Motorradfahren. Ne? Erstmal langsam in die Kurve, wenn man wieder anfängt. Ja, es wurde auch höchste Zeit, ist doch toll. Alle sind gut drauf, die kurzen Tops werden wieder aus dem Schrank geholt. Und die Jungs tragen auch wieder kurze Hosen. Aber Vorsicht, Männer. Bevor man so ein Muscle-Shirt anzieht, Reihenfolge beachten. Erst die Muskeln, dann das Shirt. Ne? Auch bei kurzen Hosen. Stellt sicher, dass ihr auch der Typ dafür seid. Ja, alles andere sieht aus wie Oliver Pocher im Salat. Ich sag mal so, so schön das jetzt auch ist mit dem Mai. Leute, nicht gleich durchdrehen.
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0: war das hier im besten Mix bei Radio Fest. Red Eyes, es ist ganz neu.
1: 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Juli mit dabei. Dann tritt Loi ja in Herten auf, in der Arena auf Ewald, hier bei uns im Kreis.
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0: In Sachen Fußball, ne? Da ist ja die Radiofest-Redaktion durchaus in unterschiedliche Farben geteilt. Die vorherrschenden Farben sind aber ganz klar schwarz-gelb und natürlich auch Königsblau.
1: Und Königsblau hat am Wochenende logischerweise verdammt gute Laune. Ja. Die Rückkehr in die erste Bundesliga ist perfekt. Dank eines 1:0-Siegs am Samstagabend im eigenen Stadion. Unter anderem für unseren Reporter Martin Kerkhoff ist es ein historischer Moment.
2: Der Moment des Aufstiegs für mich. Andere um mich herum haben geweint, haben geschrien, haben getanzt. Für mich war es wie eine Befreiung. Ich war einfach nur gelassen, also befriedigt, ruhig. Ein denkwürdiger Tag, einer der besonderen Tage. Und wer dabei war, wird den Tag auch nicht vergessen. Also, das ist so einer dieser Tage, der einem immer im Gedächtnis bleiben wird.
0: Ja, ein bisschen nachdenklich ist, aber man hört auch ordentlich Bass in der Stimme. Mm. Zu Recht, wie ich finde, so ein Aufstieg, ja komm, der ist auch wirklich ein guter Grund zu feiern.
1: Und wir wollen heute Morgen ein kleines Aufstiegsspiel mit euch spielen. Beendet für uns den Satz, ich freue mich auf die Rückkehr von Schalke in die Bundesliga, weil...
0: Und eure Begründung dann bitte per Sprachnachricht an die 08.910.910, das ist ja die Radiofest-WhatsApp-Nummer. Und mein Grund, der ist jetzt schon ganz klar, weil so ein Derby-Sieg gegen die Blauen halt immer noch am besten schmeckt. So.

0: Sheeran trägt jetzt Raspe kurz, Buzzcut, wie wir Fashion-Expertin sagen.
1: Hört, hört. Mhm. Aber ob kurz oder lang, Sapphire kommt eigentlich immer gut im besten Mix. Ja. Auch jetzt hier um 6:30.
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3: Kommt gut in die neue Woche, Luzi Hollmann hier. Guten Morgen. Autofahrer auf der A43 müssen sich nach der Vollsperrung am Wochenende weiter auf Probleme am Kreuz Herne einstellen. Dort ist zwar die vierte und letzte Brücke wie geplant abgerissen worden. Die Arbeiten sind allerdings noch nicht komplett abgeschlossen, sagte uns Autobahn Westfalen. Das heißt, von den beiden Spuren in Richtung Recklinghausen bleibt die rechte am Kreuz Herne noch die nächsten Tage gesperrt. Gerade im Berufsverkehr könnte das zu längeren Staus führen. Das neue Stadtfest in Recklinghausen am Wochenende war offenbar ein voller Erfolg. Tausende Menschen zog es bei schönstem Wetter am Samstag und Sonntag in die Innenstadt zu Recklinghausen feiert. Dort gab es ein buntes Programm, das zum ersten Mal von den 5 Altstadtquartieren komplett selbst organisiert wurde. Gut besucht war unter anderem der Auftritt von Kinderliederstar Volker Rosin. Höhepunkt war gestern außerdem der verkaufsoffene Sonntag. Das neue Stadtfest soll künftig als Nachfolger des Frühlingsfestes ein fester Bestandteil im Recklinghäuser Veranstaltungskalender werden. Und noch zum Fußball. Borussia Dortmund hat das Borussen-Duell gegen Mönchengladbach gestern Abend verloren. Kurz vor Ende gelang denen das 1:0. Damit hat sich die Mannschaft vom Niederrhein den Klassenerhalt gesichert. Für den BVB war es die dritte Niederlage in den letzten 4 Spielen. Groß gefeiert wurde dagegen weiter beim FC Schalke 04. Nach dem gelungenen vorzeitigen Aufstieg am Samstagabend folgte gestern durch die übrigen Spielergebnisse noch die vorzeitige Zweitligameisterschaft. 67 Punkte, 2 Spieltage vor Saisonende. Das habe in den letzten 10 Jahren keine Mannschaft in der zweiten Liga geschafft, hieß es vom Schalke Sportvorstand.
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4: Erstmal sieht es gar nicht so übel aus. Die Wolken lockern auf über den Erkenschwicker Teufelstein und über dem Halterner Naturwildpark Granat mit jeweils 13 Grad. Maximal werden es heute immer noch 20 Grad. Und ab dem Abend zieht es sich aber richtig zu und kann auch gewittern. Und morgen ist es plötzlich deutlich kühler mit bis zu 14 Grad und es wird auch sehr nass. Gucken wir mit Ingo auf seinen Verkehrsmonitor.
1: Da habe ich einmal die A2 Dortmund-Oberhausen zwischen Bottrop und dem Kreuz Oberhausen 6 Kilometer. Knappe 20 Minuten dauert es hier länger. Und die A42 Dortmund-Kamp Plinfort zwischen Gelsenkirchen Zentrum und dem Kreuz Essen Nord. Da haben wir 2 Kilometer, da seid ihr aber in unter 10 Minuten durch.
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4: Simone, Danusch und Ingo Arndt sind hier.
1: Ja, und mit dem Song passend dazu, glaube ich, wie sich ganz viele Schalke-Fans Samstagabend nach Abpfiff gefühlt haben dürften. Walk on Water von 30 Seconds to Mars.
4: Meinst du, die haben sich eher gefühlt, als würden sie über Wasser laufen oder doch wie mit der Rakete in 30 Sekunden auf den Mars geschossen?
1: Ich glaube einfach beides irgendwie.

0: Sind alle wieder vollzählig da oder haben wir noch jemanden im langen Wochenende verloren?
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2: Die wichtigste Nachricht um 6.38 Uhr. In diesem Zusammenhang in unserem landesweiten Geldregenstudio, da hat Jürgen Baggert auf jeden Fall schon das Licht angemacht. Da kann es also gleich wieder losgehen.
0: Guten Morgen, Jürgen. Hattest du ein schönes erstes Mai-Wochenende?
3: Guten Morgen. Ja, es war ein tolles Wochenende, oder? Mhm. Also ich habe es sehr, sehr, sehr genossen. Und ich musste tatsächlich heute Morgen mal kurz das Navi im Auto anmachen, damit ich den Weg hier finde.
0: Verstehe.
3: Nein, Spaß. Freue mich, dass es jetzt heute Morgen mit Vollgas weitergeht. Bei uns im Geldregenstudio haben wir für euch was vorbereitet. Und zwar die ersten 5.000 Euro sind gepackt, garantiert ohne Blitz. Und die werden bis 10 Uhr also auch garantiert hier runterregnen. Das heißt, in einer der ersten drei Runden sind mal direkt hier für die neue Woche 5.000 Euro für euch ohne Blitz. Ich freue mich, wenn ihr die gleich hier rausholt aus dem Geldregen. 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
0: Jo, Daumen sind gedrückt bei Simone Danisch und Ingo Arndt.
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0: gut. Alex Warren mit Fever Dream hier bei Radio Fest. 6.46 Uhr jetzt.
1: Kann was, ne? Und das kann auch was. Pflücken, waschen und dann einfach nur noch genießen. Mm. Die Erdbeersaison hat auch hier bei uns im Kreis, ja, sie hat gestartet.
0: Hatte ich erst gestern auf Vanillepudding, mhm, diese geil. Erdbeeren. Schmeckt schon wieder, ne? Kann ich euch ja sagen. Aber wie verputzt ihr sie denn am liebsten?
2: Erdbeer, Marmelade, ja, aber schon was Feines.
3: Also ich finde Erdbeerquark sehr lecker, Erdbeerkuchen.
4: Alles mit Erdbeeren schmeckt.
5: Mit Waffeln kenne ich, Erdbeeren mit Eis, mit Pfannkuchen, ne?
6: Auf jeden Fall Eis. Quark habe ich gestern Abend noch mit Erdbeeren gegessen. Geht auch mit Vanillepudding.
7: Erdbeeren mit Joghurt, Erdbeeren mit Rhabarber.
8: Sei es jetzt Salat oder eine Acai-Bowl, sind dir Erdbeeren immer gewünscht und schmeckt ja auch gut.
9: Halt alles Süße, ne? Vanilleeis mit Erdbeeren geht sehr gut.
10: Ich bin eher so für frisch kaufen und essen, einfach so.
11: Erdbeeren geht überall.
1: Ah. Überall weiß ich jetzt nicht, wobei die Kollegin Laura Potting, die hat hier die Erdbeerpizza ausprobiert.
0: Das stimmt.
1: Und die soll ja sogar richtig gut schmecken.
0: Ja, das Rezept, das findet ihr bei uns online auf radiofest.de. Schaut da gerne mal rein.

0: Für die Schalkerinnen und Schalker hat die Sonne am Wochenende noch mal mehr geschienen.
1: Definitiv.
0: Glückwunsch von uns zum Aufstieg hier von Radio Fest.
1: Ja, Wiebke aus Dorsten hat uns auch eine Sprachnachricht ins Studio geschickt und nimmt die Glückwünsche aber sowas von an.
2: Ich freue mich auf die Rückkehr von Schalke, weil ich ein absoluter Schalke-Fan bin, weil ich am Samstag in der Arena war, weil wir bis morgens um fast 6 Uhr gefeiert haben, weil Schalke es absolut verdient hat und glaubt mir irgendwo, so einfach machen wir es euch nicht.
1: Okay, Challenge accepted. Ich bin sehr gespannt. Machen wir uns jetzt vor, auf das Derby haben wir doch alle so viele Jahre gewartet. Also ich freue mich da sehr drauf, Simone, du auch, oder?
0: Ja, natürlich.

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7: Insgesamt hat Schwarz-Rot übrigens in den ersten 12 Monaten 175 Gesetze und Maßnahmen beschlossen, also gearbeitet wird da schon. Wir warten aber noch auf die durchschlagende Wirkung. Das ist natürlich der Hauptgrund für diese Unzufriedenheit in der Bevölkerung. Wir haben halt immer noch Wirtschaftskrise. Einige Beobachter weisen auch auf die ständigen Überraschungen hin, die von außen kommen. Der Irankrieg war und ist extrem schlecht für unsere Wirtschaft und ja, die Ideen von Donald Trump helfen beim Weg aus der Krise auch nicht wirklich weiter. Also muss Schwarz-Rot immer wieder auf akute neue Krisen von außen reagieren. Und wenn hier mal Ruhe einkehrt und sich die SPD noch etwas weiter auf Merz zubewegt, dann kann das noch was werden mit dem Weg aus der Krise. So zumindest sieht Merz das.
6: Ich habe das Vertrauen, dass wir das immer noch können.
8: Danke, Marc. Und jetzt weitere Meldungen im Überblick. Die USA wollen ab heute Schiffen helfen, die wegen der Blockade der Straße von Hormuz feststecken. Das hat US-Präsident Trump angekündigt, ohne genauere Details zu nennen. Der Iran warnte vor Aktionen in der Meerenge. Bundesinnenminister Dobrindt will an den Grenzkontrollen festhalten. Es gebe dort nach wie vor Zurückweisungen, sagte er am Abend in der ARD. Dobrindt kündigte außerdem weitere Abschiebungen von Straftätern nach Afghanistan an. Mit einem symbolischen Spatenstich beginnt am Nachmittag der Neubau der maroden A59-Brücke in Duisburg. Auch Bundesverkehrsminister Schnieder ist dabei. Die Pläne sind umstritten, weil die Autobahn GmbH den Ausbau zum Teil als Hochstraße umsetzen will. Die Stadt fordert mit Rücksicht auf die Anwohner einen Tunnel. Der wäre aber deutlich teurer. Borussia Mönchengladbach hat schwierige Wochen und Monate hinter sich. Seit gestern Abend steht aber fest, Gladbach spielt auch nächste Saison in der ersten Bundesliga. Durch den 1:0-Sieg gegen den BVB ist der Klassenerhalt sicher. Die Dortmunder haben durch die Pleite dagegen die vorzeitige Vizemeisterschaft verpasst. Außerdem verlor St. Pauli gegen Mainz mit 1:2 und Freiburg und Wolfsburg trennten sich 1:1. Dadurch klettert Wolfsburg auf den Relegationsplatz. Und das waren die Nachrichten mit Danny Hoppe.
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10: Schönen ersten Wochenstart im Mai. Simone und Ingo sind bei euch.
9: Hallöchen.
10: Bei jeweils 14 Grad am Härtner Horizont Observatorium und am Golfplatz Frohlinde und ein paar lockeren Wolken. Zwischendrin kommt heute die Sonne raus und es werden bis zu 20 Grad. Und wenn wir auf den Abend gucken, kann es aber sogar gewittern. Und dann ist es auch morgen schon deutlich kühler mit nur noch maximal 14 Grad. Insgesamt wird der Tag morgen auch sehr nass.
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10: Es sind einige Staus inzwischen zusammengekommen für den Montagmorgen. Ingo hat den Überblick.
11: Du sagst es, es wird merklich voller. Wir starten mit der A2 Dortmund-Oberhausen. Zwischen dem Dreieck Bottrop und dem Kreuz Oberhausen haben wir 6 Kilometer. Da kommen 20 Minuten obendrauf. Die A40 Dortmund-Essen zwischen dem Dreieck Bochum-West und Bochum-Wattenscheid. 1 Kilometer, da seid ihr in unter 10 Minuten durch. Weiter zur A42, zunächst Richtung Dortmund. Zwischen Herne-Wanne und dem Kreuz Herne. 2 Kilometer, knappe 10 Minuten dauert es länger. Und die Gegenrichtung, die 42 Richtung Kamp-Lennfort. Zwischen Gelsenkirchen, Bismarck und dem Kreuz Essen-Nord 5 Kilometer stockt es. Auch hier kommen 10 Minuten dazu. Die A43, Recklinghausen-Wuppertal. Zwischen dem Kreuz Recklinghausen und Bochum 6 Kilometer. Hier dauert es für euch eine Viertelstunde länger.
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11: Tja, und schon ist das lange Wochenende vorbei. Aber Ingo Arndt und Simone Danisch hätten da was zum Aufmuntern.
10: Bei Lorene und ihren 20.000 Euro hat der Geldregen letzte Woche jedenfalls sogar bis zu Freudentränen geführt.
12: Oh, vielen, vielen Dank. Oh Gott. Oh, ich bin fix und fertig. Ich bin richtig am Heulen. Ne?
10: Solche Momente wollen wir auch diese Woche wieder haben.
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10: Und es gibt 5.000 Euro in einer der ersten drei Runden.

0: Radio Fest am Montagmorgen, 7:10 jetzt. Und vielleicht steckt der ein oder die andere noch tief in der Euphorie des Samstagabends.
1: Ja, es gab definitiv viele Emotionen, Freude, Erleichterung, massig Tränen. Mhm. Freudentränen, versteht sich. Schalke ist zurück in der ersten Bundesliga.
0: Ein sehr entscheidendes 1:0 haben die Schalke am Samstag im eigenen Stadion gegen Fortuna Düsseldorf gemacht. Ne?
1: Und ich muss ja auch sagen, auch hier als BVB-Fan sagt, das ist schon schön, das ist schon cool. Endlich gibt es wieder Derby. Und auch der Kollege Jan Förster, der hat mal BVB-Fans gefragt vor dem Schalke-Spiel in der Dortmunder Innenstadt.
2: Kann ich mit leben, dann findet wenigstens mal wieder ein Derby statt.
3: Ja, nee, finde ich leider nicht so geil.
2: Das ist nicht gut.
4: Aber wir hätten ja immerhin wieder ein Derby. Ist das nicht auch reizvoll?
5: Ja, Derby ist natürlich cool, aber wenn wir gewinnen, das ist ja ein bisschen, ist ja nicht verspannt dann, ne?
6: Als Dortmunder und Schalke-Sympathisant bin ich ehrlich, Schalke gehört zur Bundesliga und dann gibt es endlich wieder das Derby, das, was sie alle haben wollen.
7: Ja, also als Dortmund-Fan natürlich ist cool wieder, dass die Derbys wieder kommen. So ein bisschen so der Vibe auch in der Stadt und auch in der Liga ist, glaube ich, aufs Ruhrgebiet und so auch ein bisschen cool auch.
4: Jetzt hatten wir ja das Derby mit Bochum in den vergangenen Jahren. Findest du, das kann man vergleichen?
7: Nee, ich finde, es ist schon noch was anderes. Also Schalke ist schon ein viel größerer Verein und auch Rivalität ist auch viel größer.
4: Also Schalke kann kommen.
0: Meinetwegen, ja.
1: So, und jetzt seid ihr dran. Beendet für uns den Satz. Ich freue mich auf die Rückkehr von Schalke in die Bundesliga, weil schickt uns da eure Sprachnachricht direkt ins Radio-Fest-Studio über die 08910 910.
0: Ganz egal, ob ihr Schalke oder BVB-Fan seid, wir freuen uns über eure Nachricht. Wir, das sind Simone Danisch und Ingo Arndt. Schönen Montagmorgen und Glück auf.

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1: Neue Woche hier mit Radio Fest. Moinsen!
2: In 13 Minuten ist es 7:30 am Montagmorgen.
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3: 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Also sowas ist ja immer interessant und ich mache sowas gerne. Vor allem mit meiner Mama.
2: Und das hier alles ist ja für den guten Zweck. Das ganze Paket habt ihr ja bei unserer Aktion Lichtblicke ersteigert.
4: Geht anderen Leuten schlechter als mir und ich möchte gerne was von meinem Glück abgeben.
2: Und ab geht's jetzt auch schon zum Soundcheck in die Konzerthalle. Wie ist das so für dich?
4: Also ich finde es interessant, macht auch Spaß zuzugucken und so ganz alleine hier im Saal zu sein und eigentlich spielt er nur für uns drei.
2: Und nach einer kurzen Bühnenführung ging es dann auch nochmal zum Tourbus.
5: Es gibt so, es nennt sich Star Room, also ist dann für den Musiker. Es ist halt dann noch so ein Raum, der ist dann ein bisschen größer. Und ich bin halt immer, ich liebe halt Platz, deswegen finde ich das hier richtig geil. Es gibt aber auch Räume für Künstler, die sind dann natürlich auch kleiner, da hast du keine Toilette drin. Aber der, also hier, das ist mein Lieblingsbus.
2: Ja, kurzes Nightliner-Fazit.
4: Ja, so kann man es aushalten. Da kann man auch mal drin Urlaub machen.
2: Zum Abschluss gab es dann nochmal eine ausführliche Backstage-Führung. Martina und Marie konnten Fragen stellen und sogar mit der Band zusammen zum Abendessen.
4: Also ich kann sagen, Michael Schulte war der Junge von nebenan, so wie man ihn quasi auch aus dem Fernsehen kennengelernt hat damals. Er hat uns ja die Backstage-Führung selber gegeben. Da haben wir natürlich auch nicht mit gerechnet. Wir dachten, wir kriegen eine Backstage-Führung und irgendwann kommt Michael mal hinzu und sagt guten Abend. Aber er hat es ja selber gemacht und das fand ich auch sehr aufmerksam.
2: Also Martina und ihre Tochter Marie fanden es super nach dem Konzert dann das glückliche Fazit.
4: War eine rundum gelungene Veranstaltung, kann man nicht anders sagen.
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1: Gute Nummer habt ihr gehört in eurem Lieblingsradio um 7:30.
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3: Mit Luzi Hollmann, schönen Montagmorgen euch. Autofahrer auf der A43 müssen sich nach der Vollsperrung jetzt am Wochenende weiter auf Probleme am Kreuzherne einstellen. Dort ist zwar die vierte und letzte Brücke wie geplant abgerissen worden, die Arbeiten sind aber noch nicht komplett abgeschlossen. Das heißt, von den beiden Spuren in Richtung Recklinghausen bleibt die rechte am Kreuzherne noch die nächsten Tage gesperrt. Gerade im Berufsverkehr könnte das zu längeren Staus führen. Ungewöhnlicher Einsatz für die Feuerwehr in Recklinghausen. Die musste letzte Nacht zur St. Peterkirche in der Innenstadt ausrücken. Ein Nachtwächter hatte dort offenbar dichten Qualm bemerkt und den Notruf alarmiert. Nach ersten Erkenntnissen der Polizei hatte ein Kerzenständer gebrannt. Die Feuerwehr konnte Schlimmeres verhindern und die Flammen schnell löschen. Anschließend wurde die Kirche gelüftet und die Feuerwehr konnte wieder abrücken. Eine Klatsche musste der BVB gestern im Borussenduell einstecken. Kurz vor Ende des Spiels gelang den Gladbachern das 1:0 und damit der Siegtreffer zum Klassenerhalt. Für den BVB war es die dritte Niederlage in den letzten 4 Spielen. Trotzdem hat Dortmund als Tabellenzweiter weiter 5 Punkte Vorsprung auf RB Leipzig. Und Sportdirektor Ole Burg glaubt nicht daran, dass sein Team diesen komfortablen Vorsprung noch verspielt.
4: Da habe ich grundsätzlich keine Angst vor, weil ich auch nicht vergessen habe, was die Mannschaft schon gezeigt hat in der Saison und auch in der letzten Woche noch. Und ich bin ziemlich sicher, dass wir genau nächste Woche schon im Heimspiel wieder ein ganz anderes Gesicht zeigen, wie es die Mannschaft sehr, sehr offen gerade zu Hause gemacht hat.
3: Groß gefeiert wurde weiter beim FC Schalke 04. Nach dem gelungenen vorzeitigen Aufstieg am Samstagabend folgte gestern noch durch die übrigen Spielergebnisse die vorzeitige Zweitligameisterschaft.
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1: Die Wolken werden immer dichter. Über dem Fritz-Husemann-Haus in Recklinghausen bei aktuell 13 Grad und auch über der Waltrapper Stadthalle bei 12 Grad. Da soll aber heute auch noch die Sonne rauskommen und dann werden es bis zu 20 Grad. Ab dem Abend sind aber auch Gewitter möglich und die sorgen dafür, dass der Kreis sich abkühlt. Morgen nur noch maximal 14 Grad und dazu ist es grau und nass. Die Staus hat Ingo für euch dabei.
0: Und da legen wir los mit der A2 Dortmund-Oberhausen. Zwischen dem Dreieck Bottrop und dem Kreuz Oberhausen 6 Kilometer, gute 25 Minuten kommen oben rauf. Die A40 Dortmund-Duisburg zwischen dem Dreieck Bochum-West und Essen-Frillendorf. 6 Kilometer stockt es, 10 Minuten dauert es länger. Die A42 Dortmund-Kamp-Lindfort zwischen Gelsenkirchen-Schalke und dem Kreuz Essen-Nord. Hier stockt es 5 Kilometer und es dauert 10 Minuten länger. Und die A45 Dortmund-Hagen zwischen dem Kreuz Castrop-Rauxel-Ost und dem Kreuz Dortmund-West. 5 Kilometer stockt es, da seid ihr in unter 10 Minuten durch.
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0: Neue Woche mit Ingo Arndt und Simone Danisch.
1: Guten Morgen in den Kreis Recklinghausen.

0: Es war eine wirklich aufregende Saison für die Schalke-Fans, auch hier bei uns im Kreis.
1: Ein Thriller mit Happy End und der FC Schalke 04 hat es aber gepackt und ist in der kommenden Saison zurück in der ersten Bundesliga. Luca aus Dorsten feiert mit.
2: Glück auf, hier ist Luca aus Dorsten von der knappen Familie Dorsten. Ich freue mich auf Schalke zurück in der Bundesliga, weil Schalke einfach ein Verein mit unfassbar viel Tradition ist, mit unfassbar starken Fans und was wäre eine Bundesliga ohne Schalke?
0: Luca hat also eine klare Antwort auf die Frage. Ich freue mich auf die Rückkehr von Schalke in die Bundesliga, weil...
1: Schickt uns eure per Sprachnachricht ins Radio-Feststudio über die 08910 910.
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0: So ein langes Maiwochenende, das ist ja schon schön, aber halt auch schön teuer. Mhm. Man kann es natürlich auch günstiger haben, aber dann ist es halt meistens nicht mehr ganz so schön.
1: Klingt logisch, ja.
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1: Und deshalb ist jetzt um 7.42 Uhr wieder Kasse auffüllen angesagt. Und zwar bei Jürgen Bangert in unserem landesweiten Geldregenstudio.
0: Ja, schönen guten Morgen.
3: Ja, einen wunderschönen guten Morgen wünsche ich euch. Und den wünsche ich natürlich auch Gianluca. Guten Morgen.
4: Guten Morgen.
3: So, du sitzt um diese Uhrzeit vom Streamingdienst und guckst eine Serie. Welche Serie ist es?
4: Ich schaue mir nochmal zum zweiten Mal Narcos an.
3: Na, da geht es um den Drogenboss, Pablo Escobar.
4: Ganz genau, ganz genau. Die Serie kann man sich auf jeden Fall mal geben.
3: Ich habe die auch gesehen. Sie ist wirklich grandios und schöne Szene, wie er angehalten wird mit dem LKW und schmuggelt und er dem Polizisten dann sagt, können wir auf die eine oder auf die andere Art regeln.
4: Klar, auf Blomort. Ja, ja. Sehr cooler Spruch.
3: Sehr gut. Dann würde ich sagen, Plato o Plomo ist hier nicht die Frage, sondern hier ist einfach nur die Frage, Geld oder Blitz?
4: Alles klar.
3: Pablo, Gianluca, mach was draus.
4: Jo.
2: 200 Euro.
4: Weiter.
2: 650 Euro.
4: Weiter.
2: 1000 Euro.
4: Weiter.
3: Das war der böse, böse Blitz.
4: Ach, Wahnsinn, okay. Schade.
3: Ja, so wollte ich ja eigentlich nicht in die neue Woche starten. Aber ab jetzt kann es ja nur noch besser werden. Das muss man ja auch mal sehen. Und besser wird es auf jeden Fall. Und zwar für 5000 Euro. Die haben wir hier heute Morgen. Die schwirren in der Luft rum. Und das heißt, wir sind jetzt direkt bei der 50-50-Chance. In dieser oder in der nächsten Runde sind sie drin. 5000 Euro, garantiert kein Blitz. Und das hier ist die Nummer zum Bewerben.
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0: Um 9 Minuten vor 8 sind Ingo und ich uns einig, wir könnten einen Blitzer vertragen.
1: Ja, das stimmt schon, ja. Wenn ihr dann einen seht, meldet euch gerne bei uns über die 08900 10 910. Das ist ja die kostenlose Radiofest-Hotline. Und jetzt gibt's das erste Lied, was je bei MTV gespielt wurde. Video Killed the Radio Star von den Buggles.

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9: 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Ja, kann man doch mal machen. 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Also auch gut für euch, dass er es so gemacht hat. Ruft jetzt hier an und dann hören wir uns gleich.
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1: Mit Danny Hoppe. Guten Morgen. Seit Wochen hat die Lage in der Straße von Hormuz Folgen für die Weltwirtschaft. Die USA wollen deshalb heute damit beginnen, feststeckende Schiffe in der Meerenge aus dem Gebiet zu geleiten. Der Iran warnt aber, jede Aktion der US-Marine dort werde als Verstoß gegen die Waffenruhe gewertet. Hinter dem Plan von US-Präsident Trump stehen insgesamt noch viele Fragezeichen. Trotzdem macht sich heute auch ein deutsches Minenjagdboot auf den Weg zum

0: Spuren von Seeminen. Das könnte also eine Aufgabe für die Fulda werden. Die USA wollen laut Zentralkommando unter anderem Lenkwaffenzerstörer, über 100 Flugzeuge und 15.000 Militärangehörige einsetzen. Der Iran kontrolliert die Meerenge seit Kriegsbeginn und hat den Schiffsverkehr dort praktisch zum Erliegen gebracht. Die USA wiederum haben ihrerseits eine Seeblockade gegen Schiffe verhängt, die iranische Häfen anlaufen oder verlassen.
1: Und jetzt weitere Meldungen im Überblick. Die Umfragewerte der Bundesregierung sind momentan alles andere als gut. Bundeskanzler Merz warnte deshalb gestern Abend in der ARD vor weiterem Streit in der schwarz-roten Koalition. Von der SPD forderte er mehr Kompromissbereitschaft. Auf einem Kreuzfahrtschiff im Atlantik sind 3 Menschen nach einer Infektion gestorben, wahrscheinlich durch das Hunter-Virus. Das hat die Weltgesundheitsorganisation mitgeteilt. 3 weitere Menschen seien infiziert. Die Viren werden durch Urin, Kot oder Speichel infizierter Nagetiere übertragen und können zu schweren Krankheitsverläufen führen. Am Oberlandesgericht Düsseldorf startet am Vormittag der Prozess gegen einen 49-Jährigen aus der rechten Szene in Dortmund. Auf einer Plattform im Darknet soll er eine Todesliste betrieben und zu Attentaten auf bekannte Politiker aufgerufen haben. Beim BVB herrscht Frust nach der 3. Pleite aus den letzten 4 Spielen. Durch das 0:1 gestern in Gladbach haben die Dortmunder in der Bundesliga die vorzeitige Vizemeisterschaft verpasst. Und das ärgerte Torwart Gregor Kobel. Bei der Zone forderte er Einsatz bis zum Schluss.
2: Und jeder hat einen Vertrag geschrieben für 34 Spiele. Und von daher gilt es jetzt, die letzten auch noch zu machen.
1: Gladbach hat durch den Sieg dagegen den Klassenerhalt geschafft. Außerdem verlor St. Pauli gegen Mainz mit 1:2 und Freiburg und Wolfsburg trennten sich 1:1. Dadurch klettert Wolfsburg auf den Relegationsplatz. Und das waren die Nachrichten mit Danny Hoppe.
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4: Rein in den Montag geht's mit uns. Simone und Ingo sind im Studio. Und am Himmel sind vor allem viele Wolken. Mhm. Hier und da kommt aber auch etwas die Sonne raus, bei maximal 20 Grad heute. Am Abend zieht es sich so richtig zu. Auch Gewitter können dabei sein. Weiter nass ist es morgen. Bei bis zu 14 Grad wird's deutlich ungemütlicher. Gucken wir noch eben auf die aktuellen Temperaturen. Da liegen wir bei jeweils 13 Grad an der Dattelner Friedenskirche und auch am Mahler Rathaus.
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4: Auf dem Verkehrsmonitor bei Ingo ist einiges los, zum Beispiel eine Warnmeldung.
5: Genau, zunächst mal Vorsicht bitte auf der A2 Dortmund-Oberhausen. In der Ausfahrt Recklinghausen Süd ist ein Auto stehen geblieben, liegen geblieben, wie auch immer. Und das blockiert da jetzt auf jeden Fall die Ausfahrt. Seid da bitte besonders vorsichtig. Wir bleiben auf der A2 Dortmund-Oberhausen. Zwischen dem Dreieck Bottrop und dem Kreuz Oberhausen haben wir 7 Kilometer und hier braucht ihr eine knappe halbe Stunde länger. Wechseln wir auf die A42, zunächst Richtung Dortmund. Zwischen Hernewanne und dem Kreuz Herne haben wir 2 Kilometer Stau, da seid ihr in unter 10 Minuten durch. 10 Minuten länger dauert es in der Gegenrichtung. Das ist die 42 Richtung Kamp-Lintfort. Zwischen Gelsenkirchen, Schalke und dem Kreuz Essen Nord. 5 Kilometer stockt es da.
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4: Zum Start in die Woche gleich mal mit einer Finanzspritze starten. Mhm. Das klingt doch nach dem perfekten Plan für den Montagmorgen.
5: Ja, wenn man denn rechtzeitig Stopp sagt. Mhm. Bei Gianluca hat das heute Morgen irgendwie nicht so ganz geklappt. Aber letzte Woche zum Beispiel bei ihr hier.
6: 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Zack, Jungs, wir fahren in den Urlaub.
7: Hallo, hier ist Vanessa. Heute hatte ich genau das richtige Bauchgefühl. Ich habe zum allerersten Mal beim Geldregen angerufen und 5.000 Euro gewonnen. 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
5: Ja, und so wie Vanessa geht es euch vielleicht heute auch, denn in dieser oder der nächsten Runde gibt es garantiert 5.000 Euro.
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5: Und Ingo Arndt und Simone Danisch wünschen euch jetzt erstmal einen wunderschönen guten Morgen.
4: Morgen.

0: Wenn du erwachsene Männer weinen siehst, dann weißt du eigentlich schon, das Ganze hat irgendwas mit Fußball zu tun.
1: 7:45 haben wir es jetzt von Herrn bis Haltern. Radiofest ist hier am Montagmorgen. Jetzt am Wochenende waren das aber ganz klar Tränen der Freude bei ganz vielen hier im Kreis Recklinghausen. Schalke ist zurück in der ersten Bundesliga. Jo. Und das klang dann übrigens direkt nach Abpfiff auf der Schalker Meile in Gelsenkirchen so.
2: Ich bin so stolz, das ist wie, als wäre mein drittes Kind geboren worden. Schalke!
3: Ey, das ist Gänsehaut pur, das ist alles.
4: Geil! Ich habe für einen Sieg getippt und ich habe einen Sieg gekriegt. Das ist das Geilste überhaupt.
5: Diesen Aufstieg in Gelsenkirchen live zu erleben, ist einfach nur der Wahnsinn. Diese Stadt ist einfach nur im Ausnahmezustand. Es ist unfassbar, was dieser Verein mit den Menschen macht.
6: Blau und weiß ein Leben lang. Blau und weiß ein Leben lang. Wir sind wieder da.
7: So viele Emotionen, die hier drin sind, wenn du weißt, dass Schalke zwei Jahre lang nur jeden Abstieg gespielt hat und dann kommt Miro Music und das hier zu sehen, hier ist Jung und Alt auf der Straße, alle kommen zusammen, das ist einfach, es ist heftig.
4: Schalke ist da, wo Schalke hingehört!
8: Endlich wieder Dortmund, Bayern und nicht Münster, Bielefeld.
0: Ich weiß nicht, was du so darüber denkst, aber ich glaube, die haben sich gefreut, oder?
1: Ich glaube, die haben sich ein bisschen gefreut, ja. Und ihr könnt ja auch gerne euch mitfreuen. Mhm. Wir spielen ja heute Morgen mit euch dieses Spiel. Beendet für uns den Satz. Und der Satz lautet, ich freue mich auf die Rückkehr von Schalke in die Bundesliga, weil...
0: Eure Begründung bitte per Sprachnachricht an die 08900 10 910. Das ist die Radiofest-WhatsApp-Nummer. Simone Danisch und Ingo Arndt freuen sich auf jeden Fall von euch zu hören.

0: Wie bestellt haben wir ihn bekommen? Dirk hat uns hier bei Radio Fest einen Blitzer gemeldet.
1: Und der steht in Oer-Erkenschwick auf der Ludwigstraße auf Höhe des Rathauses und blitzt da in Fahrtrichtung Rapen. Danke, Dirk. Und wenn ihr auch noch was habt, sagt gerne weiterhin Bescheid. 08910 910, die kostenlose Radio Fest Hotline.
0: Gute Fahrt.
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0: Fünf Minuten vor 8:30 hier an diesem Montagmorgen bei Radio Fest. Das lange Wochenende lassen wir hinter uns, ne? Aber es gab auch einiges zu feiern.
1: Absolut, angefangen mit Tanz in den Mai, natürlich der Aufstieg der Schalker.
0: Hat ja auch alles Potenzial für peinliche Geschichten.
1: Halt, stopp, bevor du weiterredest, lass uns da doch mal reinhören, was unser Montagscoach dazu sagt.
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3: Na, hast du schon gehört? Der Erwin hat letztens am Kiosk wieder anschreiben lassen. Aha, weißt du was? Nee, was denn? Wenn du so über einen Erwin redest, erfahre ich ja mehr über dich als über Erwin. Tja, sich das Maul über andere zu zerreißen, kann schon mal zum Hobby werden. Aber ehrlich gesagt, ihr verratet mehr über euch selbst als über andere, wenn ihr tratscht. Wer weiß, vielleicht hat der Erwin ja eine Flatrate beim Kiosk. Oder der Kioskbesitzer schuldet dem Erwin noch was. Und was geht uns das eigentlich an? Wenn du merkst, dass jemand versucht, schlecht über andere zu sprechen, mach ihn doch kurz darauf aufmerksam und wechsle dann das Thema. Der Erwin will's dir danken. Dein Montagscoach.
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0: aus den 80ern, rein in den besten Mix. Nick Kershaw und I Won't Let the Sun Go Down on Me.
1: Habt ihr gehört, hier um 8:30 am Montagmorgen und Ende August, da könnt ihr ihn dann sogar live sehen auf dem Waltrupper Parkfest.
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3: Schönen Montag euch, Luzi Hollmann hier, hallo. Auf der A43 Richtung Recklinghausen brauchen Autofahrer auch in den nächsten Tagen viel Geduld. Dort gibt es nach der Vollsperrung am Wochenende weiter Probleme am Kreuz Herne. Weil die Bauarbeiten noch nicht komplett abgeschlossen sind, ist aktuell nur eine Spur von beiden in Richtung Recklinghausen frei. Die Autobahn Westfalen geht davon aus, dass das bis Mitte der Woche so bleiben wird. Gerade im Berufsverkehr kann es deshalb länger dauern. Am Wochenende war auf der A43 am Kreuz Herne die vierte und letzte Brücke abgerissen worden für den sechsstreifigen Ausbau der Autobahn. Das neue Stadtfest in Recklinghausen am Wochenende war offenbar ein voller Erfolg. Tausende Menschen zog es bei schönstem Wetter am Samstag und Sonntag in die Innenstadt zu Recklinghausen feiert. Dort gab es ein buntes Programm, das zum ersten Mal von den 5 Altstadtquartieren komplett selbst organisiert wurde. Gut besucht war unter anderem der Auftritt von Kinderliederstar Volker Rosin. Höhepunkt gestern war außerdem der verkaufsoffene Sonntag. Das neue Stadtfest soll künftig als Nachfolger des Frühlingsfestes ein fester Bestandteil im Recklinghäuser Veranstaltungskalender werden. Und noch zum Fußball. Borussia Dortmund hat das Borussen-Duell gegen Mönchengladbach verloren. Kurz vor Ende gelang denen das 1:0. Damit hat sich die Mannschaft vom Niederrhein den Klassenerhalt gesichert. Für den BVB war es die dritte Niederlage in den letzten 4 Spielen. Groß gefeiert wurde dagegen weiter beim FC Schalke 04. Nach dem gelungenen Aufstieg am Samstagabend folgte gestern durch die übrigen Spielergebnisse noch die vorzeitige Zweitligameisterschaft. 67 Punkte in der Tabelle, 2 Spieltage vor Saisonende. Das habe in den letzten 10 Jahren keine Mannschaft in der zweiten Liga geschafft, hieß es vom Schalke Sportvorstand.
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0: Größtenteils grau ist es heute. Zwischendrin schafft es aber bei bis zu 20 Grad trotzdem mal die Sonne durch. Noch sind es am Schloss Lembeck und in Oer-Erkenschwick an der Christuskönigkirche jeweils 14 Grad. Das ist die Höchsttemperatur für morgen übrigens. Dann ist es nämlich deutlich grauer und regnet auch richtig viel. Die Staus gibt's von Ingo.
1: Da legen wir los mit der A2 Dortmund-Oberhausen. Zwischen Bottrop und dem Kreuz Oberhausen 6 Kilometer sind es hier. Eine gute Viertelstunde kommt oben drauf. Weiter zur A40 Dortmund-Duisburg. Zwischen dem Dreieck Bochum-West und Essen-Hutrop 10 Kilometer stockt es auch hier eine gute Viertelstunde obendrauf. Und die A42 Dortmund-Kamplinfort zwischen Gelsenkirchen-Schalke und dem Kreuz Essen-Nord. 7 Kilometer stockt es, gute 10 Minuten braucht er länger. Geblitzt wird in Oer-Erkenschwick auf der Ludwigstraße auf Höhe des Rathauses in Fahrtrichtung Rappen.
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0: Schönen Montag wünschen Simone Danisch
1: und Ingo Arndt. Moinsen.

0: muss man sich mal vorstellen.
1: Es gibt tatsächlich Menschen, Simone, das musst du dir vorstellen, die behaupten allen Ernstes, Fußball sei einfach nur ein Hobby. Da spielen ja einfach nur 11 gegen 11. Mehr ist das nicht.
2: Wie viel mehr das ist, das hört ihr jetzt vom Radio-Festkollegen Tobi Rode. Der war am Samstag beim Aufstieg seiner Schalker live mit dabei und hat die letzten Sekunden für uns mal kommentiert.
3: Noch 10 Sekunden! Dann sind wir wieder da! In der ersten Liga! Pfeif doch ab, Mann! Oder Mann und Tor! Oh, aber jetzt! Ja!
2: Boah. So habe ich seine Stimme aber auch noch nie
1: mehr
2: gehört.
1: Mehr Emotionen geht nicht, oder? Die Schalker sind also wieder da, inklusive Tobi Rode. Nächstes Jahr gibt es endlich wieder ein Revierderby in der ersten Liga. Glückwunsch auch von mir zum Aufstieg.
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0: Ich habe es euch heute ja schon gesagt, es soll im Laufe des Tages hier und da mal gewittern. Dass es aber so früh losgeht, hatte ich nicht gedacht.
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0: Gianluca hat nämlich eben einen Blitz kassiert.
2: War doch mal was jetzt um 8.42 Uhr im Geldregenstudio bei Jürgen Bangert passiert.
3: Die Sonja und ich haben irgendwie momentan denselben Job. Wir rufen Menschen an und wollen, dass es ihnen hinterher besser geht. Hi.
4: Hallo. Guten Morgen.
3: Guten Morgen. Du bist Recruiterin, hast du mir gesagt, und du bist auf der Suche nach Menschen, die dann irgendwie einen neuen Job finden. Erzähl mal.
4: Richtig, genau. Also ich arbeite in einem Callcenter, ja. Dort suche ich gelegentlich nach neuen Mitarbeitern, die dann für unser Call- und Service-Center Unterstützung anbieten können. Ja, das ist so das, was ich aktuell mache.
3: Ja, guck, und wenn man beim Geldregen anrufen will, dann hat man erstmal mich in der Leitung. Das heißt, ich bin quasi so ein bisschen der Service-Center-Agent vom Geldregen.
4: Wunderbar.
3: Sonja, darf ich dich zum Blitz oder zum Geld durchstellen? Dann sage eins
4: sehr
3: oder
4: gerne
3: zwei.
4: Zum Geld.
3: Okay, dann geht hier dein Geldregen los.
1: 250 Euro.
4: Weiter.
1: 450 Euro.
4: Weiter.
1: 600 Euro.
4: Stopp.
3: Dann sind das 600 Euro für dich, Sonja.
4: Wunderbar, herzlichen Dank, ich freue mich.
3: Was willst du machen mit den 600 Euro?
4: Ich fahre demnächst nach Griechenland und da kann ich ein wenig Taschengeld ganz gut gebrauchen, denke ich.
3: So, jetzt möpseln wir uns doch so langsam rein in die neue Woche. Große Summen haben wir in die Wolken geworfen, 600 Euro sind bis jetzt rausgeholt worden. Aber das ändert sich jetzt schlagartig, denn ich kann euch sagen, hier und jetzt sind 5000 Euro garantiert ohne Blitz. 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

0: Gleich ab 9 wird es übrigens etwas enger auf der A2 Oberhausen-Dortmund.
1: Genau, zwischen dem Kreuz Recklinghausen und Recklinghausen-Süd gibt es nämlich ab 9 eine Baustelle. Die rechte Spur, die ist dann erstmal dicht, dauert bis heute Nachmittag um 3. Kommt gut an mit uns, mit Radio Fest.

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1: Mit Danny Hoppe, guten Morgen. Am Mittwoch ist Bundeskanzler Merz ein Jahr im Amt, deshalb werden momentan viele Bilanzen gezogen und Umfragen gemacht. Und die fallen nicht gut aus. In einer Umfrage für die Bild am Sonntag zum Beispiel sind 3/4 der Befragten unzufrieden mit der Bundesregierung. Und auch Merz selbst räumte gestern Abend in der ARD einen wachsenden Unmut ein, auch in den eigenen Reihen. Marc Weiß aus dem News-Team, was hat er da genau gesagt?
2: Ja, er hat das sehr vorsichtig ausgedrückt. Er hat gesagt, dass einige in der Union unzufrieden seien, weil in den Plänen und Gesetzen der Bundesregierung zu wenig Union stecken würde. Merz sagt, die SPD müsse einfach kompromissbereiter werden.
3: Ich bin bis jetzt sehr geduldig gewesen. Die SPD muss allerdings auch wissen, Kompromisse sind keine Einbahnstraße. Die müssen wir beide machen.
2: Insgesamt hat Schwarz-Rot übrigens in den ersten 12 Monaten 175 Gesetze und Maßnahmen beschlossen. Also gearbeitet wird da schon. Wir warten aber noch auf die durchschlagende Wirkung. Das ist natürlich der

0: Die USA wollen ab heute Schiffen helfen, die wegen der Blockade der Straße von Hormuz feststecken. Das hat US-Präsident Trump angekündigt, ohne genaue Details zu nennen. Die iranische Armee hat jetzt am Morgen mit Angriffen auf US-Streitkräfte gedroht, sollten sie in die Straße von Hormuz einfahren. Im Zentrum Moskaus ist ein Hochhaus von einer ukrainischen Drohne getroffen worden. Das meldet die Nachrichtenagentur TASS. Verletzt wurde demnach niemand. Zwei weitere Drohnen seien von der Luftabwehr abgeschossen worden, heißt es. In Deutschland kommen immer mehr Babys per Kaiserschnitt zur Welt. Bei jeder dritten Geburt ist das inzwischen der Fall. Das zeigen neue Daten des Statistischen Bundesamts. Es spricht von einem neuen Rekord. Im Vergleich zu 1991 habe sich der Anteil der Kaiserschnitte bei den Geburten mehr als verdoppelt. Seit gestern steht fest, Borussia Mönchengladbach spielt auch in der nächsten Saison in der ersten Fußball-Bundesliga. Durch den 1:0-Sieg gegen den BVB ist der Klassenerhalt sicher. Die Dortmunder haben durch die Pleite dagegen die vorzeitige Vizemeisterschaft verpasst. Außerdem verlor St. Pauli gegen Mainz mit 1:2 und Freiburg und Wolfsburg trennten sich 1:1. Damit beschränkt sich der Abstiegskampf jetzt eigentlich nur noch auf Heidenheim, St. Pauli und Wolfsburg. Und das waren die Nachrichten mit Danny Hoppe.
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2: Simone und Ingo wünschen euch einen tollen Wochenstart. Oh. Auch wenn es grau losgeht. Die Sonne schafft es nur hier und da bei maximal 20 Grad durch. Aktuell messen wir im Dülmener See in Haltern und an der Härtener Zeche Schlegel und Eisen jeweils 15 Grad. Und leider habe ich auch weiter keine guten Nachrichten für euch. Ab dem Abend kann es gewittern. Morgen ist es grau und nass bei nur noch maximal 14 Grad.
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2: Und es gibt immer noch einiges an Staus bei Ingo.
3: Ja, zum Beispiel den von der A2 Dortmund-Oberhausen. Zwischen dem Dreieck Bottrop und dem Kreuz Oberhausen haben wir immer noch 5 Kilometer und ihr braucht 20 Minuten länger. Dann die 42 Richtung Dortmund zwischen Herne-Wanne und dem Kreuz Herne. Da stockt es 2 Kilometer, da seid ihr in unter 10 Minuten durch. Genau wie auf der A45 Dortmund-Hagen zwischen dem Kreuz Castrop-Rauxel-Ost und dem Kreuz Dortmund-West. 3 Kilometer stockt es da. Eine Warnmeldung gibt es aus Recklinghausen, denn an der Kreuzung Alte Grenzstraße Blitzkuhlenstraße, da ist die Ampelanlage ausgefallen, hat die Moni uns gemeldet. Und es gibt 2 Blitzer aktuell. Der eine, ganz frisch reingekommen, steht in Dorsten auf der Malerstraße, blitzt Richtung Innenstadt, haben uns unter anderem Markus und Gisela gemeldet. Dankeschön dafür. Der andere steht in Neuerkenschwick, blitzt auf der Ludwigstraße auf Höhe des Rathauses in Fahrtrichtung Rappen.
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2: Mit Simone Danuschlinge an und bei uns gibt's das Extrageld zum Wochenstart. Sonja hat es gerade eben schon vorgemacht.
3: Ja, sie hat mal eben 600 Flocken im Geldregen geholt und naja, die sind auch schon direkt mal eben verplant.
4: Da ich fliege nach Mykonos, nach Griechenland und da kann ich ein wenig Taschengeld ganz gut gebrauchen, denke ich.
3: Würde ich mir auch gefallen lassen. Urlaubsgeld für den Sommer haben wir für euch auf jeden Fall auch im Angebot, auch in der nächsten Runde.
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3: Los, holt's euch die 5.000 Euro.

0: Das ist wahrscheinlich einer der euphorischsten Montagmorgen jemals bei Radio Fest. Viele jubelnde Schalkerinnen und Schalker haben wir heute schon gehört.
1: Ingo Arndt und Simone Danisch reden nämlich auch natürlich um 9.11 Uhr jetzt nochmal über den Samstagabend. Und der war einfach voller Emotionen, aber auch voller Bierduschen.
0: Und selbst Ingo freut sich als Borusse mit, ne?
1: Naja, ich meine, wenn jetzt Schalke nach 3 Jahren wieder in Liga 1 aufgestiegen ist, gibt es halt auch endlich wieder ein Revierderby.
0: Eben, und wie toll die Stimmung am Samstagabend auf der Schalker Meile war, ja, das hören wir dann jetzt nochmal.
2: Mega, einfach nur geil einfach, oder?
3: Endlich, wir sind wieder da.
2: Endlich wieder erstklassig.
4: Aber wir wussten, dass das passiert, weil die haben so geil gespielt und wir haben die geilste Mannschaft und wir haben die geilsten Trainer. Yeah!
5: Ich bin so doll glücklich gerade, dass wir alle zusammen feiern können und dass wir die nächste Saison wieder gegen FC Bayern spielen, dass wir gegen Dortmund spielen, mal wieder ein vernünftiges Derby haben.
6: Schalke!
7: Lass die Bayerner zum 35. Mal Meister sein, ist egal. Aber Schalke gehört in die erste Liga. Und ich sag dir, nächste Saison, wir werden oben sein und wir werden Champions League spielen.
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0: Die Anke, die hat gerade auch nochmal den Blitzer in Dorsten auf der Malerstraße gemeldet. Da blitzt es ja stadteinwärts. Und das hier wollte ich übrigens on air immer schon mal sagen. Danke, Anke.
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3: 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Und dann geht's los. 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Und wenn es dann so ein bisschen flau wird im Bauch hinterher, dann kommt das dritte Ohr mit Tendenz zum Aber dann sehen wir schon das nächste krasse Fahrgeschäft und starten bei 1.
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0: Dr. Alban sind mit uns. Halleluja, der Start in den Montag ist geschafft. 9:30 haben wir's.
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3: Einen schönen guten Morgen auch von mir, Luzi Hollmann hier. Kommt gut in diesen Montag. 5 Tage nach den gefährlichen Schüssen in Mahl wird weiter nach dem Verdächtigen gesucht. Inzwischen ist er zur öffentlichen Fahndung ausgeschrieben. Er sei vermutlich mit einem Auto unterwegs, hieß es von der Polizei. Es ist auch nicht auszuschließen, dass er von weiteren Personen begleitet wird. Außerdem soll er einen gefälschten kroatischen Ausweis benutzen. Der Mann soll letzten Mittwoch an der Viktoriastraße in Mahl mehrfach auf einen anderen Mann geschossen und ihn dabei lebensgefährlich verletzt haben. Dieser rettete sich blutend in eine Tankstelle. Inzwischen hat sich der Zustand des Opfers stabilisiert, sagte uns die Polizei. Die Ermittlungen der Mordkommission laufen. Auf der A43 Richtung Recklinghausen brauchen Autofahrer auch in den nächsten Tagen viel Geduld. Dort gibt es nach der Vollsperrung am Wochenende weiter Probleme am Kreuz Herne. Weil die Bauarbeiten noch nicht komplett abgeschlossen sind, ist aktuell nur eine Spur von beiden in Richtung Recklinghausen frei. Die Autobahn Westfalen geht davon aus, dass das bis Mitte der Woche so bleiben wird. Gerade im Berufsverkehr kann es deshalb länger dauern. Am Wochenende war auf der A43 am Kreuz Herne die 4. und letzte Brücke abgerissen worden für den 6-streifigen Ausbau der Autobahn. Ungewöhnlicher Einsatz für die Feuerwehr in Recklinghausen. Die musste letzte Nacht zur St. Peterkirche in der Innenstadt ausrücken. Ein Nachtwächter hatte dort offenbar dichten Qualm bemerkt und den Notruf alarmiert. Nach ersten Erkenntnissen der Polizei hatte ein Kerzenständer gebrannt. Die Feuerwehr konnte Schlimmeres verhindern und die Flammen schnell löschen. Anschließend wurde die Kirche gelüftet und die Feuerwehr konnte wieder abrücken.
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1: Um 9:45 sind es jeweils 15 Grad am Castroper Hafen Victor und am Recklinghäuser Erbruchpark. Dazu ist der Himmel grau. Etwas Chance auf Sonne gibt es heute bei bis zu 20 Grad, aber trotzdem. Und auf Gewitter am Abend. Da zieht es sich nämlich noch mehr zu. Die Wolken bleiben aber auch morgen dann bei maximal 14 Grad und viel Regen. Staus und Blitzer hat Ingo weiter dabei.
0: Weiterhin mit dabei ist auch die A2 Dortmund-Oberhausen. Zwischen dem Dreieck Bottrop und dem Kreuz Oberhausen 6 Kilometer. Gute 20 Minuten dauert es hier länger. Die A40 Dortmund-Essen zwischen dem Dreieck Bochum West und Essen-Krai. Hier haben wir 5 Kilometer Stau, plant da mal eine Viertelstunde mehr ein. Und die A42 Kamp-Lintfort-Dortmund zwischen Gelsenkirchen-Zentrum und Gelsenkirchen-Bismarck. 1 Kilometer kostet euch aber 10 Minuten. Geblitzt wird in Dorsten auf der Malerstraße da. Blitz ist nämlich stadteinwärts.
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0: Ingo, Anton, Simone, Danisch sind hier für euren Montagmorgen.
1: Hallo zusammen.

0: Marcel hat sich bei uns reingemeldet.
1: Guten Morgen, liebes Radio Fest Team. Dadurch, dass ich jetzt schon ein teures Fotochen bekommen habe, wollte ich einmal vorwarnen, auf der Straße in den Kempen in Mahl steht der mobile Blitzer.
2: Oh, das ist natürlich bitter, Marcel. Aber danke natürlich fürs Bescheid geben. Weiterhin eine gute Fahrt. Euch allen mit Radio Fest.

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0: Montagmorgen. Nach dem langen Wochenende fühlt sich in unserem Geldregenstudio eigentlich genauso an wie überall sonst auch. Man läuft sich so langsam.
1: Ja, genau.
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1: Und Jürgen Bangert ist um 9.44 Uhr gleich schon wieder startklar für die nächste Runde.
3: Ich habe die Natascha jetzt bei mir und Natascha hat einen ganz aufregenden Job. Ich finde das super spannend. Du kümmerst dich um die Kirchenumnutzung.
4: Wir kümmern uns um den Erhalt bzw. Veräußerung und Vermietung von den großen Flächen, wo die Kirchengebäude draufstehen, und sorgen dafür, dass eine tolle Nachnutzung passiert, in der Regel auch Erhalt. Ja. Wir haben viele Denkmalkirchen, das ist eine tolle Nutzung.
3: Da kommt ein Kindergarten rein oder sonst irgendwas. Ich komme ja aus Willingen und die alte Kirche im Dorf, da ist ein Restaurant reingekommen.
4: Das ist toll, genau. Sowas haben wir auch. Wir haben auch so eine Doppelnutzung in Oberhausen auch schon gehabt, wo auch eine Restaurantfläche drin ist. Also verschiedene Sachen. Hat ja auch was mit Nachhaltigkeit zu tun.
3: Und ich glaube, die Frequentierung ist dann doch größer als bei der normalen Nutzung, wo die Leute immer nur zu Weihnachten kommen.
4: Das ist auf jeden Fall richtig. Ja, das stimmt.
3: Gut. Natascha, bist du bereit für den Geldregen?
4: Gerne. Bin ich.
3: Dann pass auf, dass der Blitz sich nicht kriegt.
4: Danke.
2: 220 Euro.
4: Weiter.
2: 650 Euro.
4: Weiter.
2: 1000 Euro.
4: Stopp.
3: Dann sage ich herzlichen Glückwunsch. Natascha, das sind 1000 Euro für dich.
4: Dankeschön, da freue ich mich. Ach, das ist schön. Können wir gut gebrauchen für den Urlaub, der jetzt ansteht. Also da freuen wir uns sehr.
3: So, wir steigern uns rein in den Montag. Natascha nimmt sich 1000 Euro mit. Ja, und das ist ja auch okay, wenn man nicht so ganz weiß, oh, was war denn jetzt mit den 5000 Euro? Und es ist spannend für mich zu hören, wie weit geht euer Mut. Er darf bis 5000 Euro gehen. 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Bewerbt euch auf dieser Nummer und dann bis gleich.
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0: Und ab 10 ist hier bei Radio Fest die Kollegin Claudia Löhr für euch am Start.
1: Kommt ihr weiter ganz entspannt rein in die neue Woche. Jo. Heißt aber auch, Ingo und Simone sind für heute erstmal raus. Wir beide sagen jetzt mal ganz gepflegt. Tschüsschen.
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1: Mit Danny Hoppe, guten Morgen. Die Waffenruhe zwischen den USA und dem Iran hält schon seit einigen Wochen. Sie könnte jetzt aber auf eine harte Probe gestellt werden. Denn die US-Marine will heute damit beginnen, festsitzende Schiffe aus der gesperrten Straße von Hormuz hinauszugeleiten. Dem Iran gefällt das gar nicht. Aktionen dieser Art würden als Bruch der Waffenruhe gewertet, hieß es am Morgen aus Teheran. Man werde die US-Schiffe angreifen, sollten sie in die Meerenge einfahren. Marc Weiß aus dem News-Team, was genau haben die Amerikaner denn vor?
2: Das ist genau die Frage. Also nach dem, was US-Präsident Trump gesagt hat, geht es nicht darum, Schiffen die Durchfahrt zu ermöglichen, sondern sie aus diesem Gebiet herauszugeleiten mit militärischem Schutz und auch mit Minensuchbooten, damit die Tanker eben oder auch andere Frachtschiffe, die da festsitzen, sicher rauskommen. Das ist der Plan. Inwieweit US-Schiffe dafür aber in die Straße von Hormuz einfahren müssen, hängt natürlich davon ab, wo das Schiff, dem geholfen werden soll, liegt. Was wir im Moment erleben, ist das typische Säbelrasseln auf beiden Seiten. Der Iran sagt, jede amerikanische Einmischung in die neuen Seeverkehrsregelungen in der Straße von Hormuz wird mit Angriffen beantwortet. Trump hat seinerseits angekündigt, man werde sofort militärisch reagieren, wenn irgendwer diese Rettungsaktion behindern sollte. Er sei um die Aktion von Ländern aus der ganzen Welt gebeten worden. Also von beiden Seiten die gewohnten Töne. Ob das jetzt eskaliert, muss man abwarten. Beginnen soll es auf jeden Fall heute.
1: Danke, Marc. Und jetzt weitere Meldungen im Überblick. Die Umfragewerte der Bundesregierung sind momentan alles andere als gut. Bundeskanzler Merz warnte deshalb gestern Abend in der ARD vor weiterem Streit in der schwarz-roten Koalition. Von der SPD forderte er mehr Kompromissbereitschaft. Bei rund 12% der Jugendlichen in Deutschland gibt es Hinweise auf ein problematisches Trinkverhalten. Das zeigt eine neue Studie der Stiftung Gesundheitswissen. Demnach trinkt außerdem jeder fünfte Jugendliche mindestens einmal die Woche Alkohol. Mit einem symbolischen Spatenstich beginnt am Nachmittag der Neubau der maroden A59-Brücke in Duisburg. Auch Bundesverkehrsminister

0: ausgeschlossen worden und habe deshalb nicht kontrollieren können, ob der Tierschutz eingehalten wurde.
1: Keiner von uns durfte mit. Heimlich, total früh fahren die rüber und sagen, wir kommen wieder und dann machen wir die Besprechung, wenn wir wissen, ob er da ist oder nicht. Und dann kamen sie nicht mehr zurück.
0: Der Schlepper, der den Wal in die Nordsee gebracht hatte, ist gestern Abend in Cuxhaven eingelaufen. Das andere Schiff des Transportkonvois befand sich gestern Abend noch vor der Westküste Dänemarks. Und das waren die Nachrichten mit Danny Hoppe.
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3: Das wird leider ein bisschen ungemütlicher. Heute Vormittag ist es noch entspannt. Ein paar Wolken sind unterwegs, aber es bleibt trocken erstmal. Gegen Nachmittag zieht von Süden her ein Regengebiet rein. Das breitet sich aus. Es kann zum Teil heftige Schauer geben. 19 bis 22 Grad kriegen wir heute noch mal. Morgen dann wechselhaft mit Schauern und kühler, nur noch maximal 16 Grad.
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3: Auf diesen Autobahnen braucht ihr mindestens eine Viertelstunde länger heute Vormittag. Die A1 Dortmund Richtung Köln zwischen Burscheid und Kreuz Leverkusen, 6 Kilometer Stau, gute Viertelstunde. A2 Dortmund Richtung Oberhausen zwischen Dreieck-Bottrop und Kreuz Oberhausen, 6 Kilometer, hier knapp 20 Minuten on top. A42 Dortmund Richtung Kamp-Lindfort zwischen Gelsenkirchen-Schalke und Kreuz Essen-Nord, 5 Kilometer, Viertelstunde plus. Und die A59 Bonn Richtung Köln zwischen Spich und Flughafen Köln-Bonn, 5 Kilometer Stau, hier auch knapp 20 Minuten on top. Gute Fahrt euch!
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3: Hallo zusammen, Claudia Löhr ist hier. Tja, wenn ich das richtig sehe, haben wir da jetzt auch mal eine Maiwoche erwischt ohne Feiertag. Ne? Heißt 5 Tage lang durcharbeiten. Es nützt dir nichts. Wir könnten aber diese lange Woche natürlich mit einem Batzen Geld ein bisschen aufhübschen. 5.000 Euro sind garantiert in dieser Runde. 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Schönen Vormittag mit uns. Hallo.

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0: Ray, Where is my husband? Einen wunderschönen Montag euch. Ich hoffe, ihr hattet ein tolles, langes, entspanntes Maiwochenende. In Hamm gab es am Freitag eine Premiere. Da fand nämlich unser erstes Comedy Camp Slam statt. Da treten die Newcomer Comedians auf. Also sind sozusagen die Stars von morgen. Und wer dieses Comedy Camp Slam gewinnt, der darf dann hinterher im September zu Atzes Meisterklasse. So, und moderiert hat das Ganze unser Hannes Höfer und der hat auch abgeliefert.
1: In Hamm kommst du auf die Bühne und die Leute flippen aus.
2: Einer meiner Jungs zu schaffen hat bei der Deutschen Bahn. Der fährt mit einem Zug auf Schienen. Der hat es geschafft, sich zu verfahren. Wie geht das? Du willst einfach nur nach Hause. Stell dir mal vor, diese Durchsage am Ende des Tages. Du, du, du. Meine Damen und Herren, ich weiß selber nicht, wie das passieren konnte.
3: Mega super gut. Ich habe schon sehr viel gelacht, weil einfach die Künstler total verschieden sind, aber mega lustig. Hat sich mega gelohnt schon.
4: Ich musste bei allen lachen, es gefällt mir sehr gut und ja, ist einfach super hier.
5: Ich fand Marvin sehr, sehr gut. Ist einfach genau mein Humor.
6: Ist sehr, sehr witzig und frischer Wind in der Comedy.
1: Alle sind gespannt, wer wird's? Marvin!
7: Adrenalin ist ganz weit oben, Hände zittern noch, ich muss jetzt auch langsam so runterkommen, aber ganz tolle Stimmung. Ich bin jetzt seit 7 Monaten erst dabei und dass ich jetzt der erste Gewinner bin, ist natürlich super geil.
0: Sehr, sehr cool. Marvin hat's gerockt, ist der erste Teilnehmer bei Atzes Meisterklasse im September. Herzlichen Glückwunsch. Nächste Comedy Camp Slam übrigens am 28. Mai in Lechten im Dorf Münsterland.
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1: Hallo, einen schönen Montag für euch, Luzi Hollmann hier. 5 Tage nach den gefährlichen Schüssen in Marl wird weiter nach dem Verdächtigen gesucht. Inzwischen ist er zur öffentlichen Fahndung ausgeschrieben. Er sei vermutlich mit einem Auto unterwegs, hieß es von der Polizei. Es ist auch nicht auszuschließen, dass er von weiteren Personen begleitet wird. Außerdem soll er einen gefälschten kroatischen Ausweis benutzen. Der Mann soll letzten Mittwoch an der Viktoriastraße mehrfach auf einen anderen Mann geschossen und ihn dabei lebensgefährlich verletzt haben. Dieser rettete sich blutend in eine Tankstelle. Inzwischen hat sich der Zustand des Opfers stabilisiert, sagte uns die Polizei. Die Ermittlungen der Mordkommission laufen. Recklinghausen, Dorsten, Herten und Marl beispielsweise haben es schon getestet. Jetzt zieht auch Waltrop nach. Wenn Rentner dort ihren Führerschein freiwillig für immer abgeben, bekommen sie für 3 Monate kostenlos ein Deutschland-Ticket. So sollen sie leichter den Umstieg auf Bus und Bahn ausprobieren können. Die Aktion Mobil ohne Auto bieten die Festische zusammen mit anderen Städten im Kreis schon seit ein paar Jahren an. Zuletzt ist Datteln dazu gekommen. Seit dem Start 2016 haben rund 800 Rentner und Rentnerinnen das Angebot in Anspruch genommen. Ein Drittel davon sind danach komplett auf das Deutschland-Ticket umgestiegen. Und ungewöhnlicher Einsatz für die Feuerwehr in Recklinghausen. Sie musste letzte Nacht zur St. Peter-Kirche in der Innenstadt ausrücken. Ein Nachtwächter hatte dort offenbar dichten Qualm bemerkt und den Notruf gewählt. Nach ersten Erkenntnissen der Polizei hatte ein Kerzenständer gebrannt. Die Feuerwehr konnte Schlimmeres verhindern und die Flammen schnell löschen. Anschließend wurde die Kirche gelüftet und die Feuerwehr konnte wieder abrücken. Relativ grau geht es beim Wetter auch am Nachmittag weiter. Ab und zu wird es etwas freundlicher am Himmel. Richtung Abend können dann aber erste Schauer dazu kommen. Dazu heute nochmal schön warm mit 20 Grad in Herten-Wertlich und bis zu 21 Grad in Waltrop. Morgen und auch die nächsten Tage ist ein Temperatursturz angesagt mit nur noch knapp über 10 Grad. Mittwoch wird es sogar einstellig am Thermometer. Dazu viele Wolken und auch Regen. Und Stau haben wir auf der A2 Dortmund Richtung Oberhausen zwischen Dreieck Bottrop und Kreuz Oberhausen. Das sind 6 Kilometer und mindestens 20 Minuten plus. Und A40 Dortmund Richtung Duisburg zwischen Essen-Krai und Essen-Huttrop 3 Kilometer Stau. Ihr braucht etwa eine Viertelstunde länger. Geblitzt wird in Marl auf der Straße in den Kempen, hat uns Marcel durchgegeben. Danke dir. Gute Fahrt euch allen.
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2: Claudia Löß hier. Hallo zusammen. Sehr, sehr schön die neue Single von Miles Smith spiele ich euch gleich. Drive Safe. Das neue Album von ihm kommt auch bald raus, im Juni, am 19. Darüber haben wir mit ihm unter anderem auch gesprochen. Miles Smith bei uns im Interview. Hört ihr noch in dieser Woche. Jetzt erstmal Sido und Bilder im Kopf. Hallo zusammen, schönen Montag.

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0: All Night Long. Lionel Richie ist das für euren Montagvormittag. Was war das für ein wahnsinnig schönes Wochenende, oder? Der Kollege kam heute Morgen in die Redaktion und sagt, boah, guck dir mal meine Hände an. 3 Tage lang nur im Garten geschuftet. Wow.
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0: Ja, kostet natürlich auch eine Kleinigkeit, ne? Hier noch ein Topf und da mal noch eine Staude, das läppert sich. Das regelt ihr vielleicht am besten mit Hendrik Frost im landesweiten Geldregenstudio.
2: Bei mir am Telefon ist die Kim und die Kim, die wird bald im weißen Schleier vorm Altar stehen. Hallo.
3: Hi.
2: Jetzt will ich mal fragen, wie war denn der Antrag?
3: Den Antrag habe ich an Silvester bekommen an der Ostsee. Kurz nach 0 Uhr. Wir haben uns erst ein frohes Neues gewünscht.
2: Und dann ging er auf die Knie mit dem Ring?
3: Ja,
2: oh, genau. So, jetzt steht also bald die Hochzeit an. Wann ist es soweit?
3: 16. Oktober.
2: Okay, also ein bisschen Zeit ist noch.
3: Genau.
2: Das ist ja einerseits gut und andererseits ist ja dann in der Regel auch noch so ein bisschen was zu organisieren. Was steht denn noch auf der Liste drauf?
3: Eigentlich braucht mein Verlobter nur noch den Anzug. Ansonsten haben wir soweit alles stehen.
2: Aber nichtsdestotrotz eine teure Angelegenheit, so eine Hochzeit. Kim, ja. Vielleicht können wir dich finanziell so ein bisschen unterstützen. Also euch gemeinsam natürlich. Ja. Hier ist dein Geldregen.
3: Danke.
1: 200 Euro.
3: Weiter.
1: 700 Euro.
3: Weiter.
1: 1.900 Euro.
3: Weiter.
1: 3.000 Euro.
3: Weiter.
1: 5.000 Euro.
3: Stopp.
2: War das ein Stopp?
3: Ja, das war ein Stopp.
2: Es war ein sehr deutlicher Stopp, richtig?
3: Ja.
2: Kim, die Hochzeit ist fertig geplant. Oh, und jetzt sind auch die Flitterwochen bezahlt.
3: Super, danke schön. Oh, unglaublich. Ja, das ist super, danke.
2: Das waren sie also, die 5.000 Euro. Kim holt sie sich. Und jetzt, wo Jürgen gerade nicht da ist, komm, er erfährt es auch nicht. Ich packe nochmal 5 oben drauf. 10.000 Euro gibt es für euch in dieser oder einer der nächsten beiden Runden. Holt euch 10.000 Euro und bewerbt euch genau hier.
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4: Und Niall Horan, Drive Safe.
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1: Mit Danny Hoppe, guten Tag. Viele von uns fühlen sich gestresst oder spüren verschiedene Belastungen. Und vor allem Familien mit minderjährigen Kindern sind davon oft betroffen. Das zeigt eine neue Studie der R&V-Versicherung. Demnach leiden 80% der Eltern mit Kindern unter 18 Jahren im Alltag unter mentaler Belastung. Das könne auf Dauer krank machen, warnt die Versicherung. Sie will das Problem noch genauer untersuchen und auch sichtbarer machen. Marc Weiß hat die Infos dazu.
2: Schule, Sportverein der Kinder, Klavierunterricht einkaufen für die Kinder kochen, der eigene Job, der Partner, das alles erzeugt bei immer mehr Eltern das Gefühl von Dauerstress. 78% geben in der Studie als Grund an, immer an alles gleichzeitig denken zu müssen. Bei über 60% der Mütter und Väter führt das bereits zu akuten Erschöpfungserscheinungen. Hierunter leiden laut Studie besonders Eltern mit kleinen Kindern und kinderreichen Familien. Die Studie hat nicht die möglichen Gründe untersucht oder inwieweit Eltern vielleicht auch überambitioniert handeln, Stichwort Helikoptereltern. Fakt ist laut der Untersuchung nur, dass sich 4 von 5 Familien in Deutschland im Alltag mental belastet fühlen und, so sagt die R&V-Versicherung, dass darüber öffentlich kaum gesprochen wird. Deshalb soll das Thema jetzt öffentlich gemacht werden. Die Studienmacher haben dazu eine Dokumentation produziert, in der Betroffene zu Wort kommen. Die Doku ist ab heute unter anderem bei YouTube zu sehen.
1: Und jetzt weitere Meldungen im Überblick. Die US-Armee will heute damit beginnen, feststeckende Schiffe aus der Straße von Hormuz zu geleiten. Das hat US-Präsident Trump angekündigt. Die iranische Armee hat am Morgen gewarnt, dass sie US-Schiffe angreifen werde, sollten sie in die Meerenge einfahren. In Deutschland gibt es immer mehr Beamte. Bei der letzten Erhebung waren es 1,96 Millionen. Das hat das Statistische Bundesamt mitgeteilt. Das waren knapp 6% mehr als noch vor 10 Jahren. Den größten Anstieg an Beamten gab es in dieser Zeit an Schulen. Hier waren es 52.000. Auf einem Kreuzfahrtschiff im Atlantik sind 3 Menschen nach einer Infektion gestorben, wahrscheinlich durch das Hantavirus. Das hat die Weltgesundheitsorganisation mitgeteilt. 3 weitere Menschen seien infiziert. Die Viren werden durch Urin, Kot oder Speichel

0: weitergegeben, kritisiert der ADAC. Die Mineralölkonzerne hätten die Preise erneut angehoben, obwohl Rohöl zuletzt sogar billiger geworden sei. Und das waren die Nachrichten mit Danny Hoppe.
1: Das Wetter.
2: Wir starten ziemlich wechselhaft in diese erste Maiwoche. Heute Vormittag noch trocken. Im Laufe des Tages zieht dann ein Regengebiet rein. Zum Teil kann es auch heftig schauern und gewittern. Bis zu 22 Grad heute nochmal. Morgen dann wechselhaft mit Schauern. Die Temperaturen gehen runter auf 15 Grad. Am Mittwoch liegen wir nur noch bei 8 Grad.
1: NRW Verkehr.
2: Mindestens 10 Minuten länger braucht ihr auf diesen Autobahnen. A1 Köln Richtung Euskirchen zwischen Hürth und Kreuz-Bliesheim. 6 Kilometer Stau, 10 Minuten on top. A2 Dortmund Richtung Oberhausen zwischen Dreieck Bottrop und Kreuz-Oberhausen. 7 Kilometer, 20 Minuten plus. A3 Köln Richtung Arnheim zwischen Kreuz-Oberhausen West und Kreuz-Oberhausen. 4 Kilometer plus 10. A40 Dortmund Richtung Essen zwischen Dortmund-Dorstfeld und Dortmund-Klei. 1 Kilometer, da braucht ihr 13 Minuten länger. Und die A52 Essen Richtung Düsseldorf zwischen Essen-Kettwig und Breitscheid, 2 Kilometer Stau, auch hier plus 10 Minuten. Gute Fahrt euch!
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2: Ah ja, das Gießen heute Abend können wir uns dann, glaube ich, wohl schenken, so wie es aussieht. Hoffentlich wird das nicht zu übel mit Schauern und Gewittern, aber wir können es auch nicht ändern. Wir genießen einfach mal den entspannten Vormittag. Claudia Löhr hier. Hallo zusammen.

0: Beatrix und Golden.
1: Einen wunderschönen Montagvormittag euch. Ich finde ja, wenn schon Montag, dann wenigstens mit Geldregen, oder?
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1: Ah ja, das macht doch den Start in die Woche schon um einiges besser. Also für Kim zum Beispiel läuft es im Moment aber auch richtig. Die steht bald im Hochzeitskleid vor dem Altar. Und von uns gab es heute schon mal ein vorzeitiges Hochzeitsgeschenk, nämlich 5.000 Euro.
3: Ich bin gerade happy, also ich kann es nicht beschreiben.
1: Ja, das muss

0: natürlich auch erstmal sacken. Hier geht's jetzt weiter. Für euch gibt es in einer der nächsten drei Runden 10.000 Euro garantiert. Also gerne bewerben. Die landesweite Geldregen-Hotline, das ist die 01379 36 5000. Wenn ihr 18 seid, könnt ihr mitmachen und gewinnen. Das kostet 50 Cent aus allen deutschen Netzen. 10.000 Euro garantiert in dieser oder in einer der nächsten beiden Runden.
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0: maximal entspannt durch diesen Montagvormittag mit Lady Gaga und Bradley Cooper. In ziemlich genau einem Jahr ist es schon soweit, Nordrhein-Westfalen wählt einen neuen Landtag. Tatsächlich Landtagswahl am 25. April 2027. Das klingt erstmal noch weit weg, ist es aber eigentlich nicht, denn die Weichen dafür werden im Grunde genau jetzt gestellt. Wer muss zittern? Welche Themen prägen den Wahlkampf? Da lässt sich einiges schon heute absehen, aber vieles halt eben auch noch nicht. José Nacian, die leitet für uns das Landtagsstudio. José, wir fangen an mit den Wählerinnen und Wählern. Zum ersten Mal dürfen in NRW ja auch 16-Jährige den Landtag mitwählen. 300.000 sind so ungefähr. Was glaubst du, welchen Einfluss wird das auf den Wahlkampf haben?
1: Na, es wird auf jeden Fall einen Einfluss haben, allein schon bei den Wahlkampfthemen. Bei Wählerinnen und Wählern ab 16 stehen so Themen wie Bildung ganz weit oben. Die Situation an den Schulen und Hochschulen, dazu das Thema Wohnen. Gerade in Städten wird es für viele Auszubildende und Studierende ja zunehmend unbezahlbar. Und natürlich die ganz grundsätzliche Frage, wie sieht meine Zukunft aus, also die Jobchancen, das dürfte in den Wahlprogrammen eine größere Rolle spielen.
0: Politisch, was denkst du, wählen die jungen Leute auch anders als der Rest?
1: Ja, das tun sie. Das zeigen viele Studien sehr klar. Junge Wählerinnen und Wähler entscheiden sich häufiger für Parteien außerhalb der klassischen Volksparteien. Also tendenziell wählen sie stärker links oder rechts. CDU und SPD zum Beispiel tun sich in dieser Altersgruppe eher schwer. Gleichzeitig sind viele aber noch nicht festgelegt. Sie sind in einer Phase der Orientierung. Das macht sie für Parteien interessant, aber auch unberechenbar.
0: Wie groß, denkst du, ist der Effekt am Ende dann?
1: Na, in NRW bedeutet das Wählen ab 16 rund 300.000 zusätzliche Wahlberechtigte. Bei insgesamt 13 Millionen klingt das erstmal nach nicht besonders viel, aber in einem vermutlich engen Rennen kann genau diese Gruppe am Ende den Unterschied machen, sowohl bei der Frage, welche Regierungskoalition möglich wird, als auch bei der Frage, welche Parteien am Ende überhaupt in den Landtag einziehen.
0: Ein knappes Jahr noch bis zur Landtagswahl in NRW und wir sehen, die Wahl wird allein dadurch besonders, dass erstmals 16-Jährige mitwählen dürfen. José aus dem Landtagsstudio, ich danke dir. Alle Infos zur Landtagswahl haben wir für euch zusammengestellt, findet ihr alles auf der Homepage. Und am Freitag werden wir 4 Stunden lang für euch aus dem Landtag senden. José wird da sein mit vielen Gesprächspartnern, mit Gästen und er wird unter anderem die Frage stellen, ob die Politik uns alle überhaupt noch erreicht. Freitag 10 bis 14 Uhr.
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1: Schönen Montagmittag euch, Luzi Hollmann hier. Hallo. Die Polizei in Marl sucht weiter nach dem Verdächtigen, der letzte Woche auf einen anderen Mann geschossen haben soll. Inzwischen ist er auch zur öffentlichen Fahndung ausgeschrieben. Laut Polizei ist er vermutlich mit einem Auto unterwegs und wird von weiteren Personen begleitet. Außerdem soll er einen gefälschten kroatischen Ausweis benutzen. Der Gesuchte soll vergangenen Mittwoch an der Viktoriastraße in Marl mehrfach auf den anderen Mann geschossen haben. Dieser rettete sich lebensgefährlich verletzt in eine Tankstelle. Inzwischen hat sich der Zustand des Opfers stabilisiert, sagte uns die Polizei. Die Ermittlungen der Mordkommission laufen weiter. Recklinghausen, Dorsten, Herten und Marl beispielsweise haben es schon getestet. Jetzt zieht auch Waltrop nach. Wenn Rentner dort ihren Führerschein freiwillig für immer abgeben, bekommen sie für 3 Monate kostenlos ein Deutschland-Ticket. So sollen sie leichter den Umstieg auf Bus und Bahn ausprobieren können. Die Aktion Mobil ohne Auto bieten die Festische zusammen mit anderen Städten im Kreis schon seit ein paar Jahren an. Zuletzt ist Datteln dazu gekommen. Seit dem Start 2016 haben rund 800 Rentner und Rentnerinnen das Angebot in Anspruch genommen. Ein Drittel davon sind danach komplett auf das Deutschland-Ticket umgestiegen. Und in Herten bringen die Stadtwerke Klimaschutz direkt in die Kita. Gemeinsam mit der Deutschen Umweltaktion läuft dort ein Mitmachunterricht, bei dem Kinder spielerisch lernen, was Energie ist und wie man sie bewusst nutzt. Mit kleinen Experimenten, etwa einem Minikraftwerk, Solarspielzeug oder Windrädern, wird anschaulich gezeigt, wie Energie entsteht und warum erneuerbare Quellen wichtig sind. Rund 25 Kitas machen dieses Jahr mit. Am Ende gibt es für die Kinder als Erinnerung eine Energiesparmedaille. Wechselhaftes Wetter auch am Nachmittag hier bei uns im Kreis. Wolken, zwischendrin etwas Sonne und angenehm warme 20 Grad in Datteln-Natrop und Haltern-Sitten heute. Zum Abend hin kann es dann regnen. Richtig grau und nass geht's dann auch erstmal die nächsten Tage weiter. Und dann wird's auch nochmal richtig kalt. Morgen nur noch so 13 Grad und am Mittwoch bleiben die Temperaturen dann sogar einstellig. Und noch kurzer Blick auf die Straßen. Wir haben 2 Staus. Einmal auf der A2 Dortmund Richtung Oberhausen zwischen Dreieck-Bottrop und Kreuz Oberhausen 7 Kilometer. Ihr braucht ja etwa eine halbe Stunde länger. Und A43 Recklinghausen Richtung Wuppertal zwischen dem Kreuz Recklinghausen und Recklinghausen-Hochlamark 1 Kilometer Stau. Kommt alle gut und sicher an.
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2: Claudia Löhrs hier. Hallo zusammen. Schöne 90er gleich für euch von Roxette, Spending My Time. Da könnt ihr euch übrigens auch schon Tickets holen für das Event im August. Die spielen wir Open Air in Bonn auf dem Kunstrasen. Am 3. August ist das. Sehr, sehr coole Location. Das Ganze präsentiert von uns, von den NRW Lokalradios. Schönen Montag mit uns. Hallo.

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0: Bruno Mars für euch. I just might. Seit Freitag gilt ja der 17 Cent Tankrabatt.
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0: Haben wir ja alle mitgekriegt. Klappt auch eher nur so semi-gut, ne? Ich würde sagen, wir kümmern uns dann halt mal um echte Entlastung. Und dafür gibt es den Kollegen Henrik Frost.
2: Ja, und ich habe an dieser Stelle direkt zwei Leute rausgelotst, nämlich Nikolas bei mir am Telefon.
3: Hallo.
2: Und die Hanna. Was hat es denn damit auf sich? Erzähl mal.
3: Ja, ich bin tatsächlich gerade in der Fahrstunde. Sind natürlich rechts rangefahren. Sitze gerade auf dem Motorrad vor mir, beziehungsweise gleich geht es da wieder weiter mit.
2: Ja, ja. Ich meine, du kennst dich dann auch aus mit Befehlen. So links abbiegen, nächste Abbiegung und so und dann rechts, ne?
3: Ja, ja. Befehle hört sich natürlich hart an, ne?
2: Ja, aber ich nenne es hier bei uns zumindest Befehl, weil die bräuchtest du jetzt, also nicht links und rechts, sondern weiter und stopp. Hier ist dein Geldregen, Nikolas.
3: Jo.
1: 250 Euro.
3: Weiter.
1: 600 Euro.
3: Weiter.
1: 1000 Euro.
3: Stopp.
2: Das sind 1000 Euro für Nikolas und ein Eis für Hanna.
3: Ja, genau sieht's aus. Vielen Dank.
2: Sehr gerne. Was machst du mit dem Geld?
3: Ja, es geht in den Garten. Ne? Wir haben neu gebaut und jetzt muss natürlich der Garten ein bisschen hergerichtet werden. Deswegen ist das Geld auf jeden Fall schon ja, fast verplant. Vielen Dank.
2: Und vielleicht braucht euer Garten ja auch noch eine Kur. Oder ihr nehmt das Geld für was völlig anderes. Das ist mir egal. Hauptsache, ihr holt das hier raus. 10.000 Euro haben wir für euch in dieser oder in der nächsten Runde. 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
7: Der Montagmittag, hier ist der Geldregen mit Hendrik Frost. 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
1: Mit Danny Hoppe, guten Tag. Seit Wochen wächst die Wut der Autofahrer auf die Mineralölkonzerne. Und sie könnte noch einmal größer werden. Denn seit Freitag gilt bei uns ja der Tankrabatt. Den wollten die Konzerne eigentlich 1:1 an die Verbraucher weitergeben. Tun sie aber nicht, sagt der ADAC. Aus seiner Sicht sind die Spritpreise weiter zu hoch und sogar noch einmal gestiegen. Marc Weiß aus dem News-Team, wie kann das sein?
2: Also der ADAC sagt, das sei schlicht Abzocke. Die Konzerne verweisen in diesen Fällen ja immer auf die Restmengen, die noch verkauft werden müssten und noch normal versteuert sind. Fakt ist laut ADAC, dass Benzin und Diesel im Moment etwa 12 Cent billiger sind als einen Tag vor dem 1. Mai und eigentlich sollten es 17 Cent sein. Und es kommt noch krasser, im Moment steigen die Preise sogar wieder, obwohl der Rohölpreis gesunken ist. Das ärgert den ADAC, der kann aber nicht viel mehr tun, als an die Konzerne zu appellieren. Vom Kartellamt kommt ehrlich gesagt aktuell auch nur das Bekannte, wir haben das im Blick. Etwas engagierter ist der SPD-Fraktionschef Mirsch, der ist richtig sauer und hat heute bei RTL gesagt, man dürfe sich das so nicht gefallen lassen. Möglicherweise müsse man dem Kartellamt noch mehr Möglichkeiten an die Hand geben. Es wäre wahrscheinlich auch gut gewesen, sich den Tag vor dem 1. Mai noch mal genauer anzugucken, denn unmittelbar vor Inkrafttreten der Steuersenkung sind die Spritpreise an den meisten Tankstellen ohne erkennbaren Grund sicherheitshalber noch mal kräftig gestiegen. Das hat unter anderem auch die wirtschaftspolitische Sprecherin der linken Fraktion im Bundestag Wissler festgestellt. Wissler sagt ganz klar, das ist Abzocke, das kann man auch nicht schönreden.
1: Danke, Marc. Und jetzt weitere Meldungen im Überblick. Trotz Warnungen der EU werden auf Online-Marktplätzen noch immer gefährliche Produkte verkauft. Das hat der Bundesverband der Verbraucherzentralen beobachtet. Er fordert die EU-Kommission deshalb zum Handeln auf. Allein im November 2025 hätten Amazon, eBay, Temu, Otto und AliExpress EU-weit fast 70 Millionen Angebote entfernt. Der Klimawandel beschäftigt die Jugendlichen in Deutschland offenbar nicht mehr so stark wie noch vor einigen Jahren. Das zeigt die Sinus-Jugendstudie der Krankenkasse Barmer. Demnach haben 31% der 14- bis 17-Jährigen große Angst vor dem Klimawandel. 2021 waren es noch 39%. Am Landgericht Siegen fällt am Nachmittag das Urteil im Prozess um ein jahrelang weggesperrtes Kind. Angeklagt sind die Mutter und die Großeltern. Im September 2022 war das damals 8-jährige Mädchen aus dem Haus der Großeltern im Kreis Olpe befreit worden. Die Mutter soll es dort mehr als 7 Jahre lang versteckt und komplett isoliert haben. Es weht ein rauer Wind in Deutschland. So empfinden es zumindest immer mehr Menschen. Das zeigt eine neue Forsa-Umfrage für die Krankenkasse DAK Gesundheit. Mehr als 2/3 der Befragten sagen, das gesellschaftliche Klima bei uns sei schlecht oder sehr schlecht. Sie stören sich vor allem an Respektlosigkeit, Aggressivität, Egoismus, Intoleranz und Ausgrenzung. Besonders im öffentlichen Raum spüren viele der Befragten eine Veränderung im Vergleich zu früher, zum Beispiel beim Einkaufen oder im Straßenverkehr. Mehr als 80% kritisieren außerdem den Umgang miteinander in sozialen Netzwerken oder auch in Kommentarspalten. Und das waren die Nachrichten mit Danny Hoppe.
3: Das Wetter. Ja, da ist ein bisschen mehr

0: A52 Essen Richtung Düsseldorf zwischen Essen-Kettwig und Breitscheid 2 Kilometer plus 12 und die A59 Bonn Richtung Köln zwischen Spich und dem Flughafen 6 Kilometer Stau. Hier braucht ihr eine knappe Viertelstunde länger.
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0: Klauderlös hier, hallo zusammen. Ja, diese Maiwochenenden, ne? Die haben es ja auch immer in sich. Hier so ein Maifest und da noch ein Tanz in den Mai und noch eine Maibowle und weiß ich nicht was alles. Zack, ist die Kohle weg. Aber die können wir jetzt ja hier und jetzt wieder aufladen. 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
1: Es kann ja immer passieren, ne? Wenn ihr euch hier bei uns beworben habt, dann kann es jederzeit passieren.
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1: Nikolas zum Beispiel, den haben wir im Auto erwischt.
3: Gerade mitten in der Fahrstunde wurde ich erreicht und habe tatsächlich 1000 Euro gewonnen. Also, auf geht's, mitmachen.
1: Oh, auch nicht schlecht, wenn man den Führerschein gerade macht. Ich glaube, da sind 1000 Euro gar nicht so verkehrt. 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

0: Taylor Swift ist das für euch? Fade of Ophelia, einen wunderschönen Montag euch. Bei unserer Aktion Lichtblicke, das kennt ihr schon, da könnt ihr jedes Jahr wirklich tolle und einzigartige Erlebnisse ersteigern bei unseren Auktionen. Das Ganze für den guten Zweck, für Kinder und Familien in NRW, denen es sich gut geht. Martina zum Beispiel, die hatte ein Meet and Greet mit Michael Schulte ersteigert. Das war natürlich eines der absoluten Top-Highlights. Und jetzt am Wochenende war es soweit. Kollege Robert Janz war für uns dabei.
1: Ich stehe hier gerade mit Martina und Tochter Marie neben dem fetten Tourbus von Michael Schulte. Marie, wie sehr freust du dich?
2: Schon viel Lust. Also sowas ist ja immer interessant und ich mache sowas gerne. Vor allem mit meiner Mama.
1: Und das hier alles ist ja für den guten Zweck. Das ganze Paket habt ihr ja bei unserer Aktion Lichtblicke ersteigert.
3: Geht anderen Leuten schlechter als mir und ich möchte gerne was von meinem Glück abgeben.
1: Und ab geht's jetzt auch schon zum Soundcheck in die Konzerthalle. Wie ist das so für dich?
3: Also ich finde es interessant, macht auch Spaß zuzugucken und so ganz alleine hier im Saal zu sein und eigentlich spielt er nur für uns drei.
1: Und nach einer kurzen Bühnenführung ging es dann auch nochmal zum Tourbus.
4: Es gibt so, es nennt sich Star Room, also ist dann für den Musiker. Es ist halt dann noch so ein Raum, der ist dann ein bisschen größer. Und ich bin halt immer, ich liebe halt Platz, deswegen finde ich das hier richtig geil. Es gibt aber auch Räume für Künstler, die sind dann natürlich auch kleiner, da hast du keine Toilette drin. Aber der, also hier ist mein Lieblingsbus.
1: Ja, kurzes Nightliner. Fazit?
3: Ja, so kann man es aushalten. Da kann man auch mal drin Urlaub machen.
1: Zum Abschluss gab es dann noch mal eine ausführliche Backstage-Führung. Martina und Marie konnten Fragen stellen und sogar mit der Band zusammen zum Abendessen.
3: Also ich kann sagen, Michael Schulte war der Junge von nebenan, so wie man ihn quasi auch aus dem Fernsehen kennengelernt hat damals. Er hat uns ja die Backstage-Führung selber gegeben. Da haben wir natürlich auch nicht mit gerechnet. Wir dachten, wir kriegen eine Backstage-Führung und irgendwann kommt Michael mal hinzu und sagt guten Abend. Aber er hat es ja selber gemacht und das fand ich auch sehr aufmerksam.
1: Also Martina und ihre Tochter Marie fanden es super nach dem Konzert dann das glückliche Fazit.
3: War eine rundum gelungene Veranstaltung, kann man nicht anders sagen.
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1: Mit Viktoria Michelt. Schönen guten Tag zusammen. In Mahl ist ein Streit unter Bekannten eskaliert und hat für einen größeren Polizeieinsatz gesorgt. Am 1. Mai waren mehrere Menschen auf der Karl-Duisberg-Straße aneinander geraten. Auch ein Messer soll im Spiel gewesen sein, sagte uns heute die Polizei. Zwei Männer im Alter von 22 und 28 Jahren wurden dabei schwer verletzt, ein 53-Jähriger leicht. Die Polizei nahm zwei Maler im Alter von 28 und 61 Jahren fest. Einer von ihnen soll mit dem Messer zugestochen haben. Gefunden wurde das bisher nicht. Dafür aber ein Baseballschläger, der in einem Gebüsch lag. Schon vor 5 Tagen waren die gefährlichen Schüsse in Mahl und da sucht die Polizei weiter nach dem Tatverdächtigen. Inzwischen ist er zur öffentlichen Fahndung ausgeschrieben. Er sei vermutlich mit dem Auto unterwegs, heißt es von der Polizei. Es ist aber nicht auszuschließen, dass auch andere Personen bei ihm sind. Außerdem soll er einen gefälschten kroatischen Ausweis benutzen. Der Mann soll letzten Mittwoch an der Viktoriastraße mehrfach auf einen anderen Mann geschossen und ihn dabei lebensgefährlich verletzt haben. Dieser rettete sich blutend in eine Tankstelle. Inzwischen ist der Zustand des Mannes stabil, sagt uns die Polizei. Recklinghausen, Dorsten, Herten und Mahl beispielsweise haben es schon getestet. Jetzt zieht auch Waltrop nach. Wenn Rentner dort ihren Führerschein freiwillig für immer abgeben, bekommen sie für 3 Monate kostenlos ein Deutschlandticket. So sollen sie leichter den Umstieg auf Bus und Bahn ausprobieren können. Die Aktion Mobil ohne Auto bietet die Festische zusammen mit anderen Städten im Kreis schon seit ein paar Jahren an. Zuletzt ist Datteln dazu gekommen. Seit dem Start 2016 haben rund 800 Rentner und Rentnerinnen das Angebot in Anspruch genommen. Ein Drittel davon sind danach komplett auf das Deutschlandticket umgestiegen. Wir schauen auf das Wetter bei uns im Kreis und ab und zu blitzt am Sommer die Sonne durch. Ansonsten aber viele Wolken am Himmel. Heute Abend kommt dann noch Regen und möglicherweise auch Gewitter dazu. Bis dahin trocken bei aktuell 19 Grad in Halten und in Oer-Erkenschwick. Morgen dann dagegen kaum trockene Momente, sehr, sehr viel Regen und dann auch nur noch 14 Grad an der Spitze. Wir schauen auf die Straßen und da staut es sich auf der A2 Dortmund Richtung Oberhausen zwischen dem Dreieck Bottrop und dem Kreuz Oberhausen 6 Kilometer Stau, 26 Minuten on top. Und A42 Kamp-Lintfort Richtung Dortmund zwischen Gelsenkirchen Zentrum und Herne-Wanne 2 Kilometer Stau, da seid ihr in 7 Minuten durch. Geblitzt wird außerdem noch in Mahlhülz auf dem Gänsebrink. Danke an Yvonne fürs Melden.
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2: Hallo zusammen, Claudia Löhrs hier. Die Ärzte und Westerland gleich für euch. Die gehen ja nächstes Jahr auf Tour. Eine Gänsehaut nach dem anderen, so heißt die Tournee. Seit 2,5 Wochen könnt ihr Tickets dafür kaufen und ihr ahnt es, dann müsst ihr schon sehr viel Glück haben, da noch was zu kriegen. Ab von 12. bis 14. April sind sie in Dortmund und Ende April am 29. und am 30. in Köln. Jetzt erstmal Mark Amber. Hallo, schönen Montag mit uns.

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0: Red Eyes und Loi. Euch eine wunderschöne Mittagspause.
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0: Was auch immer ansteht bei euch, keine Ahnung, vielleicht geht ihr in die Kantine oder ihr kocht euch was zu Hause beim Homeoffice. Das gewisse Etwas, das gibt's auf jeden Fall hier nur bei uns. Rüber ins landesweite Geldregenstudio zu Henrik Frost.
2: Und ich begrüße Sarah am Telefon. Hello.
3: Hallo.
2: Könntest du für so 2 Euro einfach mal eine gemischte Tüte machen?
3: Kann ich gerne machen, ja.
2: Du arbeitest gerade in einem Kiosk.
3: Genau.
2: Was geht denn am meisten über die Ladentheke?
3: Zigaretten und gemischte Tüten auf jeden Fall.
2: Ja, guck mal, da bin ich ja. Du hast mir gerade verraten, wenn du hier im Geldregen Geld gewinnen würdest gleich, dann geht das auf jeden Fall in deinen Führerschein. Und du hattest schon mal Geld für deinen Führerschein, aber hast jetzt noch keinen Lappen. Was ist da passiert?
3: Andere Aktivitäten waren irgendwie wichtiger, ich weiß auch nicht.
2: Das heißt, du hast damals ein bisschen Geld von deinen Eltern bekommen mit der Aufgabe, hier, mach mal Führerschein. Und Sarah war ein bisschen, ja, jung und naiv, würde ich behaupten, ganz frech.
3: Genau, ja, das stimmt.
2: Was haben denn deine Eltern dazu gesagt?
3: Die wissen das gar nicht.
2: Oh Gott, wir sind ja hier unter uns, wir sagen das auch nur ganz, ganz leise. Sarah, dann drücke ich dir jetzt die Daumen für den Geldregen. Vielleicht kriegen wir den Führerschein wieder reingespielt.
3: Ja, ich hoffe es. Dankeschön.
2: Viel Glück.
1: 280 Euro.
3: Weiter.
1: 450 Euro.
3: Weiter.
1: 500 Euro.
3: Stopp.
2: Das sind 500 Euro.
3: Ja.
2: Ey Sarah, du musst mir jetzt aber echt versprechen, dass du davon in die Fahrschule gehst und nicht wieder irgendwie andere Aktivitäten unternimmst.
3: Kochen auf jeden Fall. Ich freue mich ruhig von so einem Zittern.
2: So happy können 500 Euro machen, wenn es zum Beispiel in den Führerschein geht. Ihr seid auch happy mit 10.000 Euro. Die sind jetzt garantiert hier in dieser Runde. Ich sag's gerne nochmal. 10.000 Euro ohne Blitz jetzt hier abholen.
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13: Eine schöne Mittagspause euch, Hendrik Forst hier im landesweiten Geldregenstudio. 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
1: Mit Thorsten Adolfs. Guten Tag. Bei vielen Menschen in Deutschland wird die Zündschnur offenbar immer kürzer. Der Zusammenhalt in unserer Gesellschaft nimmt weiter ab. Das zeigt eine neue Forsa-Umfrage im Auftrag der Krankenkasse DRK Gesundheit. 2/3 der Befragten sagen mittlerweile, das soziale Miteinander sei schlecht oder sogar sehr schlecht. Das sind deutlich mehr als noch im Vorjahr. Malte Albrecht mit den Einzelheiten.
2: Mehr als 3/4 der Befragten sagen, dass sich das Miteinander in den letzten 3 Jahren spürbar verschlechtert hat. Viele erleben im Alltag vor allem mehr Beleidigungen, mehr Respektlosigkeit und mehr Aggressivität. Auch blanker Egoismus, Intoleranz und Ausgrenzung nehmen laut der Umfrage zu. Besonders oft knallt es im öffentlichen Raum, also da, wo viele Menschen aufeinandertreffen, beispielsweise beim Einkaufen oder im Straßenverkehr. Aber auch online, sprich in sozialen Netzwerken und Kommentarspalten, wird der Ton rauer. Gut die Hälfte der Befragten meint, dass von dieser Entwicklung besonders Kinder, Jugendliche und junge Erwachsene unter 40 Jahren betroffen sind. Aber es gibt auch einen Lichtblick. Viele Menschen wollen das nicht einfach hinnehmen. Jeder Zweite gibt an, sich schon aktiv für ein besseres Miteinander einzusetzen. Andere engagieren sich zwar noch nicht für die Gesellschaft, können sich das aber grundsätzlich vorstellen.
1: Und jetzt weitere Nachrichten in der Zusammenfassung. Das Tanken war im April so teuer wie noch nie. Der Liter E10 lag laut ADAC bei 2,11 Euro und Diesel kostete im Schnitt 2,27 Euro. Der Tankrabatt soll jetzt eigentlich für Entlastung sorgen. Er wird nach Ansicht von SPD-Fraktionschef Mirsch aber nicht komplett an die Verbraucher weitergegeben. Mirsch sagte bei NTV, das könne man sich nicht gefallen lassen. Der Iran soll eine US-Fregatte, die in die Straße von Hormus fahren wollte, mit Raketen angegriffen haben. Das melden iranische Medien. Details sind noch nicht bekannt. Hintergrund ist eine neue Initiative der USA. Die US-Armee will demnach Schiffen helfen, die wegen der Blockade der Straße von Hormus feststecken. Aus Teheran heißt es, man verbiete sich jede amerikanische Einmischung in der Meerenge. In Deutschland gibt es heute knapp 6% mehr Beamtinnen und Beamte als noch vor 10 Jahren, sagt das Statistische Bundesamt. Insgesamt sind es knapp 2 Millionen. Den größten Anstieg gab es in den Bereichen Schule und Sicherheit. Im Sozialbereich und im Bereich Verkehr gab es dagegen einen leichten Rückgang, so die Statistiker. Auch Produkte, vor denen offiziell gewarnt wird, landen immer wieder zum Verkauf in Online-Shops. Das zeigt eine aktuelle Untersuchung des Bundesverbandes der Verbraucherzentralen. Die Experten haben herausgefunden, dass Plattformen wie Amazon, eBay, Temu, Otto oder AliExpress zwar Millionen angebotener Artikel löschen, weil sie unsicher oder verboten sind, trotzdem gelangen gefährliche Waren wie etwa ein mit Blei belastetes Kuscheltier oft erst online, bevor sie geprüft werden, sagen die Verbraucherschützer. Der Bundesverband fordert deshalb von der EU strengere Regeln. Plattformen sollen Angebote künftig schon vor der Veröffentlichung mit den offiziellen Sicherheitswarnungen abgleichen, heißt es. Soweit die Meldungen mit Thorsten Adolfs.
3: Das Wetter.
4: Noch ist es ganz angenehm da draußen. Das wird sich aber im Laufe des Nachmittags ändern. Von Süden her zieht ein Regengebiet rein. Das bringt ordentlich Schauer mit. Zum Teil kann es auch gewittern. Heute kommen wir nochmal auf 20 Grad, morgen dann nur noch 15. Dazu wird es wechselhaft mit Schauern. Am Mittwoch schmieren die Temperaturen dann ab auf 8 Grad.
0: NRW Verkehr.
4: Mindestens eine Viertelstunde länger.

0: Tag 5 Kilometer eine Viertelstunde und die A59 Bonn Richtung Köln zwischen Spich und dem Flughafen 5 Kilometer Stau, da braucht ihr fast 20 Minuten länger. Kommt gut an.
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0: Das Thema Spritpreise oder Tankrabatt treibt einem sofort den Puls hoch, ne? Geht euch mit Sicherheit auch so. Dieser Tankrabatt von 17 Cent, wo auch immer er ankommt. Beim Kunden jedenfalls nicht. Kollege Thorsten Ortmann hat recherchiert, woran das liegen könnte. Das hört ihr gleich bei uns. Ansonsten könnte ich auch noch 10.000 Euro anbieten. In dieser Stunde garantiert. Ja, könntet ihr ein paar Mal den Tank voll machen. Bewerben geht ganz einfach. 01379 36 5000. Das ist die Nummer ins landesweite Geldregenstudio. Mitmachen könnt ihr, wenn ihr 18 seid. Kostet 50 Cent aus allen deutschen Netzen. Claudia Löß hier. Hallo, schönen Montag mit uns.

0: Sadie Swims ist das für euren Montagmittag. Es ist ja wirklich ein kurzer Anruf von euch und ein Rückruf von uns und schon sind 500 Euro mehr auf dem Konto.
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0: Also auf jeden Fall von dem Konto von Sarah. Da haben wir sozusagen eine kleine gemischte Tüte fertig gemacht mit 500 Euro drin. Sie hat den passenden Job dazu.
2: Ich bin gerade auf der Arbeit im Kiosk. Also meinem Onkel gehört den Kiosk und ich arbeite hier einfach.
0: Also, das Geld wird bei ihr dann auch direkt gut investiert, hat sie erzählt.
2: Mein Führerschein bezahlen. Ich habe noch nicht angefangen, dann haben meine Eltern Geld für mich gespart. Aber ich habe das mit 17 schon bekommen und dann war es schon wieder weg.
0: Dann könnten wir jetzt 10.000 Euro anbieten. Die gibt es garantiert in der nächsten Runde, ohne Blitz. Also, gerne bewerben 01379365000. Mitmachen könnt ihr, wenn ihr 18 seid. Das kostet 50 Cent aus allen deutschen Netzen. Also, 10.000 Euro garantiert, ohne Blitz, jetzt für euch.
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0: Olivia Rodrigo ist das.
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0: Dieser Tankrabatt, diese 17 Cent, also das Ganze ist ja, bevor es kam, schon heftig diskutiert worden. Und am Freitag war es dann soweit, 1. Mai, ja. Die Preise an den Tankstellen sind wohl erstmal ein bisschen runtergegangen, aber ja doch nicht 17 Cent. Thorsten Ortmann aus dem News-Team, du hast dir mal einen Überblick verschafft. Wie viel ist denn letztlich angekommen von diesen 17 Cent?
2: Also das Bundeskartellamt hat nachgerechnet und danach haben die Mineralölkonzerne zum 1. Mai im bundesweiten Schnitt nur knapp 13 der versprochenen 17 Cent weitergegeben. Dazu sind am 2. Mai die Spritpreise weiter nach oben gegangen, um rund 4%, und auch gestern Morgen um 8 Uhr lagen die Durchschnittspreise höher als zur selben Zeit am Vortag, sagt der ADAC. Gleichzeitig sind aber die Rohölpreise gesunken. Die Spritpreise sind also eindeutig zu hoch, so das Fazit des ADACs.
0: Das nervt und ärgert ja nicht nur die Autofahrer, sondern natürlich auch die Bundesregierung. Die haben ja den Tankrabatt als Entlastung beschlossen. Ne?
2: Ja, die Politik ist auf Zinne. Janine Wissler von den Linken warf den Mineralölkonzern sogar vor, sie hätten ihre Preise kurz vor Inkrafttreten des Rabatts absichtlich noch einmal deutlich angehoben, um mehr Kasse zu machen. Und auch die Bundesregierung hatte die klare Erwartung, dass der Tankrabatt von den Konzernen komplett an die Autofahrer weitergereicht wird. SPD-Fraktionschef Miersch dazu.
3: Und deswegen bin ich überhaupt nicht zufrieden mit dem, was wir da jetzt erleben. Wir haben das Bundeskartellamt ja auch in die Lage versetzt, einzugreifen. Wir haben leider auch erste Gerichtsentscheidungen, die bestimmte Dinge verwehrt haben. Insofern müssen wir das jetzt mit dem Bundeswirtschaftsministerium zusammen auswerten und gegebenenfalls nachschärfen, denn das kann man sich nicht gefallen lassen.
2: Die Mineralölbranche verteidigt sich. Sie sagt, dass man die 17 Cent noch nicht am 1. Mai weitergeben konnte, weil bei vielen Tankstellen noch Kraftstoff verkauft wurde, der noch nach den alten Steuersätzen abgerechnet worden sei.
0: Ah ja. Von den 17 Cent des Tankrabatts zum 1. Mai sind wohl nur knapp 13 Cent bisher angekommen. Das hat das Bundeskartellamt untersucht. Thorsten Ortmann hatte die Infos. Danke dir.

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1: Hier ist Jan Schmitz. Einen wunderschönen guten Tag zusammen. Und Freunde, mir graut's schon so ein bisschen vor dem Gespräch irgendwann, wenn ich vielleicht mal zu meinem Papa gehen muss, um ihm zu sagen, wäre es nicht vielleicht besser, dass du deinen Führerschein doch abgibst? Ja, Führerschein im Alter, das ist so eine Sache für sich, ne? In Waltrop möchte man jetzt einen Anreiz schaffen, damit Rentner vielleicht selber sagen, okay, ich gebe den jetzt freiwillig ab, denn die, die das tun, kriegen dafür 3 Monate das Deutschland-Ticket kostenlos zur Verfügung gestellt. Gibt auch andere Städte im Kreis, die haben das schon ausprobiert, da kam das Ganze ziemlich gut an als Aktion. Deswegen, da möchte ich heute Nachmittag mit euch ab 14 Uhr in meiner Sendung drüber sprechen, aber erzählt mir doch gerne auch einmal, wie seht ihr das denn? Führerschein im Alter, ab wann abgeben, vielleicht irgendwie einen Test einführen oder einfach so lassen, wie es jetzt ist. Gerne eure Meinung an die 08.910.910, dann landen die direkt hier bei mir auf dem Radio-Fest-Handy im Studio. Ich freue mich auf euch. Bis gleich.
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1: Mit Viktoria Michelt. Schönen guten Tag zusammen. In Marl ist ein Streit unter Bekannten eskaliert und hat für einen größeren Polizeieinsatz gesorgt. Am 1. Mai waren mehrere Menschen auf der Karl-Duisberg-Straße aneinander geraten. Auch ein Messer soll mit im Spiel gewesen sein, sagte uns heute die Polizei. Zwei Männer im Alter von 22 und 28 Jahren wurden dabei schwer verletzt, ein 53-Jähriger leicht. Die Polizei nahm zwei Maler im Alter von 28 und 61 Jahren fest. Einer von ihnen soll mit dem Messer zugestochen haben. Gefunden wurde das bisher nicht, dafür aber ein Baseballschläger, der in einem Gebüsch lag. Ein Feuer in einem Härtener Mehrfamilienhaus beschäftigt ab heute das Bochumer Landgericht. Angeklagt ist eine Frau aus Härten. Sie soll für den Brand verantwortlich sein. Laut Anklage hatte sie auf dem Dachboden des Hauses mehrere Pfandflaschen und eine Plastiktüte angezündet. Das Feuer griff daraufhin auf die Dachbalken über. Eine Zeugin hatte das mitbekommen und konnte Schlimmeres verhindern. Sie löschte die Flammen, bevor sie auf die Dachgeschosswohnung sich ausbreiten konnten und jemand verletzt wurde. Es entstand ein Sachschaden von rund 5.000 Euro. Laut Staatsanwaltschaft ist die Angeklagte aus Härten psychisch krank und könnte deshalb schuldunfähig sein. In Härten bringen die Stadtwerke Klimaschutz direkt in die Kita. Gemeinsam mit der Deutschen Umweltaktion läuft dort ein Mitmachunterricht. Bei dem lernen Kinder spielerisch, was Energie ist und wie man sie bewusst nutzt. Mit kleinen Experimenten, etwa mit Minikraftwerken, Solarspielzeug oder Windrädern, wird anschaulich gezeigt, wie Energie entsteht und warum erneuerbare Quellen wichtig sind. Rund 25 Kitas machen dieses Jahr mit. Am Ende gibt es für die Kinder als Erinnerung eine Energiesparmedaille. Wir schauen auf das Wetter bei uns im Kreis und da sollten wir die trockenen Momente jetzt am Mittag und Nachmittag nochmal nutzen. Es zieht sich nämlich immer mehr zu, kaum noch Sonne dazwischen und ab heute Abend kommt dann ordentlich Regen runter, teilweise auch Gewitter möglich. Das Ganze aktuell bei 20 Grad in Datteln und in Recklinghausen, das sind dann auch die Höchsttemperaturen für heute. Auch in der Nacht und morgen regnet es dann immer weiter, trockene Momente gibt es kaum noch, deswegen kühlt es sich auch ab, morgen dann nur noch 14 Grad an der Spitze. Und auf den Straßen staut es sich auf der A2 Dortmund Richtung Oberhausen zwischen dem Dreieck Bottrop und dem Kreuz Oberhausen 6 Kilometer Stau, 20 Minuten kommen da oben drauf. Und A42 Kamp-Lindfort Richtung Dortmund zwischen Gelsenkirchen Zentrum und Herne-Wanne 2 Kilometer Stau, da sind es nochmal 11 Minuten on top. Dann wird immer noch geblitzt und zwar in Mahlhöls auf dem Gänsebrink. Danke an Yvonne fürs Melden.
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2: Heieiei, der neue Kinofilm über Michael Jackson ist sehr, sehr erfolgreich an den Start gegangen. Weltweit 217 Millionen Dollar eingespielt am ersten Wochenende. Für so ein Biopic, also so eine filmische Biografie, ist das Rekord. The Way You Make Me Feel. Jetzt gleich von ihm zuerst mal Miley Cyrus. Claudia Löß hier, hallo, schönen Montag mit uns.

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0: Kelly, Rakim, Mondes.
1: Hallo an diesem Montag. Die Mittagspause habt ihr hoffentlich unfallfrei hinter euch gebracht. Dann geht's jetzt in den Nachmittag, vielleicht ja mit einer Überraschung.
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1: Wir gehen mal rüber ins landesweite Geldregenstudio zu Henrik Frost.
3: Ja, und ich gebe das Geldregen-Zepter weiter an Anja. Hallo Anja.
4: Hallo.
3: Und du hast ganz viele gespannte Augen um dich herum stehen.
4: Ganz genau.
3: Du bist gerade im Büro, ne? Deine Kollegen hören mit.
4: Ja, richtig.
3: Guck doch mal, was die mit ihren Händen machen.
4: Was macht ihr mit euren Händen?
3: Sehr gut. Jetzt wird noch geklatscht. Gleich werden hoffentlich Daumen gedrückt.
4: Ja, hoffentlich auch.
3: Du brauchst nämlich Geld für einen Wohnwagen. Den hättest du ganz gerne. Und es soll an die Ostsee gehen.
4: Genau. Gerne nach Scharbeutz, das ist mein Lieblingsort.
3: Wie viel müsstest du für so einen Wohnwagen investieren, weißt du das?
4: Ja, wenn ich einen neuen haben wollen würde, bestimmt so 20.000. Einen gebrauchten würde man bestimmt schon günstiger bekommen.
3: Okay, dann gucken wir mal, was du hier rausholst. Vielleicht ein kleines Zubrot oder so, ne?
4: Genau.
3: Hier ist dein Geldregen, viel Glück.
4: Danke.
2: 220 Euro.
4: Weiter.
2: 1.000 Euro.
4: Weiter.
2: 6.000 Euro.
4: Weiter.
2: 10.000 Euro.
4: Stopp, stopp, stopp.
3: Da ist der Jubel aber groß.
4: Oh Gott.
3: Anja, du machst bald Wohnwagenurlaub?
4: Ja, ich glaube auch. Dankeschön, danke, danke. Geil.
3: So, ich glaube, da ist heute Büroparty angesagt. Das kann euch auch noch treffen. Wir versüßen euren Nachmittag auch noch mit garantiert 2.000 Euro hier im Geldregen. Die sind jetzt schon drin in dieser Runde. Holt sie euch genau hier.
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1: Mit Thorsten Adolfs. Guten Tag. Der Iran soll 2 Raketen auf ein US-Militärschiff in der Straße von Hormus abgefeuert haben. Das berichtet die Nachrichtenagentur Fars, die den Revolutionsgarden nahesteht. Es heißt, die US-Fregatte habe vorher eine Warnung der iranischen Marine ignoriert. Unabhängig überprüfen lässt sich das nicht. Das US-Militär bestreitet so einen Angriff. Malte Albrecht aus dem News-Team. US-Präsident Trump hatte kurz vorher die neue Initiative Projekt Frieden angekündigt.
2: Genau, in der vom Iran blockierten wichtigen Handelsroute stecken ja weiterhin viele Schiffe fest. Die USA wollen jetzt helfen und sie sicher aus der Meeresenge begleiten. Sie sollen, so Trump wörtlich auf seiner Online-Plattform, frei und ungehindert ihren Geschäften nachgehen können. Länder aus aller Welt hätten die USA darum gebeten. Das US-Zentralkommando in der Region CENTCOM will für die Operation 15.000 Soldaten, 100 Flugzeuge und etliche Kriegsschiffe bereithalten. Was ihre konkrete Aufgabe sein soll, ist aber unklar.
1: Die Lage in der Straße von Hormus ist ja schon seit Wochen extrem angespannt. Jetzt wächst die Sorge vor einer weiteren Eskalation.
2: Ja, Trump hatte vor Gewalt gewarnt, falls US-Truppen oder die von ihnen eskortierten Schiffe behindert werden. Daraufhin drohte auch die iranische Militärführung mit Angriffen auf US-Kriegsschiffe, falls sie sich der Meeresenge nähern oder in sie einfahren. Frachter müssten ihre Durchfahrt vorher mit den iranischen Streitkräften abstimmen, hieß es. Die Feuerpause war ja Anfang April in Kraft getreten. Seitdem kommen die Versuche, den Krieg auf diplomatischem Weg zu beenden, aber nicht wirklich voran.
1: Danke Malte und jetzt weitere Themen im Überblick. Der Klimawandel scheint Jugendlichen in Deutschland nicht mehr so starke Angst zu bereiten wie noch vor einigen Jahren. Laut einer Umfrage der Barmer Krankenkasse haben aktuell 31% der 14- bis 17-Jährigen große Angst vor dem Klimawandel. Vor 5 Jahren lag der Wert noch bei 39%. Es sei gut möglich, dass das Thema durch die anderen weltweiten Krisen emotional ein Stück weit in den Hintergrund geraten sei, sagte Kassenchef Straub. Nach einem Hunter-Virus-Ausbruch auf einem Kreuzfahrtschiff auf dem Weg von Argentinien zu den Kapverden hat es 3 Tote gegeben. Nach Angaben der Weltgesundheitsorganisation sind mindestens 3 weitere Passagiere erkrankt. 2 von ihnen sollen ausgeflogen werden. Das kleine Schiff eines niederländischen Betreibers hat Platz für 170 Passagiere und rund 70 Besatzungsmitglieder. Vor dem Oberlandesgericht Düsseldorf hat der Prozess gegen einen mutmaßlichen Reichsbürger begonnen. Die Bundesanwaltschaft wirft dem Mann vor, im Darknet zu Anschlägen auf Politiker und andere Personen des öffentlichen Lebens aufgerufen zu haben. Der Angeklagte soll dort Todeslisten veröffentlicht und Anleitungen zum Bau von Sprengsätzen verbreitet haben. In Duisburg fällt gleich der Startschuss für den Neubau der maroden A59-Brücke. Um 16:30 ist der symbolische Spatenstich geplant, zu dem auch Bundesverkehrsminister Schnieder erwartet wird. Die Autobahn soll auf einer Länge von fast 7 Kilometern auf 6 Spuren ausgebaut werden. Das Vorhaben ist aber umstritten. Die Stadt und viele Bürger lehnen die Pläne ab, weil die Autobahn teilweise als Hochstraße gebaut werden soll. Sie fordern stattdessen einen Tunnel, um die Anwohner besser zu schützen. Ein Bürgerverein hat deshalb für heute Proteste angekündigt. Und das waren die Nachrichten mit Thorsten Adolfs.
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4: Wie wär's denn vielleicht auch mit so einem Looping oder so? Na egal, vergiss es. Gucken wir aufs Wetter. Das wird nämlich so eine kleine Achterbahnfahrt auf jeden Fall, nämlich diese Woche. Aber fangen wir mal beim Status quo an. Da haben wir 20 Grad in Waltrop am Yachthafen. 20 Grad messen wir zum Beispiel auch in Herten-Disteln. Es bleibt heute und auch die nächsten Tage erstmal auch ein bisschen bewölkter. Heute zum späten Nachmittag kann es hier und da auch kleinere Gewitter geben. Morgen kommt im Laufe des Tages dann auch einiges an Regen runter. Dazu wird es auch ein bisschen frischer. Maximal 14 Grad sind drin morgen. Gucken wir auf die Straßen. A2 Fahrt Richtung Oberhausen zwischen Dreieck Bottrop und Kreuz Oberhausen.

zusammen und auch Eric Clapton. Danach gucken wir nochmal auf das, was da am Samstag, am Wochenende auf Schalke so los war, bis in die wirklich frühen Morgenstunden am Sonntagmorgen. Ne? Ach, herrlich war das.

0: Einen entspannten Montagnachmittag, ne? Schön mit Eric Clapton. Und Tears in Heaven. Ja, so die Art Jubel. Nur noch mal mit... Aha. Richtig einen draufgelegt, haben wir am Wochenende gehört in Gelsenkirchen. Nämlich auf Schalke, da war richtig was los. Gänsehaut, sag ich euch. Eigentlich habe ich am Wochenende schön wieder Motorsport kommentiert. Ich gebe zu, dass ich in dieser Kommentatorenkabine, in der ich dann da saß, mit diesen 20 Bildschirmen, die dann da vor einem hängen, auch auf einem Monitor dann das Spiel gegen Düsseldorf angemacht habe. Weil ich dachte mir, das kannst du jetzt ja nicht verpassen, wenn du schon nicht vor Ort bist oder irgendwo in der Ecke. Da musst du es dir halt angucken. Und ach, was war das am Ende für ein schöner Erfolg, oder? Das erkennt selbst respektvoll auch die schwarz-gelbe Konkurrenz mit an.
1: Ja, also ich bin definitiv kein Schalke-Fan, natürlich Dortmund-Fan. Aber die Rivalität mit Schalke, also zwischen Dortmund und Schalke, ist natürlich legendär. Und von daher, glaube ich, freuen wir uns auch alle wieder auf die... auf die Rivalität, die da entsteht und auf sehr, sehr spannende Spiele.
2: Also ich glaube, das Derby, das ist einfach Kult. Das haben, glaube ich, auch alle Fans lange vermisst.
3: Als Fan ist mir das relativ egal, würde ich mal ganz doof sagen. Aber fürs Derby und für die Stadt ist, glaube ich, ganz cool.
4: Ich finde das super, weil dann die Stimmung und die Atmosphäre, das ist einfach was ganz anderes, wenn Schalke halt da ist. Also, nee, super.
5: Ja, ich denke, für die Bundesliga super, für Dortmund super. Das hat dieses Jahr wirklich gefehlt, dieses Knistern vor den Spielen. Derbys, 6 Punkte, hoffentlich sichere 6 Punkte. Da hoffen wir ja alle drauf.
0: Ja, gut, klar. Ne? Wer die mitnimmt, das gut, das werden wir dann nächste Saison einfach mal mitbekommen. Vorher würde ich jetzt sagen, einfach alle noch mal zusammen kurz.
6: Schalke, sag mal Schalke.

0: eine Frau, ne? Am Wochenende noch an der Copacabana vor geschätzt 2 Millionen Menschen ein Konzert gespielt und das sogar gratis. Was eine Ehrenfrau, muss man an der Stelle sogar sagen, ne? So, kleiner thematischer Cut, freizeittechnisch, ne? Da gibt's, oder freizeitparktechnisch, da gibt's ja hier bei uns eigentlich nur eine Wahl im Kreis Recklinghausen. Wobei, ja, ich würde sagen, wenn wir noch das, was drumherum ist, mitnehmen, eigentlich ja dann zwei, ne? Wir haben den Kettlerhof natürlich, wir haben aber auch den Moviepark direkt um die Ecke und ich weiß gar nicht, gibt's da noch diese Jahreskarten? Ich hatte so 2012, da hatte ich auch eine davon. Und dann immer schön ab mit dem Fahrrad dann in den Sommerferien hin, da halben Tag dann da verbracht. Am Ende des Tages komplett platt wieder nach Hause gekommen. Da waren, glaube ich, auch meine Eltern dann immer ganz froh drum. Ach, war das geil. Und die liefen auch immer gleich ab, die Tage.
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2: Jeder Freizeitparkbesuch teilt sich auf in die drei Ohrs. Das erste Ohr entweicht beim ersten Anblick der voll krassen Fahrgeschäfte. Und alle so... Ohr! Das zweite Ohr entweicht im Fahrgeschäft, wenn alle überm Abgrund hängen oder gleich aus der Kanone geschossen werden. Und dann geht's los. Ohr! Und wenn es dann so ein bisschen flau wird im Bauch hinterher, dann kommt das dritte Ohr mit Tendenz zum Aber dann sehen wir schon das nächste krasse Fahrgeschäft und starten bei 1.
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0: Blue für euren Montagnachmittag. Gleich habe ich Phil Collins für euch mit You Will Be In My Heart. Vorher gucken wir aber auf alle wichtigen Sachen aus dem Kreis Recklinghausen und drumherum.
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2: Mit Viktoria Michels, schönen guten Tag. In Marl ist ein Streit unter Bekannten am langen Wochenende eskaliert und hat für einen größeren Polizeieinsatz gesorgt. Am 1. Mai waren mehrere Menschen auf der Karl-Duisberg-Straße aneinander geraten. Auch ein Messer soll mit im Spiel gewesen sein, sagte uns heute die Polizei. Zwei Männer im Alter von 22 und 28 Jahren wurden dabei schwer verletzt, ein 53-Jähriger leicht. Die Polizei nahm zwei Maler im Alter von 28 und 61 Jahren fest. Einer von ihnen soll mit dem Messer zugestochen haben. Gefunden wurde das bisher aber nicht, dafür ein Baseballschläger, der in einem Gebüsch lag. Ein Feuer in einem Härtener Mehrfamilienhaus beschäftigt ab heute das Bochumer Landgericht. Angeklagt ist eine Frau aus Härten. Sie soll für den Brand verantwortlich sein. Laut Anklage hatte sie auf dem Dachboden des Hauses mehrere Pfandflaschen und eine Plastiktüte angezündet. Das Feuer griff daraufhin auf die Dachbalken über. Eine Zeugin hatte das mitbekommen und konnte Schlimmeres verhindern. Sie löschte die Flammen, bevor sie sich auf die Dachgeschosswohnung ausbreiten konnten und jemand verletzt wurde. Es entstand ein Sachschaden von rund 5.000 Euro. Laut Staatsanwaltschaft ist die Angeklagte aus Härten psychisch krank und könnte deshalb schuldunfähig sein. In Haltern am See gehen Archäologen wieder auf Spurensuche. Bevor im Gebiet im Hohen Winkel eine neue Kita und Wohnungen gebaut werden können, starten die Experten heute vor Ort mit Ausgrabungen. Sie suchen gezielt nach Überresten aus dem Mittelalter, denn schon vor mehr als 30 Jahren gab es auf dem Gelände Hinweise auf historische Funde. Erst wenn die Archäologen fertig sind, kann die Kirchengemeinde St. Sixtus mit den Bauarbeiten beginnen.
0: Ob man da wohl mitbuddeln dürfte und mal mit so ein bisschen suchen kann, also frag von Freund.
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0: Guck mal darauf, das wird nämlich eine kleine Achterbahnfahrt diese Woche. Wir fangen aber erstmal beim Hier und Jetzt an. Da ist es bewölkt über dem Kreis Recklinghausen, aber ist noch okay, immerhin ist es trocken. 20 Grad messen wir in Marl am Theater, 20 Grad in Haltern auch am Römermuseum. Zum späten Nachmittag hin, Richtung Abend, die Ecke, können hier und da auch kleinere Gewitter durchziehen. Morgen, da müssen wir dann richtig mit Regen rechnen, eigentlich nahezu den ganzen Tag. Maximal sind da 14 Grad drin, also von daher, es wird ein bisschen frischer. Und wir haben einmal eine Meldung von der A2, einmal Fahrt Richtung Dortmund. Zwischen Raststätte Bottrop Süd und Bottrop, da sind 3 liegengebliebene Autos auf dem Standstreifen. Also da bitte vorsichtig sein, falls ihr da vorbeikommt. Und einen Blitzer habe ich noch, der ist gerade frisch reingekommen. Der steht in Castrop-Rauxel auf der Bahnhofsstraße. Da wird auf Höhe der Tankstelle geblitzt. Das hat uns Ismail gemeldet. Danke dir, Ismail, und euch allen eine gute Fahrt.
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0: Mit Jan Schmitz. Einen wunderschönen guten Tag wünsche ich euch.

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0: 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Freunde der Sonne, gerade eben hat sich die Anja ja schon 10.000 Euro gesichert. Da war die Freude groß, aber sowas von. Ne? Mit viel, viel Freude wollen wir jetzt auch weitermachen an der Stelle. Denn in der Hoffnung, dass der Blitz schön weit weg ist. Und mit diesen Worten rüber zu Hendrik Forst ins landesweite
1: Geld. Bei mir am Telefon ist Jacqueline. Hallo.
2: Hallo.
1: Und du bist gerade nicht alleine. Du hast ein kleines, süßes Wesen bei dir.
2: Ja, genau.
1: Wer ist es?
2: Das ist mein kleines Kaninchen Kiwi.
1: Kiwi.
2: Ich bin gerade in mein neues Zuhause.
1: Wie schön. Du hast mir nämlich gerade erklärt, du bist ehrenamtliche Kaninchenretterin. Wie kann ich mir das vorstellen?
2: Also ich sehe Kaninchen, die aus schlechter Haltung kommen. Dann hole ich die zu mir und ich peppel die. Und wenn alles passt, dürfen die dann in ein neues Zuhause ziehen.
1: Das heißt, was für Situationen sind das, aus denen du die Tiere rettest?
2: Meistens sind es wirklich ganz kleine Käfige, wo die leben, wo die dann alleine sind. Schlechtes Futter, schlechte Haltung und ich kriege das dann irgendwie mit und dann hole ich die zu mir.
1: Oh, das ist wirklich, also wirklich sehr, sehr schön. Du hast ein großes Herz, ich höre schon raus. Und wahrscheinlich kostet das auch ein bisschen was, ne?
2: Auf jeden Fall. Da kommt einiges an Geld zusammen.
1: Ja, das wollen wir ein bisschen ausgleichen. Hier kommt dein Geldregen für dich.
2: Jo.
3: 200 Euro.
2: Weiter.
3: 500 Euro.
2: Weiter.
3: 1.400 Euro.
2: Weiter.
3: 2.000 Euro.
2: Stopp.
1: Jacqueline!
2: Ja!
1: Das sind ganz viele Karotten für ganz viele Kaninchen.
2: Ja, sehr cool.
1: 2.000 danke. Euro für dich und damit ja auch für den guten Zweck.
2: Ja, danke schön, das freut mich.
1: Ach, ist das eine schöne Geschichte, oder? 2.000 Euro haben wir aber auch noch für euch, egal wofür ihr es braucht. 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
21: Ja, hi, ich bin Jacqueline. Ich habe gerade beim Geldregen gewonnen. Dieses Geld kommt meinen Tieren zugute. Ich baue jetzt gerade ein ganz neues Kaninchengehege. Ja, ich freue mich, danke.
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1: Mit Thorsten Adolfs. Guten Tag. Die Sorge um den Klimawandel ist bei jungen Menschen weiterhin da. Aber das Thema hat zuletzt etwas an Bedeutung verloren. Das sagt eine neue Jugendstudie der Krankenkasse Barmer, die heute veröffentlicht wurde. Malte Albrecht aus den Nachrichten. Die Zahlen sind ziemlich eindeutig.
2: Ja, nur noch 31% der 14- bis 17-Jährigen geben an, große Angst vor dem Klimawandel zu haben. Zum Vergleich 2021 waren es noch 39%. Ein möglicher Grund: andere weltweite Krisen könnten den Klimawandel ein Stück weit in den Hintergrund gedrängt haben, sagt Barmer-Chef Straub. Ganz verschwunden ist das Thema aber nicht. Mehr als die Hälfte der Jugendlichen sieht weiterhin gesundheitliche Risiken durch den Klimawandel, auch wenn ihn insgesamt etwas weniger für sehr wichtig halten als noch vor ein paar Jahren.
1: Trotzdem heißt das nicht, dass auch das Engagement der Jugendlichen für den Klimaschutz nachlässt.
2: Nee, ganz und gar nicht. Die Bereitschaft zu konkreten Maßnahmen ist noch immer erstaunlich hoch. 84% der Befragten könnten sich vorstellen, öfter Bus und Bahn zu nutzen oder Verpackungen zu vermeiden. Fast genauso viele würden lieber zu regionalen und Bioprodukten greifen. Auch seltener ein neues Smartphone kaufen oder kürzer duschen findet Zustimmung. Auf Flugreisen würde rund jeder Zweite verzichten. Schwieriger wird es dagegen bei einem anderen Thema: eine Ernährung ganz ohne Fleisch und Milchprodukte, also rein vegan, käme nur für gut jeden Dritten in Frage.
1: Danke dir, Malte. Und jetzt weitere Themen im Überblick. Die Regierung fordert von den Mineralölkonzernen, den Tankrabatt im vollen Umfang an die Autofahrer weiterzugeben. Aus dem Wirtschaftsministerium heißt es, das Bundeskartellamt analysiere ab der Stunde null, welche Preise wie entstehen und wirken. Mittlerweile haben auch die Monopolkommission und das IFO-Institut Untersuchungen zum Thema angekündigt. Die USA bestreiten, dass ein eigenes Marineschiff in der Straße von Hormuz von zwei iranischen Raketen getroffen worden sein soll. Die Nachrichtenagentur Fars hatte gemeldet, das Marineschnellboot habe versucht, die Meerenge ohne Genehmigung zu passieren. Stunden vor dem angeblichen Beschuss hatten die USA eine Initiative gestartet, mit der die Straße von Hormuz für die Schifffahrt freigemacht werden soll. Im Erpressungsfall um vergiftete Babykost der Firma HIP bestreitet der Verdächtige aus Österreich alle Vorwürfe. Sein Mandant habe mit der Sache nichts zu tun, sagte der Anwalt des 39-Jährigen. Er habe weder eine Erpressermail an HIP geschrieben, noch habe er Gläschen mit Rattengift versetzt, so der Anwalt. Der Verdächtige war am Wochenende festgenommen worden. Nach dem mutmaßlichen Hantavirus-Ausbruch auf einem Kreuzfahrtschiff stuft die Weltgesundheitsorganisation die Gefahr für die Allgemeinheit als gering ein. Laut WHO gibt es keinen Grund zur Panik oder für Reisebeschränkungen. Infektionen mit solchen Viren sind selten und werden meistens durch Kontakt mit Nagetieren übertragen. Auf dem Schiff eines niederländischen Unternehmens, das vor den Kapverden liegt, waren 3 Menschen gestorben. Weitere Passagiere sind schwer erkrankt. Die Behörden arbeiten zurzeit an einer medizinischen Evakuierung. Soweit die Meldungen mit Thorsten Adolfs.
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4: Ja, also richtig vom Hocker reißt uns der Himmel hier heute nicht über dem Kreis Recklinghausen. Der ist bewölkt, aber mit 20 Grad in Datteln zum Beispiel am Heizwerk oder 20 Grad in Kleinerkenschwick lässt sich das noch gut ertragen. Gegen späten Nachmittag oder jetzt so Richtung Abend hin könnten mal immer wieder so kleinere Gewitter reinrauschen. Morgen wird es definitiv nasser und auch frischer. Da kommt Regen dann im Laufe des Tages runter. Mehr als 14 Grad sind dann auch nicht mehr drin. Und schauen wir, was los ist auf den Straßen. Hält sich recht in Grenzen. Ein bisschen was ist auf der A2, Fahrt Richtung Oberhausen. Eigentlich wie immer also zwischen Dreieck Bottrop und Kreuz Oberhausen. 6 Kilometer insgesamt, dauert eine Viertelstunde länger aktuell. Dann die A42, Fahrt Richtung Dortmund zwischen Gelsenkirchen Zentrum und Herne-Wanne. 5 Kilometer Stau, 20 Minuten da plus. Und es gibt einen Blitzer, der steht in Castrop-Rauxel auf der Bahnhofstraße. Da wird auf Höhe der Tankstelle geblitzt. Danke Ismael fürs Melden. Und wenn ihr auch noch was habt, dann ruft gerne an 08900. 910 910.
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4: Mit Jan Schmitz. Schönen guten Tag. Tag. Und so neue Musik, ne, die gibt's ja eigentlich immer zum Ende der Woche oder kurz vorm Wochenende. Also freitags kommt die ja meistens raus. Wobei ich mich schon mal gefragt habe, warum eigentlich? Warum nicht einfach mal an so einem Montag? So schön zum Start in der Woche, dass man da so einfach mal

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0: mit den 80ern in den Montagnachmittag und Freunde der Sonne. Diese Arbeit, die wird bei uns belohnt.
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0: Tja, ich möchte mit euch über Jacqueline reden. Die rettet nämlich ehrenamtlich Kaninchen und hat sich beim Geldregen gerade mal eben schöne 2000 Euro erspielt. Damit hilft sie vielen Hasen, die es vorher nicht so gut hatten.
2: Meistens sind es wirklich ganz kleine Käfige, wo die leben, wo die dann alleine sind. Schlechtes Futter, schlechte Haltung und ich kriege das dann irgendwie mit und dann hol ich die zu mir.
0: Ja, wirklich eine tolle Sache, finden wir. Da kommen die 2000 Euro natürlich genau richtig. 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

Die Spice Girls. Tja, ein Duo, das für 2026 nicht auf meiner Bingo-Karte mit drauf stand, ist Madonna. Die hat nämlich einen neuen Song rausgebracht, Bring Your Love, zusammen mit Sabrina Carpenter. Die kennt ihr ja vor allem von dem Song hier. Espresso, das war ihr erster richtiger großer Hit. Die beiden, die hatten jetzt letzten Monat schon zusammen beim Coachella für Aufsehen gesorgt. Das ist eins der größten Festivals weltweit. Und Sabrina Carpenter, die ist da aufgetreten und Madonna, die war dann plötzlich mal eben als Stargast mit auf der Bühne. Und da haben sie dann auch schon mal den neuen Song performt. Tja, klingt so richtig nach dem typischen Madonna-Sound, ne? Kam auch ziemlich gut an, das Ganze da. Und sie knüpft ja jetzt gerade an ihren Dance-Sound damit so an, so von 2005, ne? Einer ihrer erfolgreichsten musikalischen Phasen, muss man im Nachhinein dazu sagen. Ein komplettes Album von ihr wird auch noch kommen, hat sie schon angekündigt. Confessions 2 wird das heißen. Kommt am 3.7. raus, müssen wir uns ein kleines bisschen noch gedulden. Aber da wird natürlich dann auch Bring Your Love mit Sabrina Carpenter drauf sein. Und um das Warten ein klein bisschen zu verkürzen, hören wir das jetzt. Ask yourself.

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0: Ein unfassbar schönes Lied, oder Freunde? John Legend war das mit All of Me, gleich mit ein bisschen mehr Pfeffer, Lady Gaga und The Dead Dance. Vorher alles Wichtige aus dem Kreis Recklinghausen und drumherum.
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2: Mit Viktoria Michelt, schönen guten Tag zusammen. Die kurzfristigen Bauarbeiten auf der A43 am Kreuz Herne gehen jetzt doch schneller voran als gedacht. Statt erst Mitte der Woche sollen sie laut Autobahn Westfalen schon heute Abend fertig sein. Dafür muss die A43 Richtung Recklinghausen gleich allerdings nochmal voll gesperrt werden. Die Sperrung betrifft den Zeitraum von 21 Uhr bis Mitternacht. Autofahrer werden in der Zeit großräumig umgeleitet, genauso wie am Wochenende. Da war die A43 für einen Brückenabriss am Kreuz Herne voll gesperrt. Seitdem ist dort nur eine von zwei Spuren in Richtung Recklinghausen frei. In Marl ist ein Streit unter Unbekannten eskaliert und hat für einen größeren Polizeieinsatz gesorgt. Am 1. Mai waren mehrere Menschen auf der Karl-Duisberg-Straße aneinander geraten. Auch ein Messer soll mit im Spiel gewesen sein, sagt uns heute die Polizei. Zwei Männer im Alter von 22 und 28 Jahren wurden dabei schwer verletzt, ein 53-Jähriger leicht. Die Polizei nahm zwei Marler im Alter von 28 und 61 Jahren fest. Einer von ihnen soll mit dem Messer zugestochen haben. Gefunden wurde das bisher nicht, dafür aber ein Baseballschläger, der in einem Gebüsch lag. Ein Feuer in einem Härtener Mehrfamilienhaus beschäftigt seit heute das Bochumer Landgericht. Angeklagt ist eine Frau aus Härten. Sie soll für den Brand verantwortlich sein. Laut Anklage hatte sie auf dem Dachboden des Hauses mehrere Pfandflaschen und eine Plastiktüte angezündet. Das Feuer griff daraufhin auf die Dachbalken über. Eine Zeugin hatte das mitbekommen und löschte die Flammen. So konnte sie Schlimmeres verhindern. Verletzt wurde niemand. Es entstand aber ein Sachschaden von rund 5.000 Euro. Laut Staatsanwaltschaft ist die Angeklagte aus Härten psychisch krank und könnte deshalb schuldunfähig sein.
0: Danke, Viktoria, für alles, was wir wissen müssen um 3:30.
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0: Ja, das gibt auch noch ein Update. Bewölkt ist das Stichwort nämlich heute beim Kreis Recklinghausen. Und das bleibt auch erstmal so. 20 Grad in Castrop-Rauxel-Ekern. 20 Grad messen wir außerdem auch am Schloss Lembeck in Dorsten. Heute Nachmittag, da können noch mal so kleinere Gewitter durchziehen, so im späten Nachmittagsbereich zum Abend hin. Morgen, da regnet es dann nahezu den ganzen Tag. Dazu wird es auch frischer. 14 Grad sind maximal drin. Gucken wir auf die Straßen, ist gut was los. Der Feierabendverkehr rollt los, würde ich sagen. Zuerst eine Warnmeldung: A2 Fahrt Richtung Oberhausen zwischen Gelsenkirchen-Buer und Essen-Gladbeck. Da ist nach einem Unfall eine Spur dicht. Deswegen staut es sich da entsprechend auch schon. Gut 10 Minuten dauert das da aktuell länger, bis ihr durch diesen 4 Kilometer stockenden Verkehr durch seid. Dann haben wir die A42, Fahrt Richtung Dortmund zwischen Gelsenkirchen-Hessler und Herne-Wanne. Da sind 6 Kilometer Stau, dauert aktuell 20 Minuten länger. Dann die A43, Fahrt Richtung Recklinghausen zwischen Bochum und dem Kreuz Herne. Da sind 6 Kilometer Stau, weil da gerade Bauarbeiten sind. Deswegen ist da auch nur eine Spur frei, dauert aktuell mindestens 30 Minuten länger.
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0: Mit Jan Schmitz, ein wunderschönes

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0: Tina Turner, the best hier bei Radio Fest. So, es geht Richtung Feierabend, da nochmal ein bisschen das Konto auffrischen, kann ja nicht schaden, ne?
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0: Also, das eigentlich mehr brauchen wir dazu doch gar nicht sagen, ne? Also das ist eigentlich die notwendige Motivation, die wir jetzt hier noch geben können. Damit rüber ins landesweite Geldregenstudio zum Kollegen Henrik Forst.
2: Und ich schicke Grüße an den Recyclinghof. Habe ich doch so richtig verstanden, oder Dustin?
3: Ja.
2: Hallo, schön, dass du dran bist. Was habt ihr denn geladen? Was wollt ihr da loswerden?
3: Ein bisschen Sperrmüll, ein bisschen Hausmüll. Bauen dann einen Pferdehof, ein bisschen Frühjahrsputz gemacht.
2: Ah, okay. Also auch so viel, viel Holz irgendwie, was da im Kofferraum bei euch da rumliegt?
3: Ja, jetzt ein bisschen Abfälle vom Grillen.
2: Dustin, da guck mal, dass du gleich den Kofferraum leer bekommst, damit du ihn jetzt mit Geld vollladen, kannst. Alles klar?
3: Ja.
1: 220 Euro.
3: Weiter.
1: 800 Euro.
3: Weiter.
1: 1500 Euro.
3: Weiter.
1: 2000 Euro.
3: Stopp.
2: Stopp. Und das sind 2000 Euro für Dustin und den Pferdehof.
3: Wunderbar, sehr gut. Freue ich mich.
2: Dustin, ganz viel Spaß mit 2000 Euro.
3: Danke.
2: Aber wie schön, die Schwiegermama im Auto freut sich auch mit. Und wir freuen uns jetzt auf den Feierabend. 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

0: Freunde, habt ihr schon mal Gedanken darüber euch gemacht, wie das wohl laufen wird, wenn ihr euren Eltern vielleicht irgendwann mal sagen müsst, willst du nicht vielleicht den Führerschein abgeben? Ist das nicht vielleicht doch ein bisschen besser, wenn wir das sein lassen mit dem Autofahren? Ich bin ehrlich, ich will da gar nicht drüber nachdenken eigentlich, weil da graut's mir eigentlich vor. Aber irgendwann, ich meine, wir kommen ja alle irgendwann hoffentlich in dieses Alter, dass man ernsthaft drüber nachdenken sollte. Ich meine, die Reaktionsfähigkeit, die nimmt dann einfach ab und ja, das ist natürlich dann auch ein immenser Einschnitt in die Eigenständigkeit für eine solche Person, wenn man vorher die Freiheit hatte, ne, vorher überall hinzudüsen, wo man halt einfach Bock drauf hatte. Die Stadt Datteln, die will da die Entscheidung jetzt ein bisschen leichter machen, indem es bei einer freiwilligen Abgabe nämlich das Deutschlandticket für 3 Monate kostenlos gibt für Senioren. Findet Mike aus Herten, sagen wir so, semi.
1: Von daher finde ich die 3 Monate ein Witz und ein Hohn für diejenigen, die das freiwillig machen. Und nochmal, ich bin dafür, dass das Ticket dann für den Rest des Lebens kostenlos zur Verfügung gestellt werden sollte. Inklusive die Möglichkeit, in Zügen in der ersten Klasse zu reisen.
0: Ja, ist natürlich, also ein Vorschlag würde ich jetzt erstmal so grundsätzlich mitgehen. Aber ich höre schon die Kritiker, die dann natürlich sagen, ja, was soll denn das, also wer soll denn das bezahlen halt, ne? Aber gut, ich meine, das wäre dann ein anderes Thema. Da könnten wir jetzt wahrscheinlich ein komplett neues Take nochmal für aufmachen. Andere Städte, die haben das zum Beispiel auch schon gemacht. Herten war zum Beispiel schon mal mit dabei. Und ich meine, das Fazit, das war relativ positiv, was das angeht, ne? Was sagt ihr denn dazu? Findet ihr, das ist so eine akzeptable Idee? Oder seht ihr das auch eher so wie Mike, dass das so ein, ja, weiß ich jetzt nicht unbedingt Ding ist? Meldet euch gerne mal noch hier mit rein. Ich habe das Radio-Fest-Handy direkt hier neben mir liegen. Das bimmelt sofort, wenn ihr da was schreiben solltet. An die 08000 910 910. Das ist nämlich die Nummer dafür. Ich bin Jan Schmitz und das jetzt hier ist Hosier. Too Sweet.

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1: Mit Thorsten Adolfs. Guten Tag. Der April hat Autofahrer richtig viel Geld gekostet. Es war der bislang teuerste Tankmonat überhaupt. Das sagen Zahlen des ADAC. Malte Albrecht aus dem News-Team. Eigentlich sollte der neue Tankrabatt ja für eine deutliche Entlastung im Portemonnaie sorgen. Aber auch an Tag 4 merken Autofahrer davon kaum was, oder?
2: Nicht wirklich. Die Preise sind zwar am ersten Tag deutlich gesunken, seitdem ziehen sie aber wieder an. Laut ADAC lag der Preis für Super E10 gestern im bundesweiten Schnitt bei 2,01 Euro, Diesel bei etwa 2,10 Euro. Das sind gerade mal rund 11 Cent weniger als vor dem Tankrabatt. Eigentlich müssten es aber fast 17 Cent sein. Zu ähnlichen Ergebnissen kommt auch das Bundeskartellamt. Das Bundeswirtschaftsministerium forderte die Mineralölkonzerne deshalb erneut auf, die Steuersenkung komplett an die Verbraucher weiterzugeben.
1: Jetzt sagt die Branche aber, seit letzter Woche seien die Produktpreise für Benzin und Diesel am Weltmarkt und damit auch die Einkaufspreise stark gestiegen. Was können wir denn als Kunden tun, um nicht zu viel draufzuzahlen?
2: Wie so oft Preise vergleichen. Das Bundeskartellamt beobachtet den Markt zwar genau, rät aber ganz klar zur Nutzung von Spritpreis-Apps. Die Preise schwanken im Moment extrem. Seit Einführung der 12-Uhr-Regel sind sie mittags oft deutlich höher. Günstiger wird es meist am Vormittag oder am späten Nachmittag. Wer zur richtigen Zeit tankt, kann mehr als 10 Cent pro Liter sparen. Und das bringt aktuell ja oft mehr als der Tankrabatt allein.
1: Danke dir, Malte. Und jetzt weitere Themen kurz und kompakt. Zwei Handelsschiffe, die unter US-Flagge fahren, haben nach Angaben des amerikanischen Militärs die Straße von Hormuz passiert. Das US-Regionalkommando CENTCOM spricht von einem ersten Schritt einer neuen Initiative, die für den weltweiten Ölhandel wichtige Meerenge für die Schifffahrt wieder freizumachen. Davor hatten mehrere Medien berichtet, der Iran habe dort eine US-Fregatte mit Raketen angegriffen. Grünen-Chefin Brandner sieht die schwarz-rote Koalition nach nur einem Jahr kurz vor der Selbstaufgabe. Brandner sagte, Union und SPD würden vor dem Abgrund stehen und darüber streiten, wer daran schuld sei. Bis jetzt seien Union und SPD keine Reformen gelungen, die den derzeitigen Herausforderungen gewachsen wären, so Brandner. Die SPD poche auf alte Sozialstaatsmodelle und die Union auf neoliberale Rezepte aus der Mottenkiste. Der Videospielehändler GameStop will die viel größere Online-Handelsplattform eBay übernehmen. Umgerechnet fast 48 Milliarden Euro will GameStop bieten in Form von Bargeld und Aktien. Es sei das Ziel, eBay zu einem starken Konkurrenten für Amazon aufzubauen, heißt es. Zurzeit hält GameStop einen Anteil von rund 5% an eBay. Die Feuerwehrleute haben die Waldbrände vom vergangenen Wochenende in NRW erfolgreich unter Kontrolle gebracht. Nach den Einsätzen in der Delbrücker Heide bei Attendorn und Werdohl fordern die Grünen jetzt aber eine bessere Ausrüstung für den Katastrophenschutz. Landesparteichef Achtermeier sagte, dass Einsatzkräfte für solche Lagen besser ausgestattet sein müssten. Er möchte außerdem, dass der Wald umgebaut wird hin zu robusteren Mischwäldern, die das Wasser besser speichern können. Achtermeier mahnt außerdem zur Vorsicht, oft reiche schon eine achtlos weggeworfene Zigarette aus, um bei Trockenheit einen Brand auszulösen. Und das waren die Nachrichten mit Thorsten Adolfs.
3: Das Wetter. Ja, das ist eine kleine Achterbahnfahrt diese Woche. Aber wir fangen mal erstmal beim Status Quo jetzt gerade an, hier um kurz nach vier. 20 Grad messen wir in Waltrop am Yachthafen, 20 Grad aber auch beispielsweise in Herten-Disteln. Es bleibt heute und auch jetzt erstmal die nächsten Tage ziemlich bewölkt. Heute zum späten Nachmittag bzw. Richtung Abend hin könnten hier und da auch mal kleinere Gewitter durchziehen. Und im Laufe des Tages morgen, ja, bleibt es komplett regnerisch. Dazu wird es auch frischer. Maximal sind 14 Grad drin. Und der Feierabendverkehr ist außerdem unterwegs. Die A42 Fahrtrichtung Dortmund habe ich hier zum Beispiel zwischen Gelsenkirchen-Hessler und Gelsenkirchen-Bismarck. Da sind 4 Kilometer Stau, dauert aktuell mindestens 20 Minuten länger. Dann die A43 Fahrtrichtung Recklinghausen zwischen Kreuz-Bochum und Kreuz-Herne. Da sind 7 Kilometer Stau, weil wegen Bauarbeiten eine Spur gesperrt ist. Da gehen mindestens 30 Minuten flöten.
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3: Mit Jan Schmidt. Ein wunderschönen. Guten Tag. So, Deutschland ist ja hier das Land der Vereine. Sagen wir ja so immer, ne? Ist also, oder hieß es ja lange, je nachdem, wie man das jetzt sieht. Aber viele Vereine, machen wir uns nichts vor, die haben es nicht ganz so leicht, ne? Klingt jetzt so, als würde es dann natürlich irgendwie steil bergab gehen. Bei uns hier in Mahl, könnte man sagen, geht ein bisschen bergauf eher wieder. Denn zumindest was so die Skateboard-Szene angeht. Denn der Skateboard Corner e.V. wurde vor kurzem gegründet. Das ist ein neuer Verein, weil es eben doch recht viele gibt, wie man festgestellt hat, die Bock auf Vereinsleben haben, gerade im Bereich Skateboard. Und genau da sprechen wir gleich nochmal ein kleines bisschen ausführlicher drüber. Außerdem lohnt es sich in Sachen Geldregen hier nochmal dran zu bleiben. Alles das gleich in der nächsten halben Stunde.

0: Sophie and the Giants zusammen mit Purple Disco Machine. Nach dem langen Wochenende haben wir jetzt fast den ersten Tag geschafft hier, ne, Freunde. Aber bevor wir den abschließen, eine Rechnung hätten wir da noch.
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0: Also eine Rechnung hätten wir noch. Offen hat da gerade noch gefehlt bei dem, was ich euch sagen wollte. Wir haben es euch aber versprochen. Am langen Wochenende, da habt ihr nochmal die Chance auf 2000 Euro. Und versprochen ist versprochen und das wird auch nicht gebrochen.
2: Hallo, habe ich André am Telefon?
3: Ja, richtig.
2: Perfekt.

0: Perfekt, mein Name ist Hendrik Frost und ich rufe an aus dem landesweiten Geldregenstudio. Kannst du dir vorstellen, warum?
1: Ja, weil ich gezogen worden bin.
0: Der Sache kommst du auf jeden Fall auf die Schliche. Du hast nämlich am langen Wochenende auf unseren Wochenenddeal beworben, lieber genau. André. Hast also das Wochenende unter anderem auch am Telefon verbracht. Was stand sonst an?
1: Ja, den Garten fertig machen.
0: Ist schön geworden, ja? Bist du fertig oder ist noch was offen?
1: Ja, ein bisschen was muss noch gemacht werden.
0: Was denn?
1: Ja, ein paar Blümchen pflanzen noch.
0: Es geht also noch mal ins Gartencenter, wie ich das richtig raushöre, ja?
1: Ich glaube, da möchte meine Frau dann, glaube ich, noch mal hin, ja?
0: Ja, dann sag deiner Frau doch mal, sie kann an der Kasse durchmarschieren.
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0: Die gewinnst du in diesem Moment hier.
1: Ja, super. Ja, super, sehr gut. Freut mich, echt. Ja, geil.
0: Kein Weiter, kein Stopp, keine Gefahr vor dem Blitz. Einfach so 2000 Euro gesichert übers lange Wochenende. André, herzlichen Glückwunsch.
1: Ja, super, ich bedanke mich.
0: Und wir machen in der neuen Woche weiter mit dem Feierabend-Deal. 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

0: 19 Minuten nach 4 am 4. Mai. Hier ist Radio Fest. Schönen guten Tag zusammen. Für immer der Star Wars Tag, dieser 4. Mai. Denn in Englisch, da heißt das Ganze May the 4th. So, also was gleichzeitig halt klingt wie May the Force, also möge die Macht, ne? Und so, ihr wisst schon, ne? Also selbst knapp 50 Jahre nach Kinostart, da hat Star Wars ja immer noch eine riesengroße Fangemeinde. Und einer, der dazugehört, ist er hier.
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2: Jedes Jahr versuche ich meiner Freundin die Faszination Star Wars zu erklären. Und in all den Jahren sind wir nicht weitergekommen als die Frage, warum fliegt dieser Hund dieses Flugzeug? Es ist kein Hund, sondern ein Wookie und der heißt Chewbacca. Freunde nennen ihn auch Chewie. Und es ist kein Flugzeug, es ist der Millennium Falcon, ein hyperraumfähiges Raumschiff, eins der schnellsten Schiffe der Galaxis. Han Solo hat mit ihm den Kessel Run in weniger als 12 Parsec geschafft. Okay, wie kann man das nicht wissen? Dreimal dürft ihr raten, wer an diesem Abend keinen Sex hatte. Ja, da wurde kein Laserschwert benutzt, kein Jedi zum Ritter. Die Macht war einfach nicht mit mir. Wusstet ihr, dass als der erste Star Wars Film 1977 rauskam, in Frankreich noch Hinrichtungen mit der Guillotine durchgeführt wurden? Ja, genau. Fand meine Freundin auch nicht interessant. Und immer dran denken, bei all dem Stress bloß nicht den Kopf verlieren.
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0: Natives und Teenage Dirtbag bei Radio Fest. Einen wunderschönen guten Tag zusammen. Gleich wieder was mal schön wieder hier präsent geworden ist durch Social Media an Musik, nämlich Sarah Larsen und Lush Life. Vorher aber alles Wichtige, was wir wissen müssen, aus dem Kreis Recklinghausen und drumherum.
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2: Mit Viktoria Michelt, schönen guten Tag zusammen. Die kurzfristigen Bauarbeiten auf der A43 am Kreuz Herne gehen jetzt doch schneller voran als gedacht. Statt erst Mitte der Woche sollen sie laut Autobahn Westfalen schon heute Abend fertig sein. Dafür muss die A43 Richtung Recklinghausen gleich aber nochmal voll gesperrt werden. Die Sperrung betrifft den Zeitraum von 21 Uhr bis Mitternacht. Autofahrer werden dann großräumig umgeleitet, genauso wie am Wochenende. Da war die A43 für einen Brückenabriss am Kreuz Herne voll gesperrt. Seitdem ist dort nur eine von zwei Spuren in Richtung Recklinghausen frei. Autofahrer im Kreis Recklinghausen hatten sich ab Anfang Mai außerdem schon auf billigere Tankpreise gefreut. Doch der Tankrabatt ist nicht zu 100% angekommen. Das Bundeskartellamt hat nachgerechnet. Die Ölkonzerne haben zum 1. Mai im bundesweiten Schnitt nur knapp 13 der versprochenen 17 Cent weitergegeben. Laut dem ADAC sind die Spritpreise am Wochenende dann sogar nochmal gestiegen. Und das, obwohl Ölpreise weiter nach unten gegangen sind. Das Fazit vom ADAC: Die Spritpreise sind eindeutig zu teuer. Die IHK Nordwestfalen hatte die Überlegungen zur Energiesteuer und zu Entlastungsprämien schon im Vorfeld kritisiert. Aktuell liegt der Preis für E10 bei uns im Kreis immer noch über 2 Euro. Diesel kostet sogar immer noch über 2,10 Euro. In Haltern am See gehen Archäologen wieder auf Spurensuche. Bevor im Gebiet im Hohen Winkel eine neue Kita und Wohnungen gebaut werden können, starten die Experten heute vor Ort mit den Ausgrabungen. Sie suchen gezielt nach Überresten aus dem Mittelalter. Schon vor mehr als 30 Jahren gab es auf dem Gelände Hinweise auf historische Funde. Erst wenn die Archäologen fertig sind, kann die Kirchengemeinde mit den Bauarbeiten beginnen.
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0: Das wird eine kleine Achterbahnfahrt diese Woche. Wir fangen erstmal aber beim Hier und Jetzt an. Bewölkt ist es, aber immerhin doch trocken. 20 Grad in Mal am Theater, 20 Grad aber auch in Haltern am Römermuseum. Zum späten Nachmittag jetzt hin, beziehungsweise jetzt so Richtung Abend, könnten hier und da auch kleinere Gewitter mal durchzischen. Morgen, da kommt richtig einiges an Regen runter. Der ganze Tag über wird ziemlich nass, dazu maximal 14 Grad in der Spitze. Und der Feierabendverkehr ist auch schon unterwegs, zum Beispiel auf der A2, Fahrt Richtung Dortmund, zwischen Kreuz Oberhausen und Bottrop. 3 Kilometer Stau, da gab es einen Unfall, entsprechend eine Spur gesperrt. Dauert aktuell mindestens 25 Minuten länger, falls ihr da langkommt. Dann die A2, Fahrt Richtung Oberhausen jetzt, zwischen Bottrop und Kreuz Oberhausen. Da sind 6 Kilometer Stau, dauert aktuell eine Viertelstunde länger das Ganze, falls ihr da durch wollt. Dann noch die A43, Fahrt Richtung Recklinghausen, zwischen Kreuz Bochum-Witten und Kreuz Herne. Da sind 7 Kilometer Stau, da kommt eine halbe Stunde on top.
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0: Mit Jan Schmitz. Einen wunderschönen guten Tag zusammen.

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0: Kaigo, Khalid und Griffin zusammen mit Save My Love hier bei Radio Fest. Und Freunde, wir haben Premiere gefeiert, denn wir haben eine neue Comedy-Show und da geht es um den Comedy-Nachwuchs tatsächlich. Der Comedy Camp Slam, so nennen wir den. Letzte Woche ist es da losgegangen mit der ersten von vielen, vielen Shows, die wir da geplant haben. Da sind 6 neue Talente in Hamm gegeneinander angetreten und zu gewinnen gab es einen Platz bei Atzes Meisterklasse. Also ein Auftritt mit der Legende Atze Schröder selbst. Und ja, das ist ein ganz neues Konzept im Endeffekt. Und wir haben mal nachgefragt, wie es euch so gefallen hat.
1: Mega super gut. Wir haben schon sehr viel gelacht. Weil einfach die Künstler total verschieden sind, aber mega lustig. Hat sich mega gelohnt schon.
2: Ist sehr, sehr witzig und frischer Wind in der Comedy.
0: Ja, Comedy-Comedian Hannes Höfer, so mein Gott, der war Host und hat sich den ganzen Spaß natürlich mit uns ausgedacht. Hannes, der besser hätte doch nicht laufen können, wa?
3: Ja, das war eine Premiere wie Freibad-Pommes. Ja, kriegst du nur da und willst sofort die nächste Portion haben. Wir haben völlig vergessen, dass das eigentlich ein Wettbewerb war. Ne? Also es geht natürlich darum, auch an dem Abend zu gewinnen. Aber irgendwie hatten wir alle zusammen so viel Spaß, auch mit dem Publikum. Die sind ja ausgeflippt, wenn du da auf die Bühne kamst. Was war da los? Ich weiß nicht, ob die da vorher Lachgas in den Raum gepumpt haben oder so. Oder es war wirklich einfach witzig. So muss ein Abend, also wirklich ein Abend sein. Unglaublich.
0: Ja, ich glaube, da sind wir jetzt ziemlich begeistert. Ne? Aber ihr wart ja nicht nur zum Spaß da, das Publikum, das hat auch gewählt und am Ende gab es einen Gewinner. Ne?
3: Das ist so. Am Ende des Abends kann eben nur einer oder einer gewinnen, auch wenn es alle verdient gehabt hätten. Wirklich, alle haben abgerissen den Laden. Marvin Ganzko ist geworden, der Junge macht seit 7 Monaten Comedy. Darf im Herbst jetzt einfach mit Atze Schröder auf die Bühne gehen. Das ist schon richtig, richtig geil. Aber wir sind ja noch nicht durch. Wir machen eine richtige Newcomer-Tour. Wir sind noch in Velbert, in Lechten, in Duisburg, in Elsdorf, in Bünde, also wirklich überall in NRW so verteilt. Geht dahin, Karte kostet 8 Euro. Wir haften zwar nicht für Verletzungen am Zwerchfell, aber es lohnt sich, dahin zu gehen, kann ich nur immer sagen.
0: Tja, klingt gut. Unsere neue Comedy-Show hatte also ihre Premiere. Unser Comedy Camp Slam. Da treten nämlich Nachwuchstalente gegeneinander an. Und es kommen noch ganz viele Shows. Also, sichert euch die Tickets. Den Link dazu gibt's auf radiofest.de.

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1: Mit Thorsten Adolfs. Guten Tag. Es sind gute Nachrichten in schwierigen Zeiten. Die Demokratie hat in Deutschland weiterhin einen starken Rückhalt. Das zeigt eine aktuelle Untersuchung der Bertelsmann Stiftung. Demnach stehen 82% der Befragten klar hinter den Werten der liberalen Demokratie. Malte Albrecht aus den Nachrichten. Besonders groß ist die Unterstützung bei Wahlen.
2: Ja, genau. Hier sagen sogar 9 von 10 Befragten, freie Wahlen sind wichtig. Auch andere zentrale Bestandteile einer Demokratie wie Parlament, Regierung und Bürgerrechte bekommen viel Zustimmung. Das Fundament ist also sehr stabil. Wenn es aber darum geht, wie die Demokratie im Alltag funktioniert, sehen viele das kritischer. Nur 29% sind mit der Umsetzung wirklich zufrieden. Vor allem Parteien schneiden schlecht ab. Hier sind es gerade einmal 17%.
1: Besteht da nicht die Gefahr, dass diese Unzufriedenheit irgendwann die Demokratie insgesamt schwächt?
2: Die Studienautoren geben da Entwarnung. Das Überraschende ist nämlich, trotz Krisen wie Corona oder dem Ukraine-Krieg ist die Zustimmung zur Demokratie seit 2019 sogar leicht gestiegen. Geringe Zufriedenheitswerte mit ihrem Funktionieren allein seien noch keine Krise der Demokratie, heißt es. Trotzdem sagen die Experten ganz klar, die Politik dürfe sich darauf nicht ausruhen. Es bleibe wichtig, die Demokratie im Alltag weiter zu verbessern.
1: Dankeschön, Malte. Und jetzt weitere Themen in der Zusammenfassung. Nach Angaben der US-Armee haben mehrere amerikanische Kriegsschiffe die bislang vom Iran blockierte Straße von Hormuz durchfahren. Sie seien jetzt im Persischen Golf. Die Kriegsschiffe sind Teil einer neuen Mission, die festsitzende Schiffe aus der Straße von Hormuz hinausgeleiten soll. Im Prozess um sogenannte Todeslisten, auf denen die Namen von Politikern und anderer bekannter Persönlichkeiten stehen, hat der Angeklagte vor dem Düsseldorfer Oberlandesgericht ein Geständnis abgelegt. Der 50-Jährige aus der rechten Szene sagte zum Prozessauftakt, die Seiten im Darknet seien eine reine Provokation gewesen. Er soll dort unter anderem Kryptospenden als Kopfgeld gesammelt haben, um Dritte zu Mordanschlägen zu bewegen. Unter den 3 Todesopfern nach dem mutmaßlichen Hunter-Virus-Ausbruch an Bord eines Kreuzfahrtschiffs ist nach Angaben des Kreuzfahrtunternehmens auch ein deutscher Passagier. Auch ein Paar aus den Niederlanden war an Bord erkrankt und dann gestorben. Die Behörden der Kapverden verweigern dem Schiff die Einfahrt in den Hafen. Geprüft wird jetzt, ob es zu den Kanaren fahren kann, um die Passagiere dort von Bord zu lassen. Im Fall des jahrelang eingesperrten Mädchens aus Attendorn hat das Landgericht Siegen die Mutter zu 5 Jahren Haft verurteilt. Das Gericht sieht es als erwiesen an, dass die Frau ihre Tochter über 7 Jahre lang im Haus der Großeltern versteckt und von der Außenwelt isoliert hat, um sie ganz für sich allein zu haben. Das Kind war im September 2022 im Alter von 8 Jahren befreit worden und leidet unter massiven gesundheitlichen Folgen. Die Großmutter erhielt eine 2-jährige Freiheitsstrafe auf Bewährung. Der Großvater wurde zu 15 Monaten auf Bewährung verurteilt. Das Urteil ist noch nicht rechtskräftig. Und das waren die Nachrichten mit Thorsten Adolfs.
3: Das Wetter. Also richtig vom Hocker reißt uns der Himmel hier heute nicht über dem Kreis Recklinghausen. Bewölkt ist es, aber immerhin noch trocken. Bei 19 Grad am Datteln am Meer zum Beispiel. 19 Grad aber auch in Klein-Erkenschwick, die wir da messen. Gegen späten Nachmittag jetzt, beziehungsweise so Richtung Abend hin jetzt, könnten auch mal hier und da kleinere Gewitter reinrauschen. Morgen wird es wieder ein nasser Tag und es wird vor allem auch frischer. Den ganzen Tag über müssen wir mit Regen rechnen und auch die Temperaturen gehen runter auf 14 Grad in der Spitze. Der Feierabendverkehr ist unterwegs, allerdings haben wir nur einen großen Stau. Alles andere ist eigentlich nicht groß der Rede wert. Die A43 fährt Richtung Recklinghausen zwischen Kreuz Bochum und Kreuz Herne. Da dauert es etwa 30 Minuten länger. Da sind nämlich 6 Kilometer Stau, weil da wegen Bauarbeiten eine Spur gesperrt ist.
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3: Mit Jan Schmidt. Schönen guten Tag. Guten Tag, guten Tag. Deutschland, das ist ja so das Land der Vereine, also heißt es oder hieß es ganz lange ja irgendwie, ne? Aber so viele Vereine, die haben es ja wirklich nicht leicht und das hört man immer wieder, ne? Schwindende Mitgliederzahlen, so ein bisschen fehlt auch das ehrenamtliche Engagement teilweise hier und da. Klingt jetzt so, als würde es natürlich hier steil bergab gehen damit. Aber wenn wir hier bei uns in Mahl uns mal umschauen, da sieht es mehr danach aus, als wenn es bergauf gehen würde bei dem, was ich euch gleich zu erzählen habe. Denn wir schauen gleich mal auf die Skateboard-Szene hier in Mahl. Die hat sich jetzt zusammengetan letztes Jahr, einen neuen Verein gegründet. Und da gibt es so einige, die richtig Bock haben auf Vereinsleben, haben wir festgestellt. Sprechen wir gleich nochmal ein bisschen genauer drüber nach 2 Liedern.

So, einmal Hände hoch, Freunde. Wer von euch hat damals hier so Tony Hawk's Underground 2, Pro Skater und all das gezockt? Ach, damals auf der PlayStation 2. Ne? Ich bin dem Ganzen fast richtig verfallen und in dieser Skater-Szene fast komplett abgetaucht dann damals zu dem Zeitpunkt. Ne? Seit letztem Jahr gibt's jetzt hier bei uns in Mahl einen neuen Verein, der nennt sich Skateboard Corner e.V. Und warum erzähle ich euch das? Ja, weil es scheinbar hier eine ziemlich große Szene gibt und auch viele dieser Skateboard-Szene richtig verfallen sind damals. Und ja, mittlerweile hat der Verein in ganz kurzer Zeit 50 Mitglieder dazu gewonnen und bringt jetzt wirklich so mal frischen Schwung in diese ganze Freizeitpark-Szene hier in Brassard. Und was so als lose Szene begann, ist jetzt richtig schön organisiert. Und vor Ort, da packen die Skater jetzt auch selbst mit an, sagt uns der zweite Vorsitzende Burns Lorenz.

0: Wir haben letztes Jahr hier Graffitis gemacht. Der Park, ja, da war ziemlich marode, dreckig. Was wir noch gemacht haben, halt, wir haben jetzt hier zum Besentag, das war letzten Monat, haben wir hier eine neue Rampe neu aufgelegt, halt auch aus eigener Tasche. Und das haben wir dann halt schön schick gemacht.
1: Ja, finde ich geil, so Engagement, ne? Und es gibt auch schon ein nächstes großes Ziel.
0: Also nächstes Ziel halt wäre ein neuer Boden halt für unseren Skatepark und auch Rampen generell, weil der ist auch schon ziemlich ausgewaschen, unser Asphaltboden. Da verletzen sich halt viele Kinder dabei halt und wir wünschen uns da seit mehreren Jahren, dass da halt ein neuer Boden draufkommt.
1: Ja, auch verständlich, ne? Und damit hier Kickflips, Heelflips und wie sie alle nicht heißen. Ich hoffe, ich kriege sie überhaupt noch richtig zusammen, hab mich jetzt hier nicht blamiert oder so. Ja, damit das auch alles richtig schön klappt, ne? Soll eben dieser neue Boden dahin. Aber es geht vor allem nicht nur um Sport. Skateboard ist eben nicht nur Sport, es ist eine richtige Lebenseinstellung, hat uns Burns gesagt.
0: Ja, das ist halt pure Leben sozusagen halt, ne? Die Klamotten, schlapperige Hosen halt, frei zu sein halt, machen, was man Bock hat halt und vor allem mit Leuten halt, auf die man Bock hat.
1: Tja, am 16. Mai, da gibt es den sogenannten Mini-Ramp-Jam, ja, in Hülsberg und inklusive Skateboard-Workshop und Graffiti-Session. Also im Sommer steht dann auch da wieder das große Event Wheels of Summer an, das am 25. Juli dann stattfindet mit Musik, Wettbewerben und jeder Menge Skate-Action. Also, wenn ihr da Bock drauf habt, mal mit euren Kids vielleicht vorbeizuschauen, da gibt's auch Schnupperkurse.
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0: Freizeitparktechnisch, meine Freunde, ne? Da gibt's ja hier bei uns im Kreis Recklinghausen nur eine Wahl, oder die wir da ziehen können. Der Kettlerhof ist da eigentlich der Place to be, wenn man Bock auf Freizeitpark. Wobei, ich würde vielleicht noch ergänzen, den Moviepark, den könnte man auch noch mit dazu nehmen. Und ich weiß nicht, gibt's da eigentlich noch diese Jahreskarten? Das war so 2012, 13, 14 so um den Dreh. Da hatte ich die auch und dann immer schön mit Fahrrad dann dahin, einen halben Tag da verbracht, komplett platt nach Hause gekommen in den Sommerferien. Waren die Eltern dann auch natürlich froh, jetzt so sehe ich im Nachhinein. Und das war da, das war immer geil, ne? Lief aber auch immer nach dem gleichen Schema.
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2: Jeder Freizeitparkbesuch teilt sich auf in die drei Ohrs. Das erste Ohr entweicht beim ersten Anblick der voll krassen Fahrgeschäfte. Und alle so... Ohr! Das zweite Ohr entweicht im Fahrgeschäft, wenn alle überm Abgrund hängen oder gleich aus der Kanone geschossen werden. Und dann geht's los. Ohr! Und wenn es dann so ein bisschen flau wird im Bauch hinterher, dann kommt das dritte Ohr mit Tendenz zum Aber dann sehen wir schon das nächste krasse Fahrgeschäft und starten bei 1.
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0: Und wir haben es jetzt kurz vor 5:30. Das heißt, wir schauen auf alles Wichtige aus dem Kreis Recklinghausen und drumherum.
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2: Mit Viktoria Michelt, schönen guten Tag zusammen. Immer wieder gab es Spursperrungen und Vollsperrungen auf der A43. Jetzt geht es am Kreuz Herne aber doch schneller als gedacht. Denn die Bauarbeiten sollen schon heute Abend fertig werden. Dafür muss die A43 gleich ab 21 Uhr nochmal gesperrt werden. Betroffen ist die Fahrtrichtung Recklinghausen und zwar bis Mitternacht. Autofahrer werden in der Zeit großräumig umgeleitet, genauso wie am Wochenende. Da war die A43 für einen Brückenabriss am Kreuz Herne vollgesperrt. Seitdem ist dort nur eine von zwei Spuren in Richtung Recklinghausen frei. Autofahrer im Kreis Recklinghausen hatten sich seit Anfang Mai eigentlich auch auf billigere Tankpreise gefreut. Doch der Tankrabatt ist nicht zu 100% angekommen. Das Bundeskartellamt hat nachgerechnet. Die Ölkonzerne haben zum 1. Mai im bundesweiten Schnitt nur knapp 13 der versprochenen 17 Cent weitergegeben. Laut dem ADAC sind die Spritpreise am Wochenende dann sogar nochmal gestiegen. Und das, obwohl Ölpreise nach unten gegangen sind. Das Fazit vom ADAC: Die Spritpreise sind also eindeutig zu hoch. Die IHK Nordwestfalen hatte die Überlegungen zur Energiesteuer und Entlastungsprämien schon im Vorfeld kritisiert. Im Moment sind in Herten wieder Betrüger unterwegs, vor allem in Mitte und Paschenberg. Sie geben sich als Mitarbeiter der Hertener Stadtwerke aus und wollen persönliche Daten wie Kundennummer oder Zählernummer haben. Dafür klingeln sie an Haustüren oder rufen an. Denn mit den Daten können sie den aktuellen Vertrag kündigen und einen teureren neuen abschließen. Die Hertener Stadtwerke stellen klar, die echten Mitarbeiter kommen nicht ohne Termin vorbei und fragen keine sensiblen Daten ab. Wer auf die Betrugsmasche reingefallen ist, sollte schnell handeln. Den neuen Vertrag könne man noch innerhalb der Widerrufsfrist kündigen.
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0: Und dann schauen wir noch schnell auf das kleine Wetter-Update. Ja, bewölkt ist das Stichwort für heute über dem Kreis Recklinghausen. Und es bleibt auch erstmal so. 19 Grad, die messen wir gerade in Castrop-Rauxel-Ickern. 19 Grad aber auch zum Beispiel in Dorsten am Schloss Lembeck. Heute Nachmittag, da könnten kleinere Gewitter, beziehungsweise jetzt zum Abend hin könnten kleinere Gewitter nochmal durchziehen. Morgen, da regnet es dann auch nahezu den ganzen Tag. Es wird auch ein bisschen frischer. 14 Grad sind in der Spitze drin. Und dann schauen wir noch schnell auf die Straßen. Der Feierabendverkehr ist unterwegs, das können wir festhalten. Zum Beispiel auf der A2 Fahrtrichtung Oberhausen zwischen Dreieck Bottrop und Kreuz Oberhausen. 4 Kilometer Stau, da kommen 10 Minuten obendrauf. Dann haben wir noch die A42 Fahrtrichtung Kamp-Lindfort zwischen Gelsenkirchen Zentrum und Kreuz Essen Nord. Auch da 4 Kilometer Stau, auch 10 Minuten on top. Und einer ist noch auf der A43, falls ihr also zurückpendelt in den Kreis Recklinghausen. Fahrtrichtung Recklinghausen entsprechend auch zwischen Bochum-Leer und Recklinghausen-Hochlammer. Da sind 5 Kilometer Stau, dauert ein bisschen länger, da 20 Minuten plus.
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0: Mit Jan Schmitz. Einen schönen Montagnachmittag euch.

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0: Die Freude, ihr Lieben, war am 1. Mai mit Sicherheit groß bei vielen Autofahrern. 17 Cent weniger an der Zapfsäule waren nämlich angekündigt. Die sind zum 1. Mai dann in Kraft getreten und bis 12 Uhr durften die Tankstellen ja dann ihre Preise auch nicht erhöhen. Das heißt, genau dieser Korridor war es, wo wir dieses 17 Cent wirklich komplett sparen konnten. Ja, jetzt muss man allerdings sagen, dank des Tankrabatts der Bundesregierung natürlich. Und heute zum Start in der neuen Woche oder in die neue Woche und auch jetzt schon am 1. Mai ab 12 Uhr war klar, ja, so richtig funktioniert hat es nicht, ne? Der Tankrabatt der Bundesregierung, der ist nämlich nicht komplett an den Zapfsäulen angekommen. Mensch, wer hätte das erwartet? Thorsten Ortmann aus dem News-Team. Wie viel ist denn jetzt letzten Endes von diesen knapp 17 Cent überhaupt bei uns angekommen?
1: Also laut Bundeskartellamt sind nur knapp 13 Cent der versprochenen 17 angekommen. Und auch der ADAC hat nachgerechnet und kommt zu einem ähnlichen Ergebnis. Dazu Thomas Müther vom ADAC.
2: Im Vergleich zum Tagesdurchschnittspreis vom 30. April waren die Spritpreise gestern nur etwa 11 Cent günstiger und nicht die knapp 17 Cent. Und weil der Rohölpreis aktuell niedriger ist als noch Ende April, müssten die Preise sogar noch stärker sinken als um den Betrag der Energiesteuersenkung.
1: Der ADAC vermutet außerdem, dass die Mineralölkonzerne hier einen saftigen Risikoaufschlag mit einpreisen, weil keiner weiß, wie es in der blockierten Straße von Hormuz und im Nahostkrieg weitergeht. Trotzdem seien die Spritpreise eindeutig zu hoch, so das Fazit des ADACs.
0: Ja, Mensch, ne, kann man ja gerne mit einpreisen. Im Endeffekt, wir zahlen es ja, ne? Das dürfte ja jetzt also viele Autofahrer heute wirklich aufregen. Ihr merkt es auch, also auch mich ärgert das Ganze natürlich. Auch die Bundesregierung ist darüber verärgert, so wie ich es jetzt mitbekommen habe, die den Tankrabatt ja eigentlich als Entlastung beschlossen hatte, oder Thorsten?
1: Die Bundesregierung hatte ja die klare Erwartung, dass der Tankrabatt von den Mineralölfirmen komplett an die Autofahrer weitergereicht wird. Das hatte der Branchenverband Fuels und Energy zum Start des Tankrabatts auch zugesichert. Darum ist SPD-Fraktionschef Matthias Miersch auch mächtig sauer.
3: Und deswegen bin ich überhaupt nicht zufrieden mit dem, was wir da jetzt erleben. Wir haben das Bundeskartellamt ja auch in die Lage versetzt, einzugreifen. Wir haben leider auch erste Gerichtsentscheidungen, die bestimmte Dinge verwehrt haben. Insofern müssen wir das jetzt mit dem Bundeswirtschaftsministerium zusammen auswerten, gegebenenfalls nachschärfen, denn das kann man sich nicht gefallen lassen.
1: Die Mineralölkonzerne sagen dagegen, sie hätten den Tankrabatt komplett weitergereicht. Sonst wäre Sprit jetzt noch teurer. Darum bleibt uns Autofahrenden eigentlich nichts anderes übrig, als auf jeden Fall die Preise zu vergleichen. Zum Beispiel mit einer Tank-App, um dann vormittags zwischen 11 und 12 möglichst günstig zu tanken.
0: Tja, Mensch, also von den knapp 17 Cent des Tankrabatts zum 1. Mai sind laut Untersuchung des Bundeskartellamts nur 13 Cent bisher angekommen. Thorsten Ortmann, danke für die Einordnung.

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Also Freunde der Sonne, der Montag ist soweit rum. Ich hau jetzt auch in Sack. Jan Schmitz ist raus für heute. Ich mach Feierabend. Morgen ab 14 Uhr hören wir uns wieder hier an gleicher Stelle. Haut rein, habt einen schönen Abend.

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1: Mit Thorsten Adolfs. Guten Abend. Der Iran blockiert weiter die Straße von Hormuz. Zwei unter US-Flagge fahrende Handelsschiffe haben jetzt aber die Meerenge erfolgreich durchquert. Das teilte das US-Regionalkommando für den Nahen Osten CENTCOM mit. Beide Schiffe setzen ihre Fahrt demnach sicher fort. Malte Albrecht hat mehr dazu.
2: Auch Lenkwaffenzerstörer der US-Marine seien derzeit im Persischen Golf im Einsatz, hieß es. Sie hätten die Straße von Hormuz ebenfalls passiert. Man unterstütze damit die Bemühungen, den Schiffsverkehr in der Region wiederherzustellen. Das US-Militär bestritt außerdem Meldungen, wonach eines der Kriegsschiffe von iranischen Streitkräften angegriffen und von Raketen getroffen wurde. Über so einen Angriff hatten mehrere iranische Nachrichtenagenturen berichtet. US-Präsident Trump hatte gestern die Initiative Projekt Frieden angekündigt. Damit soll Handelsschiffen geholfen werden, die wegen der Blockade festsitzen. Der Iran drohte daraufhin mit Angriffen auf ausländische Streitkräfte, sollten sie die Meerenge passieren. Unterdessen ist das deutsche Minenjagdboot Fulda von Kiel aus in Richtung Mittelmeer aufgebrochen. An Bord sind bis zu 45 Soldaten, die Fahrt dauert etwa 2 Wochen. Direkt in den Konflikt eingreifen darf das Schiff nicht, dafür wäre ein Mandat des Bundestags nötig. Sollten die Abgeordneten aber grünes Licht geben, wäre die Fulda schon näher am Einsatzgebiet.
1: Weitere Nachrichten jetzt kurz und kompakt. Falls die USA keine Marschflugkörper in Deutschland stationieren sollten, will die Bundesregierung schnell eigene Systeme entwickeln. Das müsse mit Nachdruck umgesetzt werden, sagte ein Regierungssprecher. Die Iskander-Raketen in der zu Russland gehörenden Exklave Kaliningrad würden eine Bedrohung für Europa darstellen. Deshalb werde schon an einem umfassenden Abschreckungspaket gearbeitet. Solaranlagen und andere neue Projekte im Energiesektor sollen nur noch eine Förderung erhalten, wenn sie ohne bestimmte elektrische Bauteile aus Ländern wie China auskommen. Nach Angaben der EU stellen smarte Wechselrichter, die Gleichstrom in Wechselstrom umwandeln, eine potenzielle Bedrohung für die Stromnetze der EU dar. SPD, Grüne und Linke verlassen die Internetplattform X. In Erklärungen der drei Parteien heißt es, die Plattform fördere zunehmend Desinformationen. Politische Debatten würden aber vom Austausch leben. Der Kurznachrichtendienst X, der unter dem Namen Twitter bekannt wurde, steht seit der Übernahme durch Elon Musk vor 4 Jahren zunehmend in der Kritik. In Duisburg hat der Ausbau der A59 offiziell begonnen, begleitet von lautstarkem Protest. Beim Spatenstich für die neue Berliner Brücke demonstrierten rund 200 Anwohner mit Trillerpfeifen und Trommeln gegen die Pläne. Die Stadt Duisburg fordert, wie viele Anwohner, für den 6-spurigen Ausbau eine Tunnellösung, um Lärm- und Umweltbelastungen zu begrenzen. Die Autobahn GmbH lehnt das aber ab. Einen Tunnel zu bauen würde doppelt so lange dauern, heißt es, und diese Zeit habe man nicht. Die Stadtspitze prüft jetzt rechtliche Schritte gegen das Projekt. Das könnte den Bau um Jahre verzögern. Geplant ist, den ersten Teil der neuen Brücke bis 2029 fertigzustellen. Und das waren die Nachrichten mit Thorsten Adolfs.
3: Das Wetter. Mit aktuellen Temperaturen zwischen 15 und 19 Grad. Dazu gibt's viele Wolken, viel Regen über NRW. In der Nacht bleibt der Himmel zugezogen und auch morgen am Dienstag geht's so weiter. Da gibt's auch den ganzen Tag über verteilt immer wieder Schauer. Maximal dazu morgen 18 Grad.
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3: Und hier kommt alles ab 20 Minuten Zeitverlust. Die A2 Oberhausen Richtung Dortmund zwischen Kreuz Oberhausen und Bottrop. 3 Kilometer dauert eine gute halbe Stunde länger. A3 Köln Richtung Arnheim zwischen Kreuz Oberhausen West und Kreuz Oberhausen. 5 Kilometer, 45 Minuten on top. Dann A3 Oberhausen Richtung Köln zwischen Kreuz Ratingen Ost und Dreieck Langenfeld. 7 Kilometer Stau, da braucht ihr aktuell eine halbe Stunde länger. A30 Osnabrück Richtung Rheine zwischen Ibbenbüren West und Rheine Kanalhafen. 4 Kilometer, 20 Minuten. A40 Duisburg Richtung Essen zwischen Mülheim-Winkhausen und Mülheim-Heimaterde. 3 Kilometer, 20 Minuten. Und A52 noch Essen Richtung Düsseldorf zwischen Essen-Herzopf und Breitscheid. 5 Kilometer, 25 Minuten obendrauf. Auf euch allen unterwegs eine gute und sichere Fahrt.
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3: Schönen Montagabend euch, hier ist Leo Arrigi. Ja, ich weiß nicht, vielleicht habt ihr es mitbekommen, vor so ein paar Wochen, Madonna ist aufgetreten auf dem Coachella. Die Clips danach überall auf Social Media, ihr könntet sie sehen, als quasi Überraschungsgast auf der Bühne neben Sabrina Carpenter. Ja, und ich sag mal so, also das Publikum, das ist völlig eskaliert, als die Queen of Pop da plötzlich aufgetaucht ist. Und ich kann so viel verraten, Madonna und Sabrina Carpenter haben auch eine Single zusammen rausgebracht. Die hören wir gleich im besten Mix. Jetzt gibt's erstmal hier so was Altbewährtes von Madonna.

0: BTS. Ganz neu. Mit Swim.
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0: 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Ganz einfach. Ich komme raus damit. Ihr ruft bei mir im Studio an und ihr erzählt mir einfach mal von eurem Tag. So. Ganz einfach. Nicht mehr und nicht weniger. Ja, also was ist euch heute Lustiges in der U-Bahn passiert oder auf der Arbeit oder was war vielleicht irgendwie auch eher traurig? Ja, muss ja nicht immer hier so die glatt gebügelte, personifizierte gute Laune sein. Also ich bin dann ganz offen, ganz gespannt, was ihr so heute erlebt habt und auch wirklich daran interessiert, einfach mit euch zu sprechen und von euch zu hören. Leute, ruft doch mal an, 0800 50 80 550. Kostenlos die Nummer, kommt ihr zu mir direkt ins Studio. Sehr gespannt bin ich auf eure Stories. Erzählt mir von eurem Tag. 0800 50 80 550. Hotline kostenlos. Ich betone es nochmal hier. Zu mir ins Studio. Ich freue mich auf euch.

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1: Im Moment liegen die Temperaturen so bei 15 bis 19 Grad. Der Himmel ist ziemlich zugezogen, regnet immer wieder runter hier bei uns in NRW. So ähnlich geht es dann auch in die Nacht. Die Schauer lassen da allerdings nach. Und der Dienstag, der ist dann auch ganz ähnlich wie heute mit über den Tag ständig verteilten Schauern. Auch eine interessante Formulierung. Bei maximal 18 Grad.
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1: A1, Euskirchen Richtung Köln. Zwischen Köln-Löwenich und Kreuz Köln-Nord 3 Kilometer 25 Minuten. Dann A3, Köln Richtung Arnheim, zwischen Kreuz Oberhausen West und Kreuz Oberhausen 5 Kilometer 32 Minuten. A3, Oberhausen Richtung Köln, zwischen Kreuz Ratingen Ost und Dreieck Langenfeld 6 Kilometer Stau 25 Minuten. A30, Osnabrück Richtung Rheine, zwischen Hörstel und Rheine-Kanalhafen 3 Kilometer 17 Minuten. A52, Essen Richtung Düsseldorf, zwischen Essen-Herzopf und Breitscheid 3 Kilometer 18 Minuten. Und noch die A59, Bonn Richtung Köln, zwischen Spich und Flughafen Köln-Bonn 5 Kilometer, Viertelstunde on top. Euch allen unterwegs eine gute und sichere Fahrt. Hi, hier ist Leo Arigi. Es gibt Gerüchte, ich habe gerade im Internet nachgelesen, Taylor Swift würde eventuell den Titelsong zu Toy Story 5 beisteuern. Meine Güte. Ja, also dann quasi Taylor Swift wahrscheinlich. Ich hoffe, das würde dann auch so in den Credits stehen. Hier kommt jetzt erstmal Fade of Ophelia. 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

Und ich habe noch ein Wortspiel. So. Wir haben ja es alle mitbekommen, als Taylor Swift in Gelsenkirchen aufgetreten ist, wurde aus Gelsenkirchen Swiftkirchen. Und die Backstreet Boys, die haben ja dieses Jahr auch noch eine Residency in Düsseldorf. Und da darf man sich doch fragen, heißt es dann Backdorf oder Düssel Street? Ja. Düssel Street finde ich gar nicht so schlecht, oder? Jetzt hier für euch. Die Backstreet Boys. 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

0: Daft Punk, Get Lucky hier für euren Montagabend.
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0: 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Für den guten Zweck, das sei dazu gesagt, Martina zum Beispiel, die hat letztes Jahr bei uns ein Meet and Greet und einen Blick hinter die Kulissen ersteigert bei Michael Schulte. So, am Wochenende, jetzt ist es soweit gewesen. Und Kollege Robert Janz war mit dabei.
2: Ich stehe hier gerade mit Martina und Tochter Marie neben dem fetten Tourbus von Michael Schulte. Marie, wie sehr freust du dich?
3: Schon viel Lust. Also sowas ist ja immer interessant und ich mache sowas gerne. Vor allem mit meiner Mama.
2: Und das hier alles ist ja für den guten Zweck. Das ganze Paket habt ihr ja bei unserer Aktion Lichtblicke ersteigert.
4: Geht anderen Leuten schlechter als mir und ich möchte gerne was von meinem Glück abgeben.
2: Und ab geht's jetzt auch schon zum Soundcheck in die Konzerthalle. Wie ist das so für dich?
4: Also ich finde es interessant, macht auch Spaß zuzugucken und so ganz alleine hier im Saal zu sein und eigentlich spielt er nur für uns drei.
2: Und nach einer kurzen Bühnenführung ging es dann auch nochmal zum Tourbus.
5: Es gibt so, es nennt sich Star Room, also ist dann für den Musiker. Es ist halt dann noch so ein Raum, der ist dann ein bisschen größer. Und ich bin halt immer, ich liebe halt Platz, deswegen finde ich das hier richtig geil. Es gibt aber auch Räume für Künstler, die sind dann natürlich auch kleiner, da hast du keine Toilette drin. Aber der, also hier, das ist mein Lieblingsbus.
2: Ja, kurzes Nightliner-Fazit.
4: Ja, so kann man es aushalten. Da kann man auch mal drin Urlaub machen.
2: Zum Abschluss gab es dann nochmal eine ausführliche Backstage-Führung. Martina und Marie konnten Fragen stellen und sogar mit der Band zusammen zum Abendessen.
4: Also ich kann sagen, Michael Schulte war der Junge von nebenan, so wie man ihn quasi auch aus dem Fernsehen kennengelernt hat damals. Er hat uns ja die Backstage-Führung selber gegeben. Da haben wir natürlich auch nicht mit gerechnet. Wir dachten, wir kriegen eine Backstage-Führung und irgendwann kommt Michael mal hinzu und sagt guten Abend. Aber er hat es ja selber gemacht und das fand ich auch sehr aufmerksam.
2: Also Martina und ihre Tochter Marie fanden es super nach dem Konzert dann das glückliche Fazit.
4: War eine rundum gelungene Veranstaltung, kann man nicht anders sagen.
0: Also ersteigert ihr euch auch gerne mal ein Meet and Greet mit eurem Lieblingsstar bei unserer Aktion Lichtblicke. Wirklich ein einmaliges Erlebnis und dann auch noch für den guten Zweck. Michael Schulte spiele ich uns jetzt auch im besten Mix mit 5 a.m. Schönen Montagabend euch.

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1: Mit Thorsten Adolfsamt. In der Leipziger Innenstadt ist ein Auto gegen mehrere Menschen gefahren. Nach Angaben der Polizei gibt es mindestens 2 Tote und mehrere Verletzte. Die Rettungskräfte haben einen Massenanfall von Verletzten ausgerufen. Die Polizei ist mit vielen Kräften im Einsatz. Der Fahrer des Wagens wurde festgenommen. Von ihm gehe keine Gefahr mehr aus, heißt es. Der Vorfall ereignete sich in der Grimmerischen Straße. Sie führt in die Leipziger Fußgängerzone. In der Nähe sind auch die Uni und die Nikolaikirche. Der genaue Hergang ist noch unklar. Die Polizei hat dazu noch keine Angaben gemacht. Es ist auch noch nicht klar, ob es sich um eine vorsätzliche Amokfahrt, einen Unfall oder ein anderes Geschehen handelt. Und jetzt weitere Nachrichten im Überblick. Der Iran hat die Vereinigten Arabischen Emirate mit Drohnen und Marschflugkörpern angegriffen. 3 davon seien abgefangen worden und ein Marschflugkörper sei ins Meer gestürzt, heißt es aus dem Verteidigungsministerium. Eins der Ziele war die Hafenstadt Fujairah. Dort befindet sich einer der wichtigsten Häfen der Emirate. Frachtschiffe können dort anlegen, ohne die seit März vom Iran blockierte Straße von Hormuz passieren zu müssen. Die Regierung fordert von den Mineralölkonzernen, den Tankrabatt in vollem Umfang an die Autofahrer weiterzugeben. Aus dem Wirtschaftsministerium heißt es, das Bundeskartellamt analysiere ab der Stunde Null, welche Preise wie entstehen und wie sie wirken. Mittlerweile haben auch die Monopolkommission und das IFO-Institut Untersuchungen zum Thema angekündigt. Grünen-Chefin Brandner sieht die schwarz-rote Koalition nach nur einem Jahr kurz vor der Selbstaufgabe. Brandner sagte, Union und SPD würden vor dem Abgrund stehen und darüber streiten, wer daran schuld sei. Bis jetzt seien Union und SPD keine Reformen gelungen, die den derzeitigen Herausforderungen gewachsen wären, so Brandner. Viele von uns fühlen sich gestresst oder spüren verschiedene Belastungen. Und vor allem Familien mit minderjährigen Kindern sind davon oft betroffen. Das zeigt eine neue Studie der A&V-Versicherung. Demnach leiden 80% der Eltern mit Kindern unter 18 Jahren im Alltag unter mentaler Belastung. Das könne auf Dauer krank machen, warnt die Versicherung. Sie will das Problem noch genauer untersuchen und sichtbarer machen. Marc Weiß hat die weiteren Infos.
2: Schule, Sportverein der Kinder, Klavierunterricht, Einkaufen für die Kinder, Kochen, der eigene Job, der Partner, das alles erzeugt bei immer mehr Eltern das Gefühl von Dauerstress. 78% geben in der Studie als Grund an, immer an alles gleichzeitig denken zu müssen. Bei über 60% der Mütter und Väter führt das bereits zu akuten Erschöpfungserscheinungen. Hierunter leiden laut Studie besonders Eltern mit kleinen Kindern und kinderreichen Familien. Die Studie hat nicht die möglichen Gründe untersucht oder inwieweit Eltern vielleicht auch überambitioniert handeln, Stichwort Helikoptereltern. Fakt ist laut der Untersuchung nur, dass sich 4 von 5 Familien in Deutschland im Alltag mental belastet fühlen und, so sagt die R&V-Versicherung, dass darüber öffentlich kaum gesprochen wird. Deshalb soll das Thema jetzt öffentlich gemacht werden. Die Studienmacher haben dazu eine Dokumentation produziert, in der Betroffene zu Wort kommen. Die Doku ist ab heute unter anderem bei YouTube zu sehen.
1: Soweit die Meldungen mit Thorsten Adolfs.
3: Das Wetter.
4: Regen, Wolken, wenig Sonne, so zieht sich das durch die nächsten Stunden. Momentan sind wir temperaturtechnisch so zwischen 15 und 19 Grad unterwegs. In der Nacht bleibt der Himmel zugezogen und auch der Dienstag wird so ähnlich wie heute immer wieder Schauer bei Höchstwerten um die 18 Grad.
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4: Hier kommt alles ab 10 Minuten Zeitverlust. Die A1 Euskirchen Richtung Köln zwischen Kreuz Köln West und Kreuz Köln Nord. 5 Kilometer, halbe Stunde on top. A30 Osnabrück Richtung Rheine zwischen Ippenbüren West und Rheine Kanalhafen 3 Kilometer 17 Minuten. Dann die A52 Essen Richtung Düsseldorf zwischen Essen-Kettwig und Breitscheid 3 Kilometer 12 Minuten. Und die A57 noch Krefeld Richtung Köln zwischen Dreieck Neuss Süd und Köln-Korweiler 5 Kilometer 13 Minuten. Euch allen unterwegs eine gute und sichere Fahrt.
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4: So, hallo, hier ist lieber Algi. Einen schönen Abend euch. Bisschen grau das Wetter heute, ich weiß nicht. Findet ihr das auch? Wir machen es uns jetzt kuschelig. Ferienlager Atmo, finde ich, hat hier die Nummer von Lola Young. Ja? Stell ich mir irgendwie so vor, das schüchterne Mädchen am Lagerfeuer, was danach 4 Bier und abermals Bestärkungen ihrer Freundinnen doch lossingt und allen zeigt, was sie eigentlich für eine krasse Stimme hat, oder? Das ist doch wirklich krass. Messi, Lola Young. 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

0: mein Gott, Holly Humberstone und ganz neu bei uns, To Love Somebody für diesen Montag.
1: Den 4. Mai 2026 ist Leo Arigi.
0: Hi und ich mache das immer gerne in meinen Sendungen. Ich öffne den Glückskeks des Tages. Ja, ich habe bei mir zu Hause einfach zu viel rumliegen und nehme die gerne mit hier einfach und brech die auf, hol die Botschaft raus. Und ich finde das immer irgendwie eine schöne Vorstellung. Vielleicht fahrt ihr ja gerade im Auto und steht irgendwie vor so einer wegweisenden Entscheidung. Soll ich ihn heiraten oder nicht? Soll ich dahin ziehen oder nicht? Aber es können ja auch einfachere Dinge sein, wie heute Abend irgendwie Pizza bestellen oder selbst Nudeln kochen. Keine Ahnung. Und dann könnt ihr euch ja eventuell hier dieser Spruch einfach nochmal so ein bisschen was mit auf den Weg geben. Heute steht drin in meinem Glückskeks des Tages: Du kannst jeden Tag neu starten, so wie die Sonne jeden Morgen neu aufgeht. Oh, den finde ich aber sehr schön. Also ich lese ihn nochmal vor. Du kannst jeden Tag neu starten, so wie die Sonne jeden Morgen neu aufgeht. Also es tut mir leid, dass ich den eventuell jetzt gerade nochmal irgendwie anders vorgelesen habe, weil tatsächlich habe ich ihn hier auf Englisch draufstehen und ich habe das jetzt simultan für euch mal ins Deutsche übersetzt. Aber ich glaube, die Message kommt trotzdem rüber.
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0: Ach komm, ich sage ihn nochmal auf Englisch. You can start again like the sun does every morning. Klingt irgendwie einfacher, oder? Jetzt auch was Englisches von Talk Talk. It's

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1: Aktuell liegen die Temperaturen so zwischen 15 und 19 Grad. Dazu ist es in ganz NRW ziemlich grau und immer wieder regnerisch. In der Nacht bleibt der Himmel zugezogen, Auflockerungen eher nicht in Sicht. Und morgen am Dienstag, da geht es dann ähnlich weiter. Viele Wolken, immer wieder Schauer, dazu maximal 18 Grad.
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1: Mit der A1 Dortmund Richtung Münster zwischen Kamener Kreuz und Hamberg kamen 2 Kilometer 10 Minuten. Dann die A3 Köln Richtung Arnheim zwischen Kreuz Oberhausen West und Kreuz Oberhausen 2 Kilometer 5 Minuten. A30 Rheine Richtung Osnabrück zwischen Rheine und Rheine-Kanalhafen 3 Kilometer 10 Minuten. A33 Bielefeld Richtung Brilon zwischen Kreuz Bielefeld und Schloss Holte-Stukenbrock 2 Kilometer 12 Minuten. Dann die A52 Essen Richtung Düsseldorf zwischen Essen-Kettwig und Breitscheid 1 Kilometer 6 Minuten. Und die A516 noch Oberhausen-Eisenheim Richtung Oberhausen zwischen Eisenheim und Sterk. Gerade dichter Verkehr, braucht ihr 6 Minuten länger. Euch allen unterwegs eine gute und sichere Fahrt.
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1: Ass des Basses. Ass vom Bass. Klingt auch geil irgendwie, oder? Aber so, also man muss ehrlicherweise sich eingestehen, das ist schon ein vorsintflutlicher Gag. Einfach sich so einen englischen Namen zu nehmen und den 1:1 ins Deutsche zu übersetzen, das weiß ihr natürlich von mir. Ace of Base. Aber ich finde Ass vom Bass oder Ass des Basses klingt auch irgendwie lustig. Und ich finde grundsätzlich, einmal pro Sendestrecke darf man in der Gag-Kiste aus den 90ern rumkramen. Spaß wird man ja noch haben dürfen, oder? Hier, jetzt, also Ace of Base, Ass vom Bass, wie ich es getauft habe.

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0: So, der Montag nach dem langen Wochenende ist jetzt fast geschafft und wir haben trotzdem noch eine Rechnung offen. Das kann doch nicht sein.
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0: Wir haben euch versprochen, am langen Wochenende habt ihr die Chance auf 2000 Euro. Und versprochen ist versprochen und wird nicht gebrochen.
2: Hallo, habe ich André am Telefon?
3: Ja, richtig.
2: Perfekt, mein Name ist Hendrik Frost und ich rufe an aus dem landesweiten Geldregenstudio. Kannst du dir vorstellen, warum?
3: Ja, weil ich gezogen worden bin.
2: Der Sache kommst du auf jeden Fall auf die Schliche. Du hast nämlich am Wochenende, am langen Wochenende, auf unseren Wochenenddeal beworben, lieber genau. André. Hast also das Wochenende unter anderem auch am Telefon verbracht. Was stand sonst an?
3: Ja, den Garten fertig machen.
2: Ist schön geworden, ja? Bist du fertig oder ist noch was offen?
3: Ja, ein bisschen was muss noch gemacht werden.
2: Was denn?
3: Ja, ein paar Blümchen pflanzen noch.
2: Es geht also noch mal ins Gartencenter, wie ich das richtig raushöre, ja?
3: Ich glaube, da möchte meine Frau dann, glaube ich, noch mal hin, ja?
2: Ja, dann sag deiner Frau doch mal, sie kann an der Kasse durchmarschieren.
1: 2000 Euro.
2: Die gewinnst du in diesem Moment hier.
3: Ja, super. Ja, super, sehr gut. Freut mich, echt. Ja, geil.
2: Kein Weiter, kein Stopp, keine Gefahr vor dem Blitz. Einfach so 2000 Euro gesichert übers lange Wochenende. André, herzlichen Glückwunsch.
3: Ja, super, ich bedanke mich.
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1: Ich bin Thomas Brockt. Schock in Leipzig. In der Innenstadt ist dort am späten Nachmittag ein Auto in mehrere Menschen gefahren. Zwei Menschen starben, viele weitere wurden verletzt. Der Fahrer wurde inzwischen festgenommen. Oberbürgermeister Jung gab deshalb erste Entwarnung.
2: Die wichtige Botschaft ist, dass alle Menschen davon ausgehen können, die Lage ist jetzt geklärt, es gibt keine weitere Gefährdung, alle können nach Hause gehen, in Ruhe sich auf den Weg nach Hause machen, es gibt keine Gefährdungslage mehr, es ist im Griff, die Polizei hat den Täter gefasst.
1: Leipzigs Oberbürgermeister Jung. Nähere Informationen zum genauen Hergang und Hintergrund sind noch nicht bekannt. Der Vorfall ereignete sich in der Grimmaischen Straße, die vom zentralen Augustusplatz in die Leipziger Fußgängerzone führt. Erstmals seit Beginn der Waffenruhe haben sich die Spannungen am Persischen Golf wieder deutlich zugespitzt. In den Vereinigten Arabischen Emiraten ist nach einem iranischen Drohnenangriff ein Großbrand in einem Industriegebiet ausgebrochen. Betroffen sei die Hafenstadt Fujairah, hieß es. Zuvor hatten Irans Revolutionsgarden nach eigenen Angaben mehrere Raketen als Warnung in Richtung von US-Kriegsschiffen abgefeuert, die sich im Meer vor der Südküste befunden haben sollen. Hintergrund ist der Streit um die vom Iran kontrollierte und von den USA blockierte Straße von Hormuz. Trotz des Tankrabatts, die Spritpreise sind über das Wochenende deutlich gestiegen. Ein Liter Super E10 oder Diesel kosteten im Schnitt gestern um 2,5 Cent mehr als einen Tag davor. SPD-Fraktionschef Miersch kritisiert deshalb die Mineralölkonzerne.
3: Viele Experten hatten damit schon gerechnet, die Bundesregierung offenbar nicht. Mineralölkonzerne geben den Tankrabatt nicht 1:1 an die Autofahrer weiter. Das könne man sich nicht gefallen lassen, sagte SPD-Fraktionschef Miersch bei NTV. Er könne sich vorstellen, dass die Bundesregierung noch mal nachschärfen wird. Das Kartellamt könnte etwa noch mehr Rechte bekommen. Schon beim ersten Tankrabatt vor 4 Jahren gab es die Kritik, dass der Steuervorteil nicht komplett ankommt beim Kunden. Thomas Bremser, Redaktion.
1: Nach einem möglichen Ausbruch des Hunter-Virus auf einem Kreuzfahrtschiff ist auch ein deutscher Passagier gestorben. Das teilte der niederländische Reiseveranstalter mit. Weitere Einzelheiten wie Geschlecht oder Alter sind noch nicht bekannt. Zuvor war bereits bekannt geworden, dass ein älteres Ehepaar aus den Niederlanden gestorben war. In allen Todesfällen ist noch nicht bestätigt, dass es einen Zusammenhang mit einem möglichen Ausbruch des Hunter-Virus gibt. Bei einem erkrankten Passagier war das Virus aber nachgewiesen worden.
4: Das Wetter.
5: Ziemlich grau an diesem Montagabend. Dichter Himmel, immer wieder Schauer über uns. In der Nacht wird der Regen weniger. Dafür wird's aber spürbar kühler. Ja, so Temperaturen zwischen 11 und 9 Grad. Der Dienstag dann kaum mit Veränderungen. Weiterhin viele Wolken, viele Schauer und maximal 18 Grad.
0: NRW Verkehr.
5: A1 Dortmund Richtung Münster zwischen Kamener Kreuz und Hamberg-Kamm 2 Kilometer 12 Minuten. Dann die A2 Dortmund Richtung Hannover zwischen Hamm und Hamm-Üntrop 2 Kilometer 15 Minuten on top. A3 Frankfurt Richtung Köln zwischen Lohmer und Rösrath dichter Verkehr 10 Minuten kommen oben drauf. A33 Bielefeld Richtung Brilon zwischen Kreuz Bielefeld und Schloss Holte-Stukenbrock 2 Kilometer 20 Minuten dauert es länger. A44 Kassel Richtung Dortmund zwischen Diemelstadt und Lichtenau Westfalen 1 Kilometer 11 Minuten und die A52 noch Essen Richtung Düsseldorf zwischen Essen-Kettwig und Breitscheid 1 Kilometer 5 Minuten. Euch allen unterwegs eine gute und sichere Fahrt.
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5: Schönen Abend euch, hier ist Leo Arigi im besten Mix. Ich habe jetzt Musik von alle Farben dabei. Baby Goodbye. Eine Message an alle Ex-Partner und Ex-Liebhaber. Also ihr müsst nicht mit denen zusammen gewesen sein, zwangsläufig. Und die Botschaft lautet, wir sind nicht mehr sauer. Es ist alles in Ordnung. Aber wir sagen eben auch...
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0: Spargelsaison ist ja schon vor ein paar Wochen wieder losgegangen. Aber das Ganze gibt's ja auch in Rot, ja? Und damit meine ich jetzt nicht, wenn ihr euch beim Spargelschälen in den Finger schneidet. Nee, Leute, Erdbeersaison, jetzt auch offiziell losgegangen. Und da wollten wir mal von euch wissen, was ist denn so euer Go-To-Setup zum Erdbeerenessen?
1: Erdbeer, Marmelade, da war schon was Feines.
2: Also ich finde Erdbeerquark sehr lecker, Erdbeerkuchen.
3: Alles mit Erdbeeren schmeckt.
4: Mit Waffeln kenne ich, Erdbeeren mit Eis, mit Pfannkuchen, ne?
5: Auf jeden Fall Eis. Quark habe ich gestern Abend noch mit Erdbeeren gegessen. Geht auch mit Vanillepudding.
6: Erdbeeren mit Joghurt, Erdbeeren mit Rhabarber.
7: Sei es jetzt Salat oder eine Acai-Bowl, sind dir Erdbeeren immer gewünscht und schmeckt ja auch gut.
8: Halt alles Süße, ne? Vanilleeis mit Erdbeeren geht sehr gut.
9: Ich bin eher so für frisch kaufen und essen. Einfach so.
10: Erdbeeren geht überall.
0: Ja, das stimmt. Erdbeeren gehen wirklich überall. Also muss man auch einfach sagen, ich hätte jetzt auch Bock auf ein paar. So, aber auf das habe ich jetzt auch Bock hier bei unserem besten Mix Atomic Kitten.
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1: Draußen gerade eher trist, der Himmel komplett zugezogen und immer wieder regend am ganzen Abend. In der Nacht klingen die Schauer dann langsam ab. Gleichzeitig geht es temperaturtechnisch auch ein bisschen runter, so minimal 9 Grad. Der Dienstag knüpft dann an heute an. Viele Wolken, vereinzelte Schauer und Höchstwerte um die 18 Grad.
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1: Ja, ein bisschen hin ist es noch, oder? Also dann bringt Bebe Rexha ihr neues Album Dirty Blonde raus. Mitte Juni soll es soweit sein, obwohl, also ich finde Dirty Blonde, sie hat ja tatsächlich nicht die Haare blondiert, aber also das sieht alles andere als dirty, als dreckig aus. Finde ich zumindest. Kleiner Vorgeschmack, den hat sie schon mal vorgeliefert in Form dieser Single New Religion. So heißt die Nummer. Mein Name ist Leo Aregi.

0: von New Religion.
1: Ja, das, ich weiß nicht, ob ihr es gehört habt, hat ja Insomnia gesampelt. Also die Nummer von Faithless. Und jetzt hier ein geiles Original. Ich drehe die Studio und Boxen lauter und ich empfehle euch, macht's euch auch. Unfassbar geil, Prince Purple Rain. 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

0: Schon auch irgendwie eine geile Kollabo, sagt man ja. Madonna und Sabrina Carpenter.
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0: Die haben jetzt zusammen einfach mal einen Song rausgebracht. Bring Your Love. Und hier ist Sabrina, nochmal ganz kurz an alle, die nicht wissen. Wer ist das nochmal? Die ist die hier. So, und Sabrina Carpenter, die war beim Coachella natürlich auch dabei dieses Jahr und hat dann für Aufsehen gesorgt, als sie Madonna auf die Bühne geholt hat. Und da haben sie dann auch schon den neuen Song zusammen performt. Ja, ist ja auch sehr gut angekommen, muss man sagen. Madonna hat ja auch jetzt so einen neuen Sound drauf, knüpft so ein bisschen an den Dance-Tracks an, die sie so 2005 rausgebracht hat. Übrigens eine ihrer erfolgreichsten musikalischen Phasen, muss man sagen. Und es kommt auch noch ein komplettes neues Album von Madonna. Dieses Jahr am 3.7., also es gibt auch sogar schon ein Datum, Confessions 2 heißt das. Und da wird natürlich auch jetzt hier die neue Nummer drauf sein, Bring Your Love. Also mit Sabrina Carpenter und Madonna. Hören wir jetzt ganz mal im besten Mix.

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1: Ich bin Thomas Brockt. Schreckliche Szenen in der Leipziger Innenstadt. Bei einer mutmaßlichen Amokfahrt sind am frühen Abend 2 Menschen getötet worden, 3 wurden schwer verletzt. Es gäbe viele weitere Verletzte, sagte Leipzigs Oberbürgermeister Jung. Sachsens Innenminister Schuster sagte über den festgenommenen Fahrer:
2: Wir haben es mit hoher Wahrscheinlichkeit zum Stand jetzt mit einem Einzeltäter zu tun. Und es ist ein Amoktäter. Wir gehen also davon aus, dass Leipzig absolut sicher ist, man sich auch sicher in der Fußgängerzone wieder bewegen kann. Der Täter ist 33-jähriger deutscher Staatsangehöriger.
1: Sachsens Innenminister Schuster. Über ein mögliches Motiv ist noch nichts bekannt. Der Vorfall ereignete sich in der Grimmaischen Straße, die vom zentralen Augustusplatz in die Leipziger Fußgängerzone führt. Russland hat im Krieg gegen die Ukraine eine 2-tägige Waffenruhe um den Tag des Sieges im Zweiten Weltkrieg am 9. Mai angeordnet. Diese gelte auf Anordnung von Präsident Putin am 8. und 9. Mai, teilte das russische Verteidigungsministerium mit. Moskau zähle darauf, dass die ukrainische Seite dem Beispiel folge. Der ukrainische Präsident Selenskyj hatte zuvor mitgeteilt, dass Kiew keine offiziellen Angebote zu einer möglichen Feuerpause erhalten habe. Kurz vor ihrem ersten Jahr im Amt steckt Schwarz-Rot im Umfragetief. Kanzler Merz forderte den Koalitionspartner SPD zu mehr Kompromissbereitschaft auf. Fraglich ist, ob das reicht, die Kurve zu kriegen.
3: Wir können Kompromiss, das habe man bewiesen, sagt die SPD und ist wenig angetan von Merz' Forderungen. Es brodelt also weiter, man streitet, wer wen blockiert und damit auch die schwierigen Reformprojekte der Regierung. Aber aus allen Ecken hört man, wir müssen uns zusammenraufen. Die Mehrheit der Wähler glaubt allerdings nicht daran, dass die Koalition noch lange hält. Luft verschaffen würde Schwarz-Rot Wirtschaftswachstum. Aber das ist auch nicht in Sicht. Claudia Wächter, Nachrichtenredaktion.
1: Nach einem möglichen Ausbruch des Hunter-Virus auf einem Kreuzfahrtschiff ist auch ein deutscher Passagier gestorben. Das teilte der niederländische Reiseveranstalter mit. Weitere Einzelheiten wie Geschlecht oder Alter sind noch nicht bekannt. Zuvor war bereits bekannt geworden, dass ein älteres Ehepaar aus den Niederlanden gestorben war. In allen Todesfällen ist noch nicht bestätigt, dass es einen Zusammenhang mit einem möglichen Ausbruch des Hunter-Virus gibt. Bei einem erkrankten Passagier war das Virus aber nachgewiesen worden.
4: Das Wetter. Ein ziemlich grauer Abend aktuell, der Himmel dicht und immer wieder ziehen Schauer durch. In der Nacht wird es ein bisschen ruhiger, der Regen lässt nach, dafür wird es frischer bei 11 bis 9 Grad. Und morgen am Dienstag bleibt das Bild dann ähnlich, viele Wolken, immer wieder Regen, maximal 18 Grad dazu.
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4: Schönen Montag euch, hier ist Leo Arigi im besten Mix. Und hier die Story finde ich persönlich ja auch ziemlich geil. In Kanada, da hat ein Fußballspieler seinen Torjubel zu einem Werbespot gemacht. Hat einfach so ein ultra krasses Tor geschossen und danach in die Fernsehkameras seine Visitenkarte als Makler gehalten. Ne? Also in Kanada musst du das halt noch machen, weil da kannst du vom Fußball nicht leben. Da muss man dann noch irgendwie was Vernünftiges nebenbei machen. Zum Beispiel Makler sein. Aber irgendwie geiler Werbespot. Ich glaube, bei dem Typ würde ich richtig gerne mal ein Haus kaufen. Geile Aktion!

0: John, Candle in the Wind. So, und wir haben Premiere gefeiert.
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0: Ja, wir haben nämlich eine neue Comedy-Show am Start. Es geht dabei um den Comedy-Nachwuchs. Das Ganze nennt sich Comedy Camp Slam. So, letzte Woche hatten wir eine von vielen Shows, die noch folgen werden. 6 neue Talente hatten wir in Hamm, die gegeneinander angetreten sind. Und sie konnten einen Platz bei Atzes Meisterklasse gewinnen. Also ein Auftritt mit Atze Schröder. Ja, ganz neues Konzept. Und euch hat es offenbar auch gut gefallen.
2: Mega super gut.

0: Und sehr viel gelacht, weil einfach die Künstler total verschieden sind, aber mega lustig. Hat sich mega gelohnt schon.
1: Ist sehr, sehr witzig und frischer Wind in der Comedy.
2: Comedian Hannes Höfer war Host und hat sich den ganzen Spaß mit uns ausgedacht. Hannes, ja, sag mal an, also eigentlich besser hätte es sich laufen können, oder?
3: Ja, das war eine Premiere wie Freibad-Pommes. Ja, kriegst du nur da und willst sofort die nächste Portion haben. Wir haben völlig vergessen, dass das eigentlich ein Wettbewerb war. Ne? Also es geht natürlich darum, auch an dem Abend zu gewinnen, aber irgendwie hatten wir alle zusammen so viel Spaß, auch mit dem Publikum. Die sind ja ausgeflippt, wenn du da auf die Bühne kamst. Was war da los? Ich weiß nicht, ob die da vorher Lachgas in den Raum gepumpt haben oder so, oder es war wirklich einfach witzig. So muss ein Abend, also wirklich ein Abend sein. Unglaublich.
2: Ja, aber ihr wart ja nicht nur zum Spaß da. Das Publikum hat gewählt und am Ende gab es auch einen Gewinner.
3: Das ist so. Am Ende des Abends kann eben nur einer oder einer gewinnen, auch wenn es alle verdient gehabt hätten. Wirklich. Alle haben abgerissen den Laden. Marvin, ganz cool ist es geworden. Der Junge macht seit 7 Monaten Comedy. Darf im Herbst jetzt einfach mit Atze Schröder auf die Bühne gehen. Das ist schon richtig, richtig geil. Aber wir sind ja noch nicht durch. Wir machen eine richtige Newcomer-Tour. Wir sind noch in Velbert, in Lechten, in Duisburg, in Elsdorf, in Bünde. Also wirklich überall in NRW so verteilt. Geht dahin. Karte kostet 8 Euro. Wir haften zwar nicht für Verletzung am Zwerchfell, aber es lohnt sich, dahin zu gehen, kann ich nur immer sagen.
2: Unsere neue Comedy-Show hatte Premiere. Comedy Camp Slam, so heißt das Ganze. Da treten Nachwuchstalente gegeneinander an. Und es kommen noch ganz viele Shows, ja? Also sichert euch Tickets.
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0: Das Wetter.
1: Ein recht grauer Abend, der Himmel zugezogen. Es kommen auch immer wieder Schauer runter. So geht's dann auch in die Nacht. Da lassen die Schauer allerdings nach. Ist ja ganz schön. Es wird frischer bei Temperaturen zwischen 11 und 9 Grad. Morgen am Dienstag dann ganz ähnlich wie heute. Wolkenschauer, dazu maximal 18 Grad.
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1: Hi, hier ist Leo Aregi. Es ist der Montagabend, 21.30 Uhr durch. Ja, jetzt genießen wir den Abend mal gemeinsam mit so ein bisschen schön spanischer Musik, oder? Nicky Jam und Enrique Iglesias, El Perdón.

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1: Harry Styles, American Girls.
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0: She's So High, Tal Bachman für den Montagabend.
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0: Ich weiß nicht, wie das bei euch ist, aber also Konzerttickets sind ja wirklich sehr teuer geworden und obendrauf musst du dann auch noch unfassbar Glück haben, überhaupt welche zu bekommen. Also ich wollte jetzt letztens schön auf so ein Konzert und bin dann das erste Mal in meinem Leben über so eine, ich würde sagen, nicht ganz so seriöse Seite gegangen. Also da kannst du halt so Tickets weiterverkaufen und auch wieder erwerben und dann hieß es auch irgendwie so, ja, das Ticket wird dir kurz vorher erst zugeschickt, weil, ja, warum auch nicht? Also warum kriege ich es nicht einfach 2 Tage vorher oder am besten in dem Moment, in dem ich es kaufe? Nein! Erst ein paar Stunden vorher. Und ich hatte irgendwie auch schon voll Panik, weil ich habe gedacht, das klappt hinten und vorne nicht. War schon schön beim Vordringen. Dann habe ich in meinem Mailpostfach eine E-Mail bekommen von einem wildfremden Australier. Der hat mir das Ticket einfach so per Mail rübergeschickt, sogar noch in meinem Namen dazu. Hier Leo, viel Spaß beim Konzert. Mach dir einen schönen Abend, freue mich, wenn es dir gefällt. Keine Ahnung, das kann doch irgendwie nicht so richtig sein, oder? Also ich meine, ich will mich nicht beschweren, hat geklappt und war auch ein total schönes Konzert, aber also es war schon irgendwie merkwürdig. Ich weiß ja nicht, was sind eure Erfahrungen mit so zweitverkaufsweiter Plattform? Also ich glaube, man sagt das ganz bestimmt nicht so. Aber keine Ahnung, vielleicht habt ihr da ja auch mal eine Erfahrung gemacht, ob jetzt positiv oder negativ. Ruft doch gerne mal bei mir an, 0800 50 80 550 im Studio und erzählt mir davon. Ja, und wir hören in der Zwischenzeit mal ein bisschen was von Kamrat. Hug Yourself gibt's jetzt.

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1: Ich bin Ursula Winkler. In Leipzig ist ein Auto in eine Menschenmenge gefahren. Es gibt 2 Tote und 2 Schwerverletzte. Der Fahrer wurde laut Polizei festgenommen. Sachsens Ministerpräsident Kretschmer geht von einer mutmaßlichen Amokfahrt aus.
2: Er werde alles daran setzen, die Tat schnell und vollständig aufzuklären. Sachsen halte zusammen, betonte der Landeschef. Ein Auto war vom zentralen Augustusplatz in der Leipziger Innenstadt in eine Fußgängerzone gerast. Dabei kollidierte das Fahrzeug mit mehreren Menschen. Die Hintergründe der Tat sind aktuell unklar. Der mutmaßliche Täter befindet sich in Polizeigewahrsam. Bei ihm soll es sich um einen 33-jährigen Deutschen handeln. Er ließ sich widerstandslos festnehmen. Tanja Wagner, Nachrichtenredaktion.
1: Russland hat im Krieg gegen die Ukraine eine 2-tägige Waffenruhe um den Tag des Sieges im Zweiten Weltkrieg angeordnet. Diese gelte auf Anordnung von Präsident Putin am Freitag und Samstag, teilte das russische Verteidigungsministerium mit. Moskau zähle darauf, dass die ukrainische Seite dem Beispiel folge. Kurz darauf kündigte die Ukraine ebenfalls eine Waffenruhe an. Diese soll bereits ab Mittwoch gelten. Der April ist der bisher teuerste Tankmonat aller Zeiten und trotz Steuersenkung steigen die Spritpreise weiter. Die Bundesregierung hat die Mineralölwirtschaft deshalb ermahnt, den Tankrabatt auch an die Verbraucher weiterzugeben. Die Branche ist sich aber keiner Schuld bewusst.
3: Der Tankrabatt wirkt voll und ganz, rechnet die Branche vor. Denn auch am Weltmarkt seien die Preise für Diesel und Benzin zuletzt gestiegen. Tenor, freut euch an der Zapfsäule. Ihr müsstet sonst nämlich noch mehr zahlen. Allerdings nicht nur Autofahrer sind gefrustet, auch Verbraucherschützer sind sich sicher. Die Steuersenkung wird nicht komplett von den Konzernen weitergegeben. Und für SPD-Fraktionschef Mirsch steht fest, das können wir uns nicht gefallen lassen. Claudia Wächter, Nachrichtenredaktion.
1: Nach einem möglichen Ausbruch des Hunter-Virus auf einem kleinen Kreuzfahrtschiff im Atlantik sind 3 Menschen gestorben. Darunter ist auch ein deutscher Passagier, wie das Auswärtige Amt bestätigte. Außerdem starb ein älteres Ehepaar aus den Niederlanden. Nach Angaben des Veranstalters gibt es mehrere Hunter-Virus-Verdachtsfälle an Bord. Bei den 3 Todesfällen ist aber noch unbestätigt, ob sie tatsächlich mit dem Virus zusammenhängen.
4: Das Wetter. Ziemlich grau an diesem Montagabend. Dichter Himmel, immer wieder Schauer über uns. In der Nacht wird der Regen weniger. Dafür wird's aber spürbar kühler. Ja, so Temperaturen zwischen 11 und 9 Grad. Der Dienstag dann kaum mit Veränderungen. Weiterhin viele Wolken, viele Schauer und maximal 18 Grad.
0: NRW Verkehr.
4: Alles frei auf den Straßen. Euch unterwegs eine gute und sichere Fahrt.
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4: Und das heute mit Leo Arigi. 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

0: So, ich weiß nicht, die Leute von euch, die schon ein bisschen länger dabei sind, vielleicht habt ihr es noch auf dem Schirm. Wir haben vorhin ja darüber gesprochen, die Erdbeersaison ist jetzt wieder gestartet. Und da war unsere Reporterin mal draußen unterwegs und hat euch so ein bisschen was gefragt. Eben haben wir schon mal festgestellt, wie esst ihr denn eure Erdbeeren eigentlich am liebsten? Aber alles dabei, irgendwie in Marmeladenform oder im Joghurt oder mit so einer coolen Waffel oder im Sekt, je nachdem. Und wir haben auch noch mehr gefragt zum Thema Erdbeeren, weil wir wollen jetzt ja die Erdbeere richtig abfeiern. Wir wollten nämlich von euch mal wissen, was verbindet ihr mit Erdbeeren? Fast schon so ein bisschen esoterisch.
1: Erdbeeren ist Sommer. Sonnenschein, süße, rote, dicke, knallige Früchte.
2: Erdbeerplunder habe ich heute Morgen noch gegessen.

0: Sommergefühl.
1: Ich verbinde die Erdbeeren immer nur mit der Spargelzeit. Dann gibt es immer ein Erdbeeren zum Nachtisch, Spargel vorher zum Essen. Und das ist immer das Schöne daran.
0: Erdbeerrolle.
2: Pestizide.
3: Erdbeeren pflücken gehen mit den Kindern.
4: Sommer, selber pflücken. Nachtisch mit Eis, mit Waffeln. Das verbinde ich mit Erdbeeren.
5: Viel Fruchtigkeit und einfach lecker.
6: Ja, viel Fruchtigkeit und einfach lecker. Geil, auch der Typ. Pestizide. Mal kurz reingeworfen. Hier, Leute. Ist auch was da, ne? Aber gut, wir freuen uns natürlich erstmal auch darüber, dass die Erdbeeren jetzt da sind, dass wir sie wieder essen können und dass sie auch noch so gut schmecken.
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6: Ach Mensch, und dann ist hier Robbie Williams in der Playlist Angel

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0: Das Wetter.
1: Draußen gerade eher trist, der Himmel komplett zugezogen und immer wieder regend am ganzen Abend. In der Nacht klingen die Schauer dann langsam ab. Gleichzeitig geht es temperaturtechnisch auch ein bisschen runter, so minimal 9 Grad. Der Dienstag knüpft dann an heute an. Viele Wolken, vereinzelte Schauer und Höchstwerte um die 18 Grad.
0: NRW Verkehr.
1: A4 Köln Richtung Aachen zwischen Elsdorf und Merzenich. 3 Kilometer, dauert 40 Minuten länger. Ansonsten nichts los. Euch allen unterwegs eine gute und sichere Fahrt.
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1: Halb elf durch, mein Name ist Leo Argi. Schönen späten Montagabend euch. Jetzt mit Musik von Alex Warren. Der ist ja dieses Jahr auch bei den Grammys aufgetreten. Und da gab es eine kleine Panne. Er hat sich nämlich selbst nicht mehr richtig gehört. Es ist dann ja meistens so, dass man dann plötzlich ganz schief singt oder den Rhythmus nicht mehr so ganz trifft. War einem im Nachhinein total unangenehm, trittst du bei den Grammys live auf und dann passiert sowas. Aber die Kolleginnen und Kollegen haben ihn total bestärkt und gesagt, nein, komm, das war super und du hast alles bestens gemacht und das passiert halt mal. Und im Nachhinein ist er an der Situation sogar noch gewachsen. Kann man ja vielleicht so auch aufs Leben eigentlich anwenden. Ein bisschen Motivation jetzt hier. Also Ordinary von besagtem Alex Warren.
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0: So, ich hoffe, ihr habt euch vernünftig in den Mai getanzt oder auf der Couch richtig schön gechillt. Herzlich willkommen im Mai. Der hier freut sich auch schon.
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1: Ja, nee, ist klar. Der Mai ist gekommen. Was ein Wetter in Deutschland. Morgens noch ein bisschen was frisch, aber dann Sonne. Die Terrassen sind morgens schon voll mit Menschen. Ja, der frühe Vogel hat auch schon Durst. Die Aperol-Saison ist jetzt offiziell eröffnet. Das erkennt man auch an dem ein oder anderen roten Auge. Ja, das ist nicht überall Heuschnupfen, das ist der Strohhalm im Aperol. Ja, ja. Saufen an der frischen Luft ist ja wie Motorradfahren. Ne? Erstmal langsam in die Kurve, wenn man wieder anfängt. Ja, es wurde auch höchste Zeit. Ist doch toll. Alle sind gut drauf. Die kurzen Tops werden wieder aus dem Schrank geholt. Und die Jungs tragen auch wieder kurze Hosen. Aber Vorsicht, Männer. Bevor man so ein Muscle-Shirt anzieht, Reihenfolge beachten. Erst die Muskeln, dann das Shirt. Ne? Auch bei kurzen Hosen. Stellt sicher, dass ihr auch der Typ dafür seid. Ja, alles andere sieht aus wie Oliver Pocher im Salat. Ich sag mal so, so schön das jetzt auch ist mit dem Mai. Leute, nicht gleich durchdrehen.
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1: Ich bin Ursula Winkler. Bei einer mutmaßlichen Amokfahrt in Leipzig sind 2 Menschen getötet worden. 3 Menschen wurden schwer verletzt. Es gebe viele weitere Verletzte, sagte Leipzigs Oberbürgermeister Jung. Sachsens Innenminister Armin Schuster dazu.
2: Wir haben es mit hoher Wahrscheinlichkeit zum Stand jetzt mit einem Einzeltäter zu tun. Und es ist ein Amoktäter. Wir gehen also davon aus, dass Leipzig absolut sicher ist. Man sich auch sicher in der Fußgängerzone wieder bewegen kann. Der Täter ist 33-jähriger deutscher Staatsangehöriger.
1: Landesinnenminister Schuster in Leipzig. Der Verdächtige hatte am frühen Abend mit einem Auto mehrere Menschen angefahren. Er ließ sich widerstandslos festnehmen. Auf eine russische 2-tägige Waffenruhe hat die Ukraine mit einer eigenen Ankündigung reagiert. Der ukrainische Präsident Selenskyj kündigte eine Waffenruhe bereits ab Mittwoch an. Bis dahin sei noch genügend Zeit, die Einstellung des Feuers zu gewährleisten. Sie würden ab diesem Zeitpunkt spiegelbildlich handeln, fügte Selenskyj hinzu. Zuvor hatte auch das russische Verteidigungsministerium eine Waffenruhe angekündigt, allerdings erst für Freitag und Samstag. Kurz vor ihrem ersten Jahrestag steckt die schwarz-rote Koalition im Umfragetief. Kanzler Merz und die SPD ringen darum, wer wen blockiert. Merz löste mit einem Aufruf an die SPD zu mehr Kompromissbereitschaft Unmut beim Koalitionspartner aus.
3: Wir können Kompromiss, das habe man bewiesen, sagt die SPD und ist wenig angetan von Merz' Forderungen. Es brodelt also weiter, man streitet, wer wen blockiert und damit auch die schwierigen Reformprojekte der Regierung. Aber aus allen Ecken hört man, wir müssen uns zusammenraufen. Die Mehrheit der Wähler glaubt allerdings nicht daran, dass die Koalition noch lange hält. Luft verschaffen würde Schwarz-Rot Wirtschaftswachstum, aber das ist auch nicht in Sicht. Claudia Wächter, Nachrichtenredaktion.
1: US-Sängerin Britney Spears hat ihre Schuld eingeräumt, unter Alkoholeinfluss Auto gefahren zu sein. Über ihren Anwalt gab sie das vor einem Gericht in Kalifornien zu. Spears kommt mit dem Vergleich um eine härtere Bestrafung herum. Sie bekam eine einjährige Bewährungsstrafe und muss sich an mehrere Auflagen halten. Dazu gehören die Teilnahme an einem Schulungsprogramm und Therapiestunden.
4: Das Wetter. Ein ziemlich grauer Abend aktuell, der Himmel dicht und immer wieder ziehen Schauer durch. In der Nacht wird es ein bisschen ruhiger, der Regen lässt nach, dafür wird es frischer bei 11 bis 9 Grad. Und morgen am Dienstag bleibt das Bild dann ähnlich, viele Wolken, immer wieder Regen, maximal 18 Grad dazu.
0: NRW Verkehr.
4: Alles frei um kurz nach 11, euch unterwegs, eine gute und sichere Fahrt.
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4: Dieses Michael Jackson Biopic, also das bricht ja wirklich irgendwie alle Rekorde, die vorher mal so aufgestellt wurden. Ich habe mal nachgeguckt, weltweit hat der Film schon fast eine halbe Milliarde Dollar eingespielt und Michael Jackson übrigens seit kurzem wieder an der Chartspitze, zumindest im Streaming-Bereich. Also seine Musik wird aktuell mit Abstand am meisten gestreamt und Leute, ich würde sagen, da wollen wir doch mithalten, oder? Jetzt für euch. MJ, ich bin Leo Arigi, hi.

0: Das ist gar nicht mehr so lange hin, wenn man mal auf den Kalender guckt. Nämlich in weniger als einem Jahr. Da wird in NRW ein neuer Landtag gewählt. Und wir wollen natürlich vorher mal so ein bisschen alles Mögliche abchecken. Fühlt ihr euch eigentlich noch verstanden von der Politik? Zum Beispiel, wir gehen dafür raus aus dem Studio rein in den Landtag in Düsseldorf. Da ist mein Kollege José Nasiandi an diesem Freitag vor Ort, wenn wir dann aus dem Landtag senden. José, so, jetzt bin ich gespannt. Ihr plant wirklich eine besondere Sendung. Was habt ihr denn genau vor?
1: Ja, wir werden mehrere Stunden lang an diesem Vormittag aus der Bürgerhalle des Landtags senden. Dort treffen Politik und Alltag direkt aufeinander. Abgeordnete, Besuchergruppen, es gibt spontane Gespräche, aber auch Ministerinnen und Minister. Ich werde am Freitag mit zentralen politischen Akteuren sprechen, aber uns interessiert vor allem auch eure Meinung. Uns interessiert, was kommt bei euch eigentlich von dem, was die Politik so treibt, an und was erwartet ihr von der Landespolitik?
0: So, das heißt, es können praktisch alle an unserer Sendung am Freitag aus dem Landtag teilnehmen, oder? Wie genau funktioniert denn das?
1: Wir haben auf unserer Homepage eine Umfrage eingerichtet. Das dauert vielleicht 3-4 Minuten, alles einzutragen. Und dort stellen wir 3 zentrale Fragen. Fühlt ihr euch von der Landespolitik verstanden? Welche Themen sollte die Landespolitik stärker aufgreifen? Und glaubt ihr, dass die Politik euer Leben konkret verbessern kann? Und das, was ihr dort reinschreibt, das fließt dann direkt in unsere Sendung mit ein. Und ich muss sagen, ich freue mich schon darauf, die Politiker, die mir vors Mikrofon kommen, damit zu konfrontieren.
0: So, jetzt sag mal an, was wollt ihr am Ende damit herausfinden?
1: Naja, wir wollen wissen, ob Politik, so wie sie jetzt gemacht wird, überhaupt ankommt und was man auch besser machen kann. Also habt ihr den Eindruck, dass Politik eure Realität, euer Leben kennt und ernst nimmt? Und wir wollen sehen, ob das, was im Landtag diskutiert wird, wirklich zu dem passt, was euch gerade beschäftigt.
0: Die große Politikbestandsaufnahme, ein Jahr vor der Wahl an diesem Freitagvormittag, senden wir aus dem NRW-Landtag in Düsseldorf. Mehr Infos dazu und das Formular, ja, was ihr ausfüllen könnt, das findet ihr auf unserer Homepage.
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0: Das sind die Disco Boys für diesen Montagabend. For you.

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0: Das Wetter.
1: Ein recht grauer Abend, der Himmel zugezogen. Es kommen auch immer wieder Schauer runter. So geht's dann auch in die Nacht. Da lassen die Schauer allerdings nach. Ist ja ganz schön. Es wird frischer bei Temperaturen zwischen 11 und 9 Grad. Morgen am Dienstag dann ganz ähnlich wie heute. Wolkenschauer, dazu maximal 18 Grad.
0: NRW Verkehr.
1: Aktuell alles frei auf den Straßen. Euch unterwegs eine gute und sichere Fahrt.
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1: Kato, norwegischer DJ und Produzent, hat erst so mit Mitte 40 seinen krassen Durchbruch gehabt. Und das finde ich ist doch eigentlich immer eine total nette Geschichte. Also wenn du lange und hart für deinen Erfolg arbeitest und am Ende des Tages dann auch ja, wirklich dafür belohnt wirst. Also total geil. Turn the Lights Off, so heißt sein großer Hit. Spiele ich uns jetzt. Ich bin Leo Arigi.

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0: Ich denke, ein paar von euch werden sich sicherlich letzte Woche gedacht haben, ja, endlich, jetzt so, 1. Mai, es wird günstiger.
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0: 17 Cent weniger an der Zapfsäule waren ja angekündigt, wegen dem Tankrabatt von der Bundesregierung. Und wir schauen jetzt heute mal drauf, hat es denn geklappt mit dem günstiger werden so? Und wir können verkünden, nein, nicht so wirklich. Der Tankrabatt der Bundesregierung ist nicht komplett an den Zapfsäulen angekommen, sagen Bundeskartellamt und auch der ADAC. Thorsten Ortmann aus dem News-Team, dann lass uns doch mal gemeinsam draufschauen. Wie viel ist denn jetzt letztendlich angekommen von den knapp 17 Cent?
2: Also laut Bundeskartellamt sind nur knapp 13 Cent der versprochenen 17 angekommen. Und auch der ADAC hat nachgerechnet und kommt zu einem ähnlichen Ergebnis. Dazu Thomas Müther vom ADAC.
3: Im Vergleich zum Tagesdurchschnittspreis vom 30. April waren die Spritpreise gestern nur etwa 11 Cent günstiger und nicht die knapp 17 Cent. Und weil der Rohölpreis aktuell niedriger ist als noch Ende April, müssten die Preise sogar noch stärker sinken als um den Betrag der Energiesteuersenkung.
2: Der ADAC vermutet außerdem, dass die Mineralölkonzerne hier einen saftigen Risikoaufschlag mit einpreisen, weil eben keiner weiß, wie es in der blockierten Straße von Hormuz und im Nahostkrieg weitergeht. Trotzdem seien die Spritpreise eindeutig zu hoch, so das Fazit des ADACs.
0: Ja, das dürfte nicht nur die Autofahrenden aufregen, sondern auch die Bundesregierung. Die haben den Tankrabatt ja als Entlastung beschlossen.
2: Die Bundesregierung hatte ja die klare Erwartung, dass der Tankrabatt von den Mineralölfirmen komplett an die Autofahrer weitergereicht wird. Das hatte der Branchenverband Fuels und Energy zum Start des Tankrabatts auch zugesichert. Darum ist SPD-Fraktionschef Matthias Miersch auch mächtig sauer.
4: Und deswegen bin ich überhaupt nicht zufrieden mit dem, was wir da jetzt erleben. Wir haben das Bundeskartellamt ja auch in die Lage versetzt, einzugreifen. Wir haben leider auch erste Gerichtsentscheidungen, die bestimmte Dinge verwehrt haben. Insofern müssen wir das jetzt mit dem Bundeswirtschaftsministerium zusammen auswerten, gegebenenfalls nachschärfen, denn das kann man sich nicht gefallen lassen.
2: Die Mineralölkonzerne sagen dagegen, sie hätten den Tankrabatt komplett weitergereicht. Sonst wäre Sprit jetzt noch teurer. Darum bleibt uns Autofahrenden eigentlich nichts anderes übrig, als auf jeden Fall die Preise zu vergleichen. Zum Beispiel mit einer Tank-App, um dann vormittags zwischen 11 und 12 möglichst günstig zu tanken.
0: Von den knapp 17 Cent vom Tankrabatt zum 1. Mai sind laut ADAC nur knapp 11 Cent bisher angekommen. Thorsten Ortmann war das mit den Infos. Danke dir.
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1: Ich bin Ursula Winkler. Bei einer mutmaßlichen Amokfahrt in der Leipziger Innenstadt sind 2 Menschen getötet worden. 3 Menschen wurden schwer verletzt. Es gebe viele weitere Verletzte, sagte Oberbürgermeister Jung. Sachsens Innenminister Schuster sagte, bei dem festgenommenen Fahrer handle es sich aller Wahrscheinlichkeit nach um einen Einzeltäter, einen Amoktäter. Er sei 33 Jahre alt und deutscher Staatsbürger. Der Verdächtige hatte am frühen Abend mit einem Auto mehrere Menschen angefahren. Er ließ sich Widerstand los festnehmen. Trotz des Tankrabatts, die Spritpreise sind zuletzt deutlich gestiegen. SPD-Fraktionschef Mirsch ist sauer auf die Mineralölkonzerne.
2: Viele Experten hatten damit schon gerechnet, die Bundesregierung offenbar nicht. Mineralölkonzerne geben den Tankrabatt nicht 1:1 an die Autofahrer weiter. Das könne man sich nicht gefallen lassen, sagte SPD-Fraktionschef Mirsch bei NTV. Er könne sich vorstellen, dass die Bundesregierung nochmal nachschärfen wird. Das Kartellamt könnte etwa noch mehr Rechte bekommen. Schon beim ersten Tankrabatt vor 4 Jahren gab es die Kritik, dass der Steuervorteil nicht komplett ankommt beim Kunden. Zuletzt war der weltweite Ölpreis sogar gesunken. Thomas Bremser, Nachrichtenredaktion.
1: Die Situation im Nahen Osten spitzt sich weiter zu. Erstmals seit Wochen hat der Iran wieder die Vereinigten Arabischen Emirate angegriffen. Diese wollen sich wehren.
3: Die Emirate behalten sich das volle und legitime Recht vor, auf die Angriffe im Einklang mit dem Völkerrecht zu reagieren, teilte das Außenministerium mit. Sie machten den Iran voll verantwortlich für die Angriffe und deren Folgen. Unterdessen spitzt sich die Lage rund um die Straße von Hormuz kontinuierlich weiter zu. Auch US-Präsident Donald Trump sprach erneut Drohungen gegen den Iran aus. Im Fall von iranischen Angriffen auf US-Schiffe in der Meerenge werde der Iran von der Erde gefegt, so Trump. Amira Rajab, Beirut.
1: Auf eine russische 2-tägige Waffenruhe hat die Ukraine mit einer eigenen Bekanntgabe reagiert. Der ukrainische Präsident Zelensky kündigte eine Waffenruhe bereits ab Mittwoch an. Sie würden ab diesem Zeitpunkt spiegelbildlich handeln, fügte Zelensky hinzu. Zuvor hatte das russische Verteidigungsministerium eine Waffenruhe angekündigt, allerdings erst für Freitag und Samstag. Am Samstag feiert Russland den Tag des Sieges im Zweiten Weltkrieg.
4: Das Wetter. Wechselhaft geht's durch diese Nacht bei 9 bis 11 Grad. Zwischendurch gibt's immer mal wieder Schauer. Und morgen geht's genauso weiter. Es wird deutlich kühler. Maximal 15 Grad kriegen wir noch. Dazu wird es immer mal wieder nass.
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5: A44 Dortmund-Kassel zwischen Kreuz Wünnenberg-Haaren und Lichtenau. 1 Kilometer Stau. Und im weiteren Verlauf zwischen Kreuz Werl und Kreuz Dortmund-Una. 1 Kilometer stockender Verkehr. Wir wünschen allen unterwegs gute Fahrt.
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4: Hallo zusammen, was immer ihr tut, was immer ihr macht, kommt gut durch diese Nacht. Wir sind bei euch, Claudia Löhs hier. Hallo zusammen.

0: Mark Cohn, Walking in Memphis. Kommt gut durch diese Nacht. Am Wochenende war es soweit, endlich. Die Erdbeersaison ist gestartet, offiziell. Also wer wollte, der konnte jetzt dann auch schon aufs Feld und selber pflücken. Und schön dabei den Bauch vollschlagen. Ich lieb's einfach. Also für mich gehört zu der Erdbeere auf jeden Fall Vanilleeis. Wir haben euch mal gefragt, was verbindet ihr denn mit Erdbeeren?
1: Erdbeeren ist Sommer. Sonnenschein, süße, rote, dicke, knallige Früchte.
2: Erdbeerplunder habe ich heute Morgen noch gegessen.
3: Sommergefühl.
4: Ich verbinde die Erdbeeren immer nur mit der Spargelzeit. Dann gibt es immer Erdbeeren zum Nachtisch, Spargel vorher zum Essen. Und das ist immer das Schöne daran.
3: Erdbeerrolle.
5: Pestizide.
6: Erdbeeren pflücken gehen mit den Kindern.
7: Sommer, selber pflücken. Nachtisch mit Eis, mit Waffeln. Das verbinde ich mit Erdbeeren.
8: Viel Fruchtigkeit und einfach lecker.
0: Die Erdbeersaison ist gestartet. Naja, im Moment jetzt so bei dem nassen Regen ist es vielleicht nicht so schön, selber zu pflücken. Aber es gibt ja Supermärkte. Lasst es euch einfach schmecken.
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0: Das Wetter.
1: Diese erste Maiwoche startet ziemlich wechselhaft. Trocken kommen wir nicht durch die Nacht. 9 bis 11 Grad kriegen wir morgen dann deutlich kühler als gestern. 15 Grad in der Spitze bei vielen Wolken und Regenschauern.
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2: A42 Dortmund, Kamp-Lindfort. Zwischen Oberhausen-Zentrum und Oberhausen-Buschhausen 1 Kilometer Stau. Wir wünschen allen unterwegs gute Fahrt.
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1: Und mein Name ist Claudia Löhr. Hallo zusammen, kommt gut durch diese Nacht.

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0: Bruno Mars bringt euch durch die Nacht. Gestern war ja der 4. Mai. Ein großer Feiertag natürlich für alle Star Wars-Fans. May the 4th. Ne? Ihr wisst Bescheid. Ich find's irre. Knapp 50 Jahre nach dem Kinostart. Star Wars hat immer noch eine riesen Fangemeinde und er gehört auf jeden Fall dazu.
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2: Jedes Jahr versuche ich meiner Freundin die Faszination Star Wars zu erklären. Und in all den Jahren sind wir nicht weitergekommen als die Frage, warum fliegt dieser Hund dieses Flugzeug? Es ist kein Hund, sondern ein Wookie und der heißt Chewbacca. Freunde nennen ihn auch Chewie. Und es ist kein Flugzeug, es ist der Millennium Falcon, ein hyperraumfähiges Raumschiff, eins der schnellsten Schiffe der Galaxis. Han Solo hat mit ihm den Kessel Run in weniger als 12 Parsec geschafft. Okay, wie kann man das nicht wissen? Dreimal dürft ihr raten, wer an diesem Abend keinen Sex hatte. Ja, da wurde kein Laserschwert benutzt, kein Jedi zum Ritter. Die Macht war einfach nicht mit mir. Wusstet ihr, dass als der erste Star Wars Film 1977 rauskam, in Frankreich noch Hinrichtungen mit der Guillotine durchgeführt wurden? Ja, genau. Fand meine Freundin auch nicht interessant. Und immer dran denken, bei all dem Stress bloß nicht den Kopf verlieren.
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1: Ich bin Ursula Winkler. Bei einer mutmaßlichen Amokfahrt in der Leipziger Innenstadt sind 2 Menschen getötet worden. 3 Menschen wurden schwer verletzt. Der Fahrer wurde laut Polizei festgenommen. Sachsens Ministerpräsident Kretschmer geht von einer mutmaßlichen Amokfahrt aus.
2: Er werde alles daran setzen, die Tat schnell und vollständig aufzuklären. Sachsen halte zusammen, betonte der Landeschef. Ein Auto war vom zentralen Augustusplatz in der Leipziger Innenstadt in eine Fußgängerzone gerast. Dabei kollidierte das Fahrzeug mit mehreren Menschen. Die Hintergründe der Tat sind aktuell unklar. Der mutmaßliche Täter befindet sich in Polizeigewahrsam. Bei ihm soll es sich um einen 33-jährigen Deutschen handeln. Er ließ sich widerstandslos festnehmen. Tanja Wagner, Nachrichtenredaktion.
1: Russland hat im Krieg gegen die Ukraine eine 2-tägige Waffenruhe um den Tag des Sieges im Zweiten Weltkrieg angeordnet. Diese gelte auf Anordnung von Präsident Putin am Freitag und Samstag, teilte das russische Verteidigungsministerium mit. Kurz darauf kündigte die Ukraine ebenfalls eine Waffenruhe an. Diese soll bereits ab Mittwoch gelten.
3: Das gab es in 4 Jahren Ukraine-Krieg noch nicht. Zeitlich versetzte Waffenruhen. Erst will die Ukraine morgen und übermorgen nicht schießen, Russland will am Freitag und Samstag stillhalten. Dann wird in Russland der Tag des Sieges gefeiert. Die Ukraine gibt damit keine Garantie für die Militärparade in Moskau ab. Doch Russland hat für den Fall von Angriffen mit Vergeltung gedroht. Es ist doch unwahrscheinlich, dass Kiew so etwas plant. Selenskyj geht es darum, über Waffenruhen wieder in Friedensgespräche zu kommen. Friedemann Kohler, Nachrichtenredaktion.
1: Nach einem möglichen Ausbruch des Hunter-Virus auf einem kleinen Kreuzfahrtschiff im Atlantik sind 3 Menschen gestorben. Darunter ist auch ein deutscher Passagier, wie das Auswärtige Amt bestätigte. Außerdem starb ein älteres Ehepaar aus den Niederlanden. Nach Angaben des Veranstalters gibt es mehrere Hunter-Virus-Verdachtsfälle an Bord. Bei den 3 Todesfällen ist aber noch unbestätigt, ob sie tatsächlich mit dem Virus zusammenhängen. US-Sängerin Britney Spears hat ihre Schuld eingeräumt, unter Alkoholeinfluss Auto gefahren zu sein. Über ihren Anwalt gab sie das vor einem Gericht in Kalifornien zu. Spears kommt mit dem Vergleich um eine härtere Bestrafung herum. Sie bekam eine 1-jährige Bewährungsstrafe und muss sich an mehrere Auflagen halten.
4: Das Wetter.
5: Die Temperaturen gehen auf Talfahrt in den nächsten Tagen. Morgen nur noch 15 Grad. Am Mittwoch sind wir dann einstellig bei gerade mal 8 Grad. Ansonsten viele Wolken. Heute Nacht immer mal wieder Schauer. Und so geht's morgen auch weiter.
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7: A2 Dortmund-Hannover zwischen Hamm und Hamm-Üntrop. 1 Kilometer Stau. Und A57 Krefeld-Köln zwischen Krefeld-Oppum und Bovert. 1 Kilometer stockender Verkehr. Wir wünschen allen unterwegs gute Fahrt.
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5: Claudia Löß hier, hallo zusammen. Ich gebe euch mal frische Musik mit an die Hand für diese Uhrzeit. Mark Atlas gleich für euch. Against My Love. Den hier kennt ihr, das ist Alana Miles. Hallo zusammen.

0: Amex, kommt gut durch die Nacht mit uns. 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

0: Das Wetter.
1: Wechselhaft geht's durch diese Nacht bei 9 bis 11 Grad. Zwischendurch gibt's immer mal wieder Schauer. Und morgen geht's genauso weiter. Es wird deutlich kühler. Maximal 15 Grad kriegen wir noch. Dazu wird es immer mal wieder nass.
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2: A4 Köln-Aachen zwischen Elsdorf und Merz-Zehnig. 2 Kilometer Stau, 13 Minuten Zeitverlust. Wir wünschen allen unterwegs gute Fahrt.
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1: Claudia Löhr hier, hallo zusammen. Die neue von Mark Forster spiele ich euch gleich. Ein Lied und das hier ist Adele, Someone Like You. Kommt gut durch die Nacht mit uns, hallo.

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0: Kommt gut durch diese Nacht mit uns, dieser Tankrabatt, diese 17 Cent. Das Ganze ist ja vorher schon heftig diskutiert worden, bevor es überhaupt eingeführt worden ist. Und dann war es ja am Freitag auch soweit, ne? 1. Mai, ja, die Preise an den Tankstellen sind erstmal so ein bisschen nach unten gegangen, aber das waren ja keine 17 Cent. Thorsten Ortmann aus dem News-Team hat sich einen Überblick verschafft. Wie viel sind denn von diesen knapp 17 Cent angekommen eigentlich?
1: Also das Bundeskartellamt hat nachgerechnet und danach haben die Mineralölkonzerne zum 1. Mai im bundesweiten Schnitt nur knapp 13 der versprochenen 17 Cent weitergegeben. Dazu sind am 2. Mai die Spritpreise weiter nach oben gegangen, um rund 4%. Und auch gestern Morgen um 8 Uhr lagen die Durchschnittspreise höher als zur selben Zeit am Vortag, sagt der ADAC. Gleichzeitig sind aber die Rohölpreise gesunken. Die Spritpreise sind also eindeutig zu hoch, so das Fazit des ADACs.
0: Das ärgert natürlich nicht nur Autofahrer, sondern auch die Bundesregierung. Die haben den Tankrabatt ja auch als Entlastung beschlossen.
1: Ja, die Politik ist auf Zinne. Janine Wissler von den Linken warf den Mineralölkonzernen sogar vor, sie hätten ihre Preise kurz vor Inkrafttreten des Rabatts absichtlich noch einmal deutlich angehoben, um mehr Kasse zu machen. Und auch die Bundesregierung hatte die klare Erwartung, dass der Tankrabatt von den Konzernen komplett an die Autofahrer weitergereicht wird. SPD-Fraktionschef Miersch dazu.
2: Und deswegen bin ich überhaupt nicht zufrieden mit dem, was wir da jetzt erleben. Wir haben das Bundeskartellamt ja auch in die Lage versetzt, einzugreifen. Wir haben leider auch erste Gerichtsentscheidungen, die bestimmte Dinge verwehrt haben. Insofern müssen wir das jetzt mit dem Bundeswirtschaftsministerium zusammen auswerten und gegebenenfalls nachschärfen, denn das kann man sich nicht gefallen lassen.
1: Die Mineralölbranche verteidigt sich. Sie sagt, dass man die 17 Cent noch nicht am 1. Mai weitergeben konnte, weil bei vielen Tankstellen noch Kraftstoff verkauft wurde, der noch nach den alten Steuersätzen abgerechnet worden sei.
0: Ha, von den knapp 17 Cent des Tankrabatts zum 1. Mai sind nur knapp 13 angekommen. Das hat das Bundeskartellamt untersucht. Thorsten Ortmann war das mit den Infos da.
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1: Ich bin Ursula Winkler. Bei einer mutmaßlichen Amokfahrt in der Leipziger Innenstadt sind eine 63-jährige Frau und ein 77-jähriger Mann getötet worden. Viele Menschen wurden verletzt, 3 davon schwer. Sachsens Innenminister Schuster sprach von einem Amoktäter. Er soll alleine gehandelt haben. Der Festgenommene sei 33 Jahre alt und deutscher Staatsbürger. Die Polizei geht nach bisherigen Erkenntnissen nicht von einem politischen oder religiösen Tatmotiv aus. Erstmals seit Beginn der Waffenruhe im Irankrieg haben sich die Spannungen am Persischen Golf wieder deutlich zugespitzt. Die Vereinigten Arabischen Emirate meldeten, dass nach einem iranischen Drohnenangriff in